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1: Guten Morgen. Schön, dass ihr dabei seid. Ich wünsche euch den allerbesten Start in den Tag. Gleich können wir alle genau zuhören, die mal was ausprobieren wollen, aber sich bei einer Sache, vielleicht was sich nicht getraut haben. Greta hat nämlich gelernt, Rollschuh zu fahren. Und da werde ich auch sehr genau zuhören, weil ich habe wunderschöne Rollschuhe zu Hause, knallrot mit Regenbogen drauf, aber ich kann noch nicht so besonders gut fahren. Mal sehen, ob Greta mir da irgendwie ein bisschen weiterhelfen kann. Tolle Musik haben wir auch dabei.
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1: Nämlich Ray Dalton, Go That High.

Ihr hört die Maus am Morgen. Es ist 6:06. Es war wieder Fritten-WM, die Weltmeisterschaft im Pommes machen. Und da gucke ich immer sehr genau hin, weil ich Pommes natürlich auch sehr, sehr mag.

0: Jubel war das mit Walkman in der Maus am Morgen. Ich finde, es macht ja mega Spaß, ne, neue Dinge auszuprobieren. Auch wenn manche Sachen sich doch durchaus schwer gestalten können oder man hat ein bisschen Schiss. Aber ich meine, genau das macht ja Spaß, ne, was zu schaffen, wovor man vielleicht eine Angst hatte und die dann zu überwinden. Greta aus Oldenburg, geht's da nicht anders? Sie erzählt uns, was sie vor kurzem neu geschafft hat und auch, ja, warum es okay ist, dass Sachen manchmal schief gehen.
1: Rollschuhfahren, da war ich ganz stolz drauf. Das habe ich alleine gelernt mit meinen beiden Freundinnen. Ich bin Greta, ich bin 7 Jahre alt und ich komme aus Oldenburg. Ich bin rausgegangen und dann habe ich versucht, Rollschuh zu fahren. Das ging eigentlich ganz gut. Und vorne an der Straße, da bin ich auf den Popo geplumpst. Und Carlotta wollte mir hochhelfen und dann ist sie auch selber hingefallen. Also ich würde auf jeden Fall erstmal mit Hilfe anfangen, an der Hand oder mit jemandem. Und ich würde einfach auch nicht sofort schnell losdüsen, ich würde das ganz langsam machen.
0: Ja, es ist ja vor allem am Anfang auch irgendwie wichtig, dass man sich Zeit lässt. Und das ist auch cool. Danke dir, Greta.

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Das war Tiffany Harris, ganz neu bei uns. Noch warm wie frische Brötchen vom Bäcker. Und jetzt kommt Leonie. Mit einem Song darüber, dass ihrer alten Liebe erst nach der Trennung aufgefallen ist. Oh Mist, ich habe, glaube ich, was falsch gemacht. Aber es ist zu spät, viel zu spät. So heißt auch der Titel auf Englisch, Way Too Late. Ich gebe euch jetzt als Service mal die Uhrzeit. Das ist 6.17 Uhr. Und das mache ich deswegen, damit ihr nicht zu spät kommt, je nachdem, ne, wann ihr los müsst zur Schule. Und schreibt mir doch sehr gerne mal auf diemaus.de, ob ihr immer pünktlich seid oder mal irgendwann irgendwo richtig ultra viel zu spät gekommen seid. www.diemaus.de

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1: Stellt euch mal vor, ihr steht auf einem 3-Meter-Brett. Euer Herz klopft, hinter euch stehen ganz viele Leute, ungeduldig, die wollen springen, ne, und wollen euch dann auch springen sehen, dass ihr jetzt endlich da runtergeht von dem Brett. Aber jetzt, wo ihr oben steht, dann unter euch das tiefe Wasser, merkt ihr, nee, ich will das vielleicht eigentlich gar nicht machen. Was macht ihr, wenn eure Freunde wollen, dass ihr eine Mutprobe macht, die ihr viel zu gefährlich findet oder vor der ihr Angst habt?
2: Bei Mutproben, wie zum Beispiel zu einer Bande gehören, so, muss man eine Mutprobe machen, zum Beispiel eine sehr giftige Spinne in die Hand nehmen oder sowas. Dann sagt man lieber nein, ich bin nicht so mutig.
3: Wenn man zum Beispiel sagen würde, ich springe jetzt von der Klippe und die ist vielleicht zu hoch und das Wasser ist halt nicht so tief, dann wäre es halt lieber zu sagen, das mache ich lieber nicht, lieber vielleicht nur aus 1 Meter, aber nicht aus 20 Metern.
1: Ja, das ist natürlich leichter gesagt am Ende als getan. Bei einer Mutprobe geht es ja eigentlich darum, mutig zu sein. Aber ist es überhaupt so mutig, irgendwas zu tun, was man nicht will? Vielleicht ist es ja andersrum mutiger, ne? Was macht ihr, wenn eure Freunde wollen, dass ihr eine Mutprobe macht und eigentlich habt ihr gar kein gutes Gefühl dabei? Haben wir gefragt unsere Mausradio-Psychologin Elisabeth.
4: Seinem Gefühl nachgehen. Das Gefühl ist ja sozusagen der Anzeiger für mein Bedürfnis. Und das ist ja total wichtig. Und das Gefühl sagt, es ist vielleicht gerade richtig, etwas nicht zu tun. Und dann ist es auch mutiger. Gerade wenn man so denkt, man wird so gepusht und in was reingedrängt, was man eigentlich nicht will, dann ist es mutiger, eine Mutprobe nicht zu machen, als das zu machen.
1: Jetzt haben wir es offiziell wissenschaftlich bestätigt. Es ist mutig, nicht mutig zu sein.

0: 6.25 Uhr, ich hoffe, ihr habt gut geschlafen. Weil Polizistinnen und Polizisten in München hatten wahrscheinlich eher eine kurze Nacht. Die suchen nach einem Puma in der Nähe vom Flughafen. Da war ein Jäger unterwegs, er hat mit seinem Nachtsichtgerät das Tier schon am Dienstag gesehen und sich gedacht, okay, das könnte eine Wildkatze sein. Heute Nacht wollten die Polizisten also nochmal schauen, ob der Puma irgendwo rumstreift. Die haben gesucht, überall, mit so extra Kameradrohnen, die was auch in der Nacht sehen. War bisher noch keine Nachricht, dass der Puma gefunden wurde. Pumas können dem Menschen gefährlich werden, ja, aber dass er einfach so jemanden angreift, ist extrem unwahrscheinlich. Es ist eigentlich ein sehr freundliches Tier.
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0: Drop Dead. Olivia Rodrigo ist das mit Drop Dead. Und jetzt haben wir 6.30 Uhr. Das ist Zeit für die Nachrichten. Julia ist hier.
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0: Es geht um Haare. Haare sind ja eine ziemlich wichtige Sache. Amira ist erst 5, aber die hatte schon super lange Zöpfe, die sie sich jetzt aber gerade freiwillig hat abschneiden lassen. Julia aus dem Maus-Nachrichtenteam, warum macht man sowas?
2: Ja, Christian, Amira hat ihre Haare gespendet. Das heißt, aus ihren Zöpfen wird jetzt eine Echthaarperücke geknüpft. Die bekommt dann ein Kind, das Krebs hat. Ist nämlich so, bei dieser Krankheit fallen Menschen oft die Haare aus. Die haben dann eine Glatze, ob sie wollen oder nicht. Und wer das nicht schön findet, kann dann nur eine Mütze oder eben so eine Perücke tragen. Tja, und vielleicht eben auch eine mit Haaren, die bei der Aktion in Amiras Kindergarten gespendet wurden. Insgesamt gab es da 15 Haarspenden. Und das ist wirklich toll, weil diese Echthaarperücken sind super teuer, wenn man die kaufen muss. Eine richtig gute Sache also, seine Haare dafür zu verschenken, finde ich.
0: Finde ich voll cool, ja, wirklich. Danke, Julia. Wenn ihr auch schon mal jemand anderem geholfen habt oder von einer tollen Aktion gehört habt, dann sprecht uns doch einfach eine Nachricht ins Mausmikro, in der Maus-App und wir erzählen dann hier im Mausradio davon.
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0: Das kommt heute von unserer Mausklasse an der Hermann-Josef-Grundschule Alsdorf-Höningen.
3: Heute wird es 12 bis 16 Grad. Zwischendurch wird es immer wieder regnen.
4: Ab und zu ist auch die Sonne zu sehen.
5: Heute sollte man am besten eine Regenjacke oder einen Regenschirm mitnehmen.
6: Es ist ein guter Tag, um mit der Familie Gesellschaftsspiele zu spielen, ein Buch zu lesen oder Herbstdeko zu basteln.
5: Wenn die Sonne scheint, kann man auch zum Spielplatz gehen oder etwas Fahrrad fahren.
4: Wir wünschen euch viel Spaß.
0: Danke an unsere Mausklasse.
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0: Schön, dass ihr dabei seid. Und jetzt machen wir den Zoo hier auf mit Shakira. Come on.

Das waren Young zusammen mit Baby Hooligans. Vacations heißt der Song. Heißt ja übersetzt Urlaub, ne? Und es sind ja auch bald wieder Herbstferien. Und jetzt würde ich mal sagen, es fahren nicht so viele weg wie in den Sommerferien. Das sind ja so klassischerweise die Ferien, wo es mal weiter weggeht. Wenn jetzt direkt wieder Ferien sind, muss man sagen, ist ja vielleicht auch bei manchen das Geld alle. Es gibt aber eine tolle interaktive Landkarte. 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

Deine Freunde, immer wieder eine gute Idee, die zu spielen. Aber unser Maushit der Woche kommt von einer, die müssen wir euch genauso wie deine Freunde eigentlich auch nicht mehr vorstellen.

Taylor Swift hier mit Patient Zero. Das ist einer von vier neuen Songs, die sie vor knapp eineinhalb Wochen erst mit dem Deluxe-Album The Life is a Showgirl rausgebracht hat. Und dieses Album ist überhaupt der Grund dafür, dass es die neuen Songs gibt. Weil Taylor wollte eigentlich nur mit den zwei schwedischen Songschreiberinnen von dem Album feiern. Ist nach Schweden gefahren, da haben sie sich alle getroffen. Also es war so erfolgreich, ne? Haben sie gesagt, komm, wir machen eine große Feier. Und dann waren sie zusammen und haben sich direkt über neue Songideen ausgetauscht und vier neue Songs aufgenommen. Kennt ihr sicherlich auch, wenn man sich eigentlich vom stressigen Tag ausruhen will und dann aber im Kopf so viele Ideen hat, die man dann noch malen, basteln oder aus Lego nachbauen könnte. Das ist der Song dazu, Taylor Swift mit Patient Zero.

0: aller guten Dinge sind drei. Dreiklang, die heilige Dreifaltigkeit. Drei Versuche, bis irgendwas klappt. Viele Dinosaurier hatten übrigens auch drei Hörner, das war damals zumindest voll praktisch. Oder die drei Musketiere, super erfolgreich. Warum jetzt ausgerechnet zwei Fragezeichen einen Fall lösen sollen, weiß ich auch nicht, mal schauen.
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2: Wir sind die zwei Fragezeichen. Erster Detektiv Peter Planlos.
3: Recherchen und Archiv Bobby Carr. Oh Mann, Peter, wie lange soll ich denn noch graben?
2: Muss ich es dir nochmal erklären? Jeden Abend um 18:00 wird der Rasen des Nachbarn beregnet. Warum wohl?
3: Rasenpflege?
2: Jeden Tag? So viel Wasser braucht kein Rasen. Das ist ein Muster. Überlege, Kollege. Was versteckt sich unter der Erde und braucht viel Wasser?
3: Wurzeln?
2: Nein, U-Boote. Unser Nachbar ist ganz offensichtlich ein Superschurke, der mit Hilfe einer Unterseeflotte die Weltherrschaft an sich reißen will.
3: Ein Unterseehafen? Oh, dafür braucht man aber echt viel Wasser.
2: Nun, deswegen sammelt er ja auch mit seinem Hausdach zusätzliches Wasser und leitet es über dieses Rohr in die Erde.
3: Das sieht ja aus wie eine Regenrinne.
2: Das nennt man Tarnung, Bobby. Du brauchst mehr Beweise? Erst neulich hat er mitten im Rasen dieses verdächtige Objekt gebaut.
3: Ich dachte, das wäre eine Wäschespinne.
2: Nein, es ist ein Periskop. Siehst du, man kann es sogar ausfahren.
3: Ei, ei, Herr Kapitän. Hoffentlich komme ich mit dem Spaten nicht zufällig auf ein Torpedo.
2: Die zwei Fragezeichen. Clever forever.
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0: Leute, wenn ihr euch mal Musik wünscht, dann ist das möglich. Und zwar unter der 0800 5678 234. Da kommen die Musikwünsche immer direkt bei uns an und hören sich dann zum Beispiel so an, weil dann kommt eure Musik, die ihr mögt.
1: Hallo, ich bin Antonia und ich wünsche mir das Lied Urlaub auf der Autobahn.
0: Das machen wir sehr gern. Wunsch erfüllt hiermit. Urlaub auf der Autobahn von Rio.

0: Die Maus am Morgen hört ihr. Wenn ihr ein paar Kilo zu viel habt, dann ist das erstmal nicht schlimm. Wenn es sehr viele Kilos zu viel sind, dann kann es natürlich irgendwann ungesund werden. Für viele ist dann Abnehmen ganz schön schwer. Stellt euch aber mal vor, ihr könntet euer Gewicht einfach so per Knopfdruck verändern. Julia aus dem Maus-Nachrichtenteam, ist das möglich?
1: So leicht ist es leider nicht, aber ich habe gleich ein paar Tipps für euch, die vielleicht funktionieren.
0: Das machen wir gleich in den Nachrichten um 7 Uhr.
2: Zwei Weltstars, ein Dreamteam. 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

0: Wir haben Punkt 7 Uhr.
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0: Viele Kinder und Jugendliche auf der ganzen Welt sind stark übergewichtig. Das heißt, sie wiegen so viel, ja, dass es für den Körper richtig ungesund sein kann. Auch die WHO, das ist die Weltgesundheitsorganisation, die beschäftigt sich mit diesem Problem und die warnt davor, Übergewicht mit Abnehmspritzen zu bekämpfen. Julia aus dem Maus-Nachrichtenteam, was genau ist denn das, eine Abnehmspritze?
2: Ja, Christian, Abnehmspritzen sind Medikamente und die können im Körper dafür sorgen, dass man nicht so oft Appetit hat und sich beim Essen schneller satt fühlt. Und deshalb können sie Menschen auch beim Abnehmen helfen. Denn es ist so, in einigen Ländern bekommen auch Jugendliche diese Abnehmspritzen. Die WHO sagt jetzt aber, bei Kindern soll damit sehr vorsichtig umgegangen werden. Und für alle unter 10 Jahren lehnt die WHO Spritzen ganz ab. Bei Jugendlichen sollen sie auch nur dann eingesetzt werden, wenn nichts anderes geklappt hat beim Abnehmen.
0: Und die haben ja auch Tipps zusammengesammelt, ne, von der Weltgesundheitsorganisation. Was empfehlen die stattdessen?
2: Also die WHO sagt, Kinder brauchen vor allem Unterstützung dabei, gesund aufzuwachsen. Das heißt, da gehört auf jeden Fall abwechslungsreiches Essen mit viel Gemüse und Obst dazu, ausreichend Bewegung, also Sport und eben gesunde Gewohnheiten im Alltag. Also zum Beispiel nicht zwischendurch dauernd was Süßes essen oder süße Limos trinken.
0: Es ist so schwer manchmal, ne?
2: Ja. Aber, ja. Und es ist auch gut, wenn man dabei nicht alleine ist. Die Familie soll unbedingt helfen. Ein Kind soll nicht ganz alleine eine Diät machen oder versuchen, schnell abzunehmen. Besser ist, wenn die Eltern mit ihrem Kind zum Arzt gehen, wenn gar nichts klappt. Und da können sie dann gemeinsam überlegen, was für das Kind gut und gesund ist und wie man das Übergewicht am besten bekämpfen kann.
0: Das klingt logisch und dass man das dann auch selber lernt, ne, und verinnerlicht. Mhm. Genau. Danke dir, Julia.
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0: Das kommt von unseren Kindern der Hermann-Josef-Grundschule in Alsdorf-Höngen, unserer Mausklasse.
3: Heute wird es 12 bis 16 Grad. Zwischendurch wird es immer wieder regnen.
4: Ab und zu ist auch die Sonne zu sehen.
5: Heute sollte man am besten eine Regenjacke oder einen Regenschirm mitnehmen.
6: Es ist ein guter Tag, um mit der Familie Gesellschaftsspiele zu spielen, ein Buch zu lesen oder Herbstdeko zu basteln.
5: Wenn die Sonne scheint, kann man auch zum Spielplatz gehen oder etwas Fahrrad fahren.
4: Wir wünschen euch viel Spaß.
0: Danke nach Alsdorf-Höngen.
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0: Ich hoffe, das ist bei euch so. Zum Beispiel mit guter Musik. Senta, hier mit einem sehr langen Titel.

Das ist ganz neu. Ich kann den Titel nicht. Ich versuch's. Super fabelhaft stilistisch experimentierisch. Das um 7.05 Uhr. Ist ganz neu in der Maus am Morgen. Dem allerbesten Start in den Tag. Aber neu Pupoi. Jetzt wird's gleich nochmal spannend. Ihr könnt euch schon mal alle Klamotten bereitlegen. Gleich nach dem nächsten Lied kommt unser Anziehsong nach Marc Ember.

Hallo, ich bin's. Noch 2 Minuten sind von dem Song übrig. Ich würde mal sagen, jetzt ist so langsam Zeit für die Hose oder Pulli. Ich weiß nicht, ob ihr oben oder unten anfangt. Noch 2 Minuten.

Also ich persönlich würde jetzt mal an die Socken denken. Habt ihr eigentlich linke oder rechte Socken? Ist eigentlich egal, oder? Kleiner Tipp von mir, Socken kommen auf die Füße und nicht auf den Kopf. Noch eine Minute.

Noch 20 Sekunden. Heute ist so ein bisschen Pulliwetter, ne? Ist schwierig, heute sich anzuziehen. Oder was Leichtes und dafür eine Übergangsjacke, auch das geht. Noch 10 Sekunden. So, sind wir alle angezogen, haben wir das geschafft in 3 Minuten, dann können wir uns feiern zusammen mit Andreas Burani.

0: Ihr hört die Maus am Morgen, 7.17 Uhr haben wir. Und bei uns ist Jana von der Maus, kennt ihr aus dem Fernsehen. Die Maus dreht nämlich heute bei uns, bei der Maus am Morgen, eine Sachgeschichte. Also so einen kleinen Film, wie das hier alles funktioniert. Jana, war es schlimm für dich, so früh aufzustehen?
1: Soll ich ehrlich sein?
0: Ja.
1: Also ich sag mal so, ich finde ja alles vor 5 Uhr finde ich schon gemein, muss ich sagen. Und mein Wecker hat um 3 geklingelt und deiner?
0: Ja, meiner hat um 4 geklingelt.
1: Oh,
0: da hatte ich noch eine Stunde geschlummert und geträumt, bis du hier warst. Das war schön.
1: Okay.
0: Nee, aber es ist ja für uns alle, das kennt ihr zu Hause auch, das ist für uns alle schon schwer, morgens aufzustehen. Aber jetzt hast du dich ja hier so ein bisschen umgeguckt, wie die Maus am Morgen funktioniert, wie viele Leute da auch daran arbeiten, damit das eine schöne Sendung wird. Was hat dich am meisten beeindruckt?
1: Also ich finde es super beeindruckend, wie hier quasi so ein Zahnrad in das nächste greift und wirklich jeder weiß, was er zu tun hat und jeder irgendwie so seine Aufgabe hat. Und am Ende ist ja einfach eine fertige Sendung, super coole Musik, super viele Kinder, die irgendwie was mit reinbringen. Und das finde ich toll, wie am Ende so ganz viele Hände mitarbeiten und dann so was Tolles entsteht.
0: Oh, das freut mich aber auch und uns, das ganze Team hier bei der Maus am Morgen. Jana, in der Maus am Morgen hast du sehr tapfer gemacht mit dem Frühaufstehen auch.
1: Danke.
0: Du trägst jetzt noch ein paar Informationen auch zusammen, wie die Nachrichten hier entstehen, wie Reportagen ins Radio kommen. Und wann können wir das dann sehen?
1: Leute, es ist quasi der 3. Weihnachtsfeiertag. Man kann es ja nicht anders sagen, ne?
0: Der 27. Dezember.
1: Er kann rechnen.
0: Dann in der Sendung mit der Maus im Ersten und im Kika auch.
1: Ist
0: Danke dir, Jana. Das ist auch spannend, hier ein Kamerateam zu haben.
1: Ja, liebe Grüße an euch hier.
0: Guten Morgen an euch alle.
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0: Schnauze. Damit fängt unser nächstes Thema an. Viele schnauzen sogar. Und deshalb heißt die Organisation, die unsere Mausklasse besucht hat, auch Schnauzenpawler. Das Wort Paw, P-A-W, kennt ihr wiederum von der Paw Patrol, ne? Pfote. Und dann könnt ihr euch denken, bei Schnauze und Pfote, dass es jetzt süß wird. Die Kinder von der Hermann-Josef-Grundschule, die besuchen jetzt Jenny von Schnauzenpawler. Die hat einen Tierhof mit vielen süßigen, flauschigen Tieren, die ein Zuhause geschenkt bekommen haben.
1: Ist es schwierig, also anstrengend für dich, jeden Tag hier dann dich um alle Tiere zu kümmern?
2: Es ist tatsächlich ganz viel Arbeit. Es fängt früh morgens an und dann werden alle Ställe einzeln versorgt. Jedes Tier bekommt anderes Futter und alle Ställe müssen sauber gemacht werden. Und abends, wenn es dunkel wird, hört es erst auf.
3: Kann man auch so kommen, also alleine?
2: Es gibt Stalltage zweimal im Monat und dann melden sich die Kinder an in allen Altersklassen und kommen dann hier und versorgen zusammen den Stall, spielen, versorgen die Tiere. Genau, und dann gibt es noch die ganz normalen Therapiestunden, das ist für Kinder im Autismus-Spektrum, ADHS oder anderen Förderbedarf. Die haben dann Therapiestunden und die kommen zu Einzelstunden.
4: Was passiert hier?
5: Fütterin.
4: Wen fütterst du?
5: Ein Schwein.
2: Das ist Maya.
3: Jenny, wohin gehen wir jetzt?
2: Jetzt würde ich euch gerne noch die anderen Ställe und die anderen Tiere zeigen, die größeren Tiere. Bitte auch da nicht laufen, nicht rennen, nicht laut sein. Aber ihr macht das bis jetzt super, super gut.
6: Guck mal, ein kleines, ich glaube ein Kaninchen haben wir hier gefunden.
3: Wir sind jetzt bei den Pferden und also Maya, meine Freundin, hat auch gerade das Pferd gefüttert.
7: Es ist halt ein Pferd, sehr groß und ist halt so weiß und hat dann so ganz, ganz kleine, zarte, schwarze oder braune Punkte, je nachdem, wie man es nimmt.
2: Kille ist 14 Jahre alt und wohnt hier im Stall mit Kitty.
8: Das war der dagegen.
2: Kitty ist die kleine Freundin von Finley, die gucken wir uns jetzt auch an und noch mit einer Ziege Antonia.
3: Hier sehen wir die Äpfel von den Pferden.
4: Wie viele Schubkarren stehen hier mit Äpfeln von Pferden?
3: Zwei.
4: Sind die voll?
3: Ja. Jenny, wie heißt das graue Kaninchen da?
2: Das graue heißt Philipp.
3: Also ich fand es hier sehr schön, dass man die ganzen Tiere auch von Namen sehen kann. Und ich fand es schön, dass wir die meisten Tiere streicheln konnten.
9: Also ich finde es toll, dass die Tiere hier auch so frei rumlaufen und halt nicht in Gehegen sind.
10: Ich fand es schön, dass man hier so einen tollen Hund hat.
11: Ich fand es auch toll, dass hier so viele Kaninchen rumlaufen, weil ich habe auch selber Kaninchen.
12: Ich hatte noch nie so ein kleines Küken in der Hand. Und das war schön, weil man wusste vorher nicht, ob es eben weich ist oder wie sich das so richtig auch anfühlt. Es war sehr schön.
13: Danke sehr, dass wir hier sein durften.
2: Sehr gerne. Es hat mich sehr gefreut, dass ihr hier wart und ihr habt das echt klasse gemacht. Dankeschön.
14: Danke! 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

0: FC27 ist raus und alle, die sich dafür interessieren, die wissen, das ist Fußballzocken. Und bevor das passiert mit dem Fußballzocken, dass ihr irgendwie jetzt FC27 kauft und das reinhaut in die Konsole, checken wir heute erstmal, wie gut ihr die Spiele aus dem FC26 kennt. Dafür kommt jetzt ein kleines Quiz.
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2: Welcher dieser vier Spieler aus FC26 ist der schnellste in der Standardbewertung? Ist es A. Karim Adeyemi oder B. Gabriel Silva, C. Kylian Mbappé oder D. Sörloth Conté? Und die richtige Antwort ist C. Mit einem 97er Tempo ist Mbappé der schnellste Spieler in FC26. Aber auch in echt ist der Franzose echt schnell unterwegs. 2019 zum Beispiel ist Mbappé in einem Spiel gegen Monaco 38 km/h schnell gelaufen. Das ist in etwa so schnell wie ein Braunbär, der hungrig ist.
0: Und habt ihr es hinbekommen? Das Rätsel von Pascal. Ich habe auch noch eine Frage. Also Pascal hat das super gemacht, aber ich hätte jetzt auch eine kleine an euch. Ein Wort, der Megakaudasungay. Hier jemand eine spontane Idee, was das sein könnte? Ich gebe auch mal drei Vorschläge. Ist das ein lecker Kuchen? Oder ist das vielleicht ein besonderes Hochzeitskleid für Männer? Oder ist es vielleicht ein Urzeittier? Der Megakaudasungay. Wer oder was könnte das sein? Auflösung gleich um 7.30 Uhr hier in den Nachrichten.
1: 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Das hier sind Le Sserafim mit ihrem neuen Song.

0: Der Mega-Kauder Sungay. Lecker Kuchen, Hochzeitskleid für Männer oder Urzeittier? Also wir lüften jetzt das Rätsel. Es ist ein Urzeittier. Ein Forscher aus Bonn hat zusammen mit seinem Team untersucht und Jüla von den Mausnachrichten wird uns darüber jetzt was erzählen.
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0: Das ist ja schon immer cool, wenn Dinos irgendwie gefunden werden, ne? Alte Skelette oder so. Was haben die da rausgefunden?
2: Also Christian, der Megakauder Sungay wurde in der Mongolei, das ist ein Land in Asien, gefunden. Und das Urzeittier sah wahrscheinlich so aus wie eine Mischung aus Fischotter und Hund. Etwa einen halben Meter groß, Fell hat er gehabt und Schwimmhäute zwischen den Zähnen. Und es hat, also dieses Tierchen hat vor etwa 165 Millionen Jahren auf der Erde gelebt. Und damit ist es das älteste, bisher bekannte Säugetier, von dem man weiß, dass es im Wasser zu Hause war. Der Megakauder Sungay, schwierig, konnte deshalb auch gut schwimmen. Und noch etwas an ihm ist sehr besonders. Er hat eine kleine Trennwand im Mund, so zwischen Mund und Rachen gehabt. Und die hat ihm dabei geholfen, gleichzeitig zu atmen und zu schlucken. Sein Futter konnte also beim Atmen nicht in die Nase hochrutschen. Und wir Menschen können das auch. Und für die Forscher ist das ein super wichtiger Hinweis darauf, wie sich der Körper der Säugetiere über Millionen von Jahren entwickelt hat.
0: Aber da sind wir doch wieder fast bei Kuchen, ne? Wenn man irgendwie atmen und schlucken gleichzeitig kann,
2: so Krümel,
0: dann kann man ganz viel Kuchen essen, ganz, ganz schnell. Weiß nicht, hat er damals wahrscheinlich nicht gemacht. Ein schönes, kleines Urzeittier mit einer ziemlich cleveren Erfindung im Hals und das schon vor 165 Millionen Jahren. Danke dir, Julia.
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0: Und das kommt heute von unserer Mausklasse den ganzen Morgen schon aus Alsdorf-Höngen.
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0: Wo sind sie denn? Hier.
3: Heute wird es 12 bis 16 Grad. Zwischendurch wird es immer wieder regnen.
4: Ab und zu ist auch die Sonne zu sehen.
5: Heute sollte man am besten eine Regenjacke oder einen Regenschirm mitnehmen.
6: Es ist ein guter Tag, um mit der Familie Gesellschaftsspiele zu spielen, ein Buch zu lesen oder Herbstdeko zu basteln.
5: Wenn die Sonne scheint, kann man auch zum Spielplatz gehen oder etwas Fahrrad fahren.
4: Wir wünschen euch viel Spaß.
0: Danke. Und ich finde auch, man kann sich das richtig schön gemütlich machen.
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0: Mit den Monsters gemeinsam.

0: Wir haben 7.35 Uhr gleich und stellt euch mal vor, das kann man auch um 7.35 Uhr schon machen. Ihr seid auf einem 3-Meter-Brett. Ist jetzt niemand so super entspannt, ne? Vielleicht klopft euer Herz ein bisschen mehr. Hinter euch stehen ganz viele Leute, sind ungeduldig, wollen auch springen und wollen, dass ihr jetzt endlich da mal von dem Brett runterspringt. Aber jetzt, wo ihr so oben steht, weit unter euch das tiefe Wasser, merkt ihr, nee, eigentlich will ich das ja gar nicht machen. Wir fragen uns heute, was macht ihr, wenn eure Freunde wollen, dass ihr eine Mutprobe macht, die ihr aber eigentlich nicht so gut findet?
1: Bei Mutproben, wie zum Beispiel zu einer Bande gehören, so, muss man eine Mutprobe machen, zum Beispiel eine sehr giftige Spinne in die Hand nehmen oder sowas. Ja. Dann sagt man lieber nein, ich bin nicht so mutig.
2: Wenn man zum Beispiel sagen würde, ich springe jetzt von der Klippe und die ist vielleicht zu hoch und das Wasser ist halt nicht so tief, dann wäre es halt lieber zu sagen, das mache ich lieber nicht. Lieber vielleicht nur aus 1 Meter, aber nicht aus 20 Metern.
0: Ja, sowas ist dann auch immer leichter gesagt als getan. Bei einer Mutprobe geht es ja darum, eigentlich mutig zu sein. Aber jetzt können wir auch mal andersrum fragen. Ist es überhaupt so mutig, was zu tun, was ihr nicht wollt? Was macht ihr, wenn eure Freunde wollen, dass ihr eine Mutprobe macht und ihr eigentlich kein gutes Gefühl habt dabei? Mausradio-Psychologin Elisabeth meint dazu:
3: Seinem Gefühl nachgehen. Das Gefühl ist ja sozusagen der Anzeiger für mein Bedürfnis. Und das ist ja total wichtig. Und das Gefühl sagt, es ist vielleicht gerade richtig, etwas nicht zu tun. Und dann ist es auch mutiger. Gerade wenn man so denkt, man wird so gepusht und in was reingedrängt, was man eigentlich nicht will, dann ist es mutiger, eine Mutprobe nicht zu machen, als das zu machen.
0: Das finde ich auch. Elisabeth hat das jetzt bestätigt. Es ist ganz schön mutig, nicht mutig zu sein.

Es ist gleich 20 vor 8, gleich müssen wahrscheinlich die meisten von euch in die Schule. Stellt euch mal vor, ihr hättet jetzt heute Sport und nach dem Sport greift ihr zu eurer Wasserflasche, nehmt einen großen Schluck und plötzlich schmeckt das nicht nach frischem Wasser, sondern nach Döner, nach allem. Ja, ihr habt richtig gehört, es gibt tatsächlich ein neues Wasser, das genau wie ein Döner schmecken soll. Es gibt Erfinderinnen, die sagen, es ist das perfekte Getränk für alle, die Döner lieben, aber gerade keinen Snackladen um die Ecke haben. Ha, könnt ihr mir bitte verraten, ist das genial oder einfach nur komplett bescheuert? Würdet ihr euch trauen, eine Flasche Dönerwasser aufzudrehen und so zu trinken? Schickt mir gerne mal eine Sprachnachricht über die Maus-App, ob ihr Bock auf Dönerwasser hättet.

0: Ihr hört die Maus am Morgen. Die ganze Woche sind wir schon bei der KGS Hermann Josef zu Gast, unsere Mausklasse. Wir haben da ja heute schon eine Reportage von da gehört, vom Tierhof. Quizfragen kommen auch von da. Das Wetter haben wir heute auch schon gehört. Nachrichten darf eine Mausklasse auch immer schreiben und natürlich sich Musik wünschen.
1: Hallo, wir sind Mia,
2: Annabelle, Janina und Lia.
1: Wir wünschen uns
3: den Titel
2: Espresso von Sabrina Carpenter.
1: Ich grüße damit alle, die das Lied hören.
3: Ich grüße meine Familie, meiner Katze und meinen Freunden.
2: Ich grüße meine Familie, meine Oma, meine Tante, meinen Onkel und meine Freunde.
4: Ich grüße meine Mutter, meinen Vater, meine Oma, meinen Opa, meine Katze und alle meine Freunde.
0: Und wir grüßen Sabrina Carpenter.

0: Ihr hört die Maus am Morgen. Mir macht es ja total Spaß, neue Dinge auszuprobieren. Auch wenn manche Sachen vielleicht durchaus irgendwie spooky sind oder wir so ein bisschen Angst davor haben. Manchmal haben wir halt Schiss. Aber ich meine, genau das macht ja Spaß, was zu schaffen, vielleicht eine Angst zu überwinden. Greta aus Oldenburg geht's da nicht anders. Sie erzählt uns was, was sie vor kurzem neu geschafft hat und auch, warum es okay ist, dass Sachen mal schief gehen. Ich finde es toll, dass Greta und ich seit kurzem, auch wenn wir uns nicht kennen, das gleiche Hobby haben, nämlich Rollschuhfahren.
1: Das habe ich alleine gelernt mit meinen beiden Freundinnen. Ich bin Greta, ich bin 7 Jahre alt und ich komme aus Oldenburg. Ich bin rausgegangen und dann habe ich versucht, Rollschuh zu fahren. Das ging eigentlich ganz gut und vorne an der Straße, da bin ich auf den Popo geplumpst. Und Carlotta wollte mir hochhelfen und dann ist sie auch selber hingefallen. Also ich würde auf jeden Fall erstmal mit Hilfe anfangen, an der Hand oder mit jemandem. Und ich würde einfach auch nicht sofort schnell losdüsen, ich würde das ganz langsam machen.
0: Ja, und auf dem Popo plumpsen ist am Anfang völlig normal und da kann man sich ja auch Zeit lassen. Danke Greta für deine Geschichte.
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0: Mut Mama, die Erfindung des Rades. Jetzt gebe ich euch dazu noch ein bisschen Klugscheißerwissen mit auf den Weg. Vor über 5000 Jahren war das nämlich. Da hatten die Menschen diese schlaue Idee, statt schwere Steine und Baumstämme mühsam über den Boden zu schleifen, haben sie einfach runde Scheiben aus Holz geschnitzt und so Achsen durchgesteckt und zack, war der erste Wagen erfunden. Ohne diese Idee gäbe es heute keine Fahrräder, keine Autos, aber auch keine Achterbahnen oder Skateboards.
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Alessa und One Republic zusammen. In your eyes. Jetzt haben wir kurz vor acht. Ich habe ja vorhin drüber gesprochen, in München läuft offenbar ein Puma frei rum. Ein Jäger hat den gesehen und heute Nacht hat die Polizei in München danach gesucht. Mit so extra Drohnen, die was bei Nacht sehen können. Jetzt ist es ja wieder hell und ich habe eben nochmal gecheckt. Der Puma wurde nicht gefunden. Ist aber jetzt auch nicht schlimm. Pumas sind zwar schnell, haben auch theoretisch scharfe Krallen und scharfe Zähne, aber sie greifen nicht von alleine an. Also es ist nicht extrem gefährlich, wenn der da sein Ding in München macht im Wald. Wir bleiben da auf jeden Fall dran. Aber gleich gibt's auch noch eine gute Nachricht. Zu Fuß um die Welt. Könnt ihr mal selber überlegen, ob ihr da Lust drauf hättet. Wie lang war eure längste Wanderung? Für um die Welt wird es wahrscheinlich nicht reichen, aber wir werden gleich einen kennenlernen, der hat das ausprobiert, wie lange er unterwegs war und ob er wohlbehalten wieder zu Hause angekommen ist, ohne Schweißmauken und Blasen. Das hört ihr gleich hier in der guten Nachricht ab 8 Uhr. Schön, dass ihr dabei wart. Das hat Spaß gemacht. Tschüss, bis bald, euer Christian.

0: Sprachnachricht von Julia.
1: Hey, ich kann mir für mich wirklich nicht vorstellen, einmal um die Welt zu wandern. Viel zu weit. Karl Buschby aus Großbritannien hat aber genau das gemacht. Und zwar ohne Auto oder Bus. Bei ihm war nur das Biest. So heißt sein kleiner Bollerwagen, den er die ganze Zeit mal gezogen, mal geschoben hat. Da hatte er alles drin, was er unterwegs so brauchte, also Klamotten und andere wichtige Dinge. Los ging seine Reise in Südamerika. Von dort aus ist Karl insgesamt 50.000 Kilometer weit gewandert, durch 29 verschiedene Länder. Am Ende schwamm er sogar durch den Ärmelkanal, also durch das Meer von Frankreich nach Großbritannien. Am Strand warteten da schon seine Familie und Freunde auf ihn. Die haben sich total gefreut, dass Karl nach unglaublichen 28 Jahren wieder zu Hause angekommen ist.
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3: Hallo, ich bin Gustav, bin 6 Jahre alt und ich wünsche mir das Lied Macarena und ich grüße meine Freunde Ole, die Maus, das ganze Maus-Team und

Hallo, ich bin Hanna. Ich bin 10 Jahre alt und ich wünsche mir das Lied Solo von Jenny. Musik

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1: Hallo, ich bin der Samuel und ich bin 7 Jahre alt. Und ich wünsche mir das Lied, meine Mama hat gesagt, und ich grüße die ganze Welt.

bin Cleo, ich bin 8 Jahre alt und ich wünsche mir das Lied Höre von Mark Foster. Und ich grüße

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1: Hi, ich bin Elise. Ich bin 11 Jahre alt. Ich komme aus Bremen. Ich wünsche mir das Lied Golden Retriever von KTK.

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1: Hallo, ich bin Clara, ich bin 9 Jahre alt und ich wünsche mir das Lied Shake It Off von Taylor Swift und ich grüße das ganze Maus-Team, die Maus, den Elefant und die Ente und meine ganze Familie, damit ich das Lied, wenn ich morgens zur Schule fahre,

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1: Ich heiße Jonas, ich bin 8 Jahre alt. Ich wünsche mir Felix

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1: Ich bin Elia, ich bin 7 Jahre alt und ich wünsche mir das Lied Eis, Eis, Baby von Deka. Und ich grüße meine kleine Schwester Malu und meine Eltern und das Mauskind. Tschüssi!

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1: Hallo, ich bin Coralie. Ich wünsche mir das Lied Prinzessin Susi vom Bummelkasten.

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1: Hallo, wir sind Emilia
2: und Anna
1: und wir wünschen uns das Lied Gon, Gon, Gon. Und wir grüßen damit das ganze Maustier.

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1: Hallo, ich bin Marie, ich bin 10 Jahre alt und ich wünsche mir das Lied Lass die Hexe raus vom neuen Blocksberg-Film. Und damit grüße ich die Maus und das ganze Maus-Team. Tschüss!

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1: Hallo, ich bin Carla und bin 7 Jahre alt und ich wünsche mir das Lied Ich bin stark und damit grüße ich die Maus, die Ente und den Elefanten.

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1: Hallo, ich bin Amrit, bin 6 Jahre alt und ich wünsche mir das Lied Mein Pups von Sven Phantom.
2: Versalienplatz.
3: Bitte verzeihen Sie, mein Herr, darf ich Sie etwas fragen?
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4: Ja, da nicht für. 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
2: Du blöder, dämlicher F***. Du hast überhaupt keine Ahnung. Du hast von nichts eine Ahnung und du spielst dich hier auf, als wärst du sonst wer. Du bist so ein blödes und F***. Der hat einen Vogel ins Hirn. Da könnte ich wirklich aus der Haut fahren und Himmel nochmal. Hui, jetzt geht's mir besser.
3: Zugang Checkerbude genehmigt.
2: Tja, liebe Leute, ihr müsst euch keine Sorgen machen. Ich habe hier gerade niemanden persönlich beleidigt, sondern nur stellvertretend meinen Teddybär angeschrien. Und an wen ich dabei gerade gedacht habe, das verrate ich nicht. Aber es musste sein, es musste raus. Außerdem ist es unser Thema heute. Und ihr wisst jetzt, worum es heute geht. Na? Genau, es geht ums Schimpfen und Fluchen.
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2: Aber natürlich schimpfe und fluche ich heute nicht allein, sondern ich habe einen Gast hier bei mir in der Checkerbude. Das ist heute Noah. Hallo Noah.
5: Hallo Tobi.
2: Wie geht's dir?
5: Mir geht's gut.
2: Hast du dich heute schon über irgendwas so richtig geärgert und vielleicht sogar das ein oder andere Schimpfwort benutzt?
5: Nee, heute eigentlich noch nicht.
2: Also ich bin mit dem Fahrrad zur Checkerbude gekommen und mir hat ein Auto den Weg abgeschnitten und es hat mich richtig wütend gemacht und ich habe ihm auch was Gemeines hinterhergebrüllt. Kann ich sagen, weil der sich auch wirklich nicht benommen hat. Bist du denn so ein viel oder so ein wenig Schimpfer?
5: Eher wenig, weil ich bin auch Klassensprecher und da versuche ich ja eher zu schlichten, wenn sich andere beschimpfen.
2: Klassensprecher finde ich cool, das ist kein leichter Job. Mhm. Aber passiert es denn da manchmal, dass du beschimpft wirst?
5: Ja, schon, weil wenn ich dann probiere zu schlichten, dann werde ich halt auch manchmal beschimpft und die sagen, ich soll dann abhauen. Es klappt eigentlich nur, wenn ich sie beim Prügeln auseinanderhalte.
2: Aber das passiert echt, da prügeln sich Leute und du gehst dazwischen?
5: Ja.
2: Boah, das ist aber auch mutig, muss ich dir sagen.
5: Ja, aber ich bin ein zweiter Klassensprecher und der erste Klassensprecher, der ist auch eher ein bisschen stärker, der macht es dann auch eher. Mhm. Also ich bin dann eher nur so eine Hilfe.
2: Klingt aber, als wärt ihr ein gutes Team.
5: Ja.
2: Ich bin auch, glaube ich, eher so der Flucher als der Schimpfer. Weißt du, was der Unterschied ist zwischen Fluchen und Schimpfen?
5: Ich glaube halt, Fluchen tut man eher, wenn man sich zum Beispiel auf den Finger haut und Schimpfen eher, wenn man jemanden beleidigen will.
2: Ja, so würde ich es auch definieren, genau. Und ich bin niemand, der irgendwie Leute richtig beleidigen mag, weil ich ungern Leuten wehtue. Aber wenn mir was nicht gelingt und ich kann dir sagen, ich bin richtig ungeduldig, da kann ich vor mich hin fluchen. Wenn ich zum Beispiel mit Werkzeug hantiere und irgendwas klappt nicht oder so, dann fluche ich vor mich hin. Also
6: zum Teufel damit, das kann doch wohl nicht wahr sein.
2: Was sagst du für Schimpfwörter eigentlich?
5: Depp oder Dummkopf oder auch Blödi.
2: Wir sind ja schon mitten im Thema. Was hast du nur für Checkerfragen mitgebracht?
5: Meine erste Frage ist, warum schimpft man überhaupt? Meine zweite Frage ist, woher kommen die Schimpfwörter? Und meine dritte Frage ist, schimpfte man früher anders als heute?
2: Also über diese Fragen muss man wirklich nicht fluchen. Da gibt's keinen Grund für. Ich würde sagen, das checken wir für euch.
4: Du, der letzte, der allerletzte bist du.
2: Also, lieber Noah, ich kann dir schon mal sagen, wenn ich so richtig gestresst bin, ja, und sauer und so weiter, dann lasse ich eine Schimpftirade ab, wie am Anfang der Sendung, und dann geht's mir besser danach. Wirklich, ich kann da richtig Dampf ablassen. Warum glaubst du, ist das so?
5: Ich habe eigentlich gar keine Ahnung, aber bei mir ist das eigentlich gar nicht so.
2: Ist nicht so?
5: Da kann ich so viel schimpfen und fluchen, wie ich will, das bringt nichts.
2: Ach krass, okay. Ich kann es nur von mir beschreiben, aber es baut dann den Druck ab. Aber also keine Ahnung, vielleicht gibt's auch noch ganz andere Gründe.
5: Ja, vielleicht, wenn man sich wehren will, also wenn man geärgert wird und dann sagt man, um sich zu wehren, du bist blöd oder du bist echt ein Depp oder so.
2: Die Frage ist halt, ob der andere dann aufhört, wenn man anfängt, ihn zu beleidigen, oder ob er dann erst richtig loslegt.
5: Ja.
2: Aber weißt du was, wir können einfach unsere schlaue Datenbank fragen, Jackie, die weiß ja eh immer alles und schimpft nie.
5: Stimmt.
2: Jackie, schimpfst und fluchst du eigentlich überhaupt nicht oder wie ist es bei dir?
7: Ach, schimpfen und fluchen, das ist mal wieder so ein typisches Menschending, weil ihr ja so voller Gefühle seid.
2: Verstehe. Okay, aber du kannst uns sicher ganz objektiv erklären, warum wir Menschen schimpfen und fluchen, oder?
7: Na logisch. Es gibt sehr viele Gründe, warum man schimpft. Aber am allermeisten dient es tatsächlich dem Stressabbau. Ihr wollt euch einfach abreagieren. Aber manchmal schimpft und flucht ihr auch, weil es den Zusammenhalt stärkt.
2: Das verstehe ich jetzt nicht. Also, wenn ich jemanden beleidige oder jemanden anschimpfe und sage, er ist ein Volltrottel, stärkt das ja nicht meine Beziehung zu dieser Person.
7: Stimmt. Aber oft sagt ihr Menschen das ja nicht zu der Person, die gemeint ist, sondern über sie.
2: Das musst du erklären.
7: Ich gebe dir ein Beispiel. Wenn Noah zum Beispiel auf dem Pausenhof zu seinen Freunden sagt, die Lehrerin XY ist so eine doofe Kuh und die anderen sagen dann alle, ja stimmt, dann stärkt das den Zusammenhalt der Kinder und Noah will die Lehrerin gar nicht wirklich beleidigen.
2: Ah ja, okay. Ist sowas bei dir schon mal vorgekommen, Noah?
5: Nein, aber was wir manchmal in der Pause machen, also ich und meine Freunde, wir denken uns lustige Schimpfwörter aus und versuchen den anderen damit zum Lachen zu bringen.
2: Also so Fantasieschimpfwörter?
5: Ja.
2: Hast du mal eins?
5: Zum Beispiel du Gewürzgurke, Tobi, oder du Lutscher.
2: Das gefällt mir beides sehr gut. Du Luftpumpe, Noah. Das ist cool.
7: Das ist auch typisch menschlich. Oft beschimpfen sich Freunde untereinander, aber das ist dann eher so im Scherz und stärkt die Freundschaft. Denn es zeigt, ich kenne dich gut genug, um zu wissen, was ich zu dir sagen kann, ohne dass du beleidigt bist. Dieses Beschimpfen ist also ein Zeichen von Vertrauen.
5: Oh, das hätte ich jetzt auch nicht gedacht, dass Schimpfen richtig zu was Gutes.
7: An der Stelle würde ich gerne ein kleines Checkexperiment mit euch durchführen.
2: Immer gut. Hast du Zeit und Lust für ein Checkexperiment, Noah?
5: Ja.
2: Ja, worum geht's?
7: Schau mal in deinen Kühlschrank. Da steht was für euch.
2: Okay. Ah, meinst du die zwei Schüsseln hier mit dem Wasser und den Eiswürfeln drin?
7: Genau, das ist eiskaltes Wasser. Ihr müsst jetzt beide eure Hand da reinstecken. Einer von euch muss dabei ganz still sein und der andere darf schimpfen und fluchen, was das Zeug hält.
5: Ich will still sein, du schimpfst.
2: Ich schimpfe, du bist still. Okay.
7: Okay, dann schauen wir mal, wer wie lange seine Hand in eiskaltem Wasser lassen kann. Seid ihr bereit?
5: Ja.
2: Ja. Ich hasse sowas, aber ich hasse Kälte. Okay.
7: Ich zähle ein. 3, 2, 1 und Hände ins Wasser.
2: Ah, du ist das kalt. Ah, ich hasse es. Es ist dir... Ah, mein Gott, ist es kalt. Ah, ich kann nicht mehr. Oh, das ist unangenehm. Kannst du bitte deine Hand rausnehmen? Ich will gewinnen. Ah, ich gebe auf. Alter, Noah, ey, du bist ja ein brettharter Typ, wie du da sitzt. Kein Wort gesagt, keine Miene verzogen und macht mich hier platt. Du fandst es jetzt nicht schlimm?
5: Nö, ich hätte auch noch 2 Minuten dran halten können.
2: Du machst mich fertig. Was haben wir denn jetzt damit rausgefunden, Jackie?
7: Interessant, das ist ein ungewöhnliches Ergebnis. Aber das war jetzt auch kein so ganz wissenschaftliches Experiment. Da Kind gegen Erwachsenen und jeweils nur eine Versuchsperson. Aber der Verhaltenspsychologe Dr. Richard Stevens hat genau dieses Experiment in größerem Stil durchgeführt und festgestellt, wer die Hand in eiskaltes Wasser hält und dabei flucht, schafft es 50% länger. Schimpfen kann also helfen, Schmerzen länger auszuhalten.
2: Was? Und ich habe trotzdem gegen dich verloren?
5: Ja, scheint so.
2: Ja, scheint so. Das kann ja wohl nicht wahr sein. Also entweder du bist wirklich ein harter Typ einfach und hältst halt Schmerzen gut aus. Oder es ist das Gegenteil und ich bin nicht so ein brettharter Typ.
5: Ja, kann auch sein.
2: Könnte auch sein. Naja, aber interessantes Experiment. Danke, Jackie, dafür. Und Noah, sag mal kurz, weil ich muss meine Hand hier kurz wiederbeleben. Ist deine erste Frage damit beantwortet?
5: Ja, auf alle Fälle.
2: Na, dann drück doch mal bitte den grünen Gecheck-Knopf. Menschen schimpfen oder fluchen aus vielen Gründen. Meistens wollen sie damit Stress abbauen und sich abreagieren. Schimpfen kann aber auch den Zusammenhalt innerhalb einer Gruppe stärken und sogar helfen, Schmerzen länger auszuhalten.
7: Gecheckt!
2: Okay, meine Hand kann ich wieder bewegen und ich muss sagen, jetzt wo ich das weiß, ich bin dem Schimpfen gegenüber deutlich positiver eingestellt. Ich finde das jetzt irgendwie eine ganz gute Sache.
5: Ich sehe das genauso wie du.
2: Mal ganz ehrlich und Hand aufs Herz, manchmal will man halt auch jemanden beleidigen. Das kommt ja schon mal vor.
5: Ja, stimmt. Bei mir in der Klasse wird einer, nur weil er etwas dicker ist, auch auf blöd angeredet. Das finde ich dann auch nicht gut.
2: Ich finde, das geht nicht.
5: Ja, also manchmal beleidigen die mich auch und sagen zum Beispiel, um mich irgendwie trauriger zu machen, ich bin dumm oder so.
2: Also das kann natürlich wirklich verletzend sein, wenn man gemeine Worte kriegt. Ich finde, es gibt auch so Schimpfwörter wie zum Beispiel, du bist behindert oder du Opfer oder sowas.
5: Ja.
2: Oder auch manche Leute sagen ja, oh, bist du schwul. Das sind alles so Sachen, ich finde, das geht überhaupt nicht.
5: Mir geht's da eigentlich genauso wie du. Diese Schimpfwörter gehen einfach gar nicht.
2: Das Gemeine daran ist ja auch, man sollte Leute nicht mit einem Begriff beleidigen, der eigentlich keine Beleidigung ist, sondern eben einfach nur die Beschreibung von einem Zustand.
5: Ja.
2: Wenn jemand eine Behinderung, ein Handicap hat, ist er ja keine schlechtere Person. Deshalb sollte man das auf keinen Fall als Schimpfwort benutzen.
5: Mhm.
2: Deshalb, ganz anderer Begriff zum Beispiel, wenn ich sowas sage wie, du Dummbatz, du Bläder. Viel netter, nicht wahr?
5: Was ist denn das für ein Wort, du Dummbatz?
2: Das ist ein rein hessisches Wort. Da komme ich her, das ist so eine Gegend in Rheinland-Pfalz. Und das heißt so viel wie, du Blödkopf oder so, du Dummbatz.
5: Komisches Wort.
2: Dummbatz. Aber wir steuern auf deine nächste Frage zu.
5: Meine zweite Frage ist, woher kommen die Schimpfwörter?
2: Das finde ich wirklich eine sehr spannende Frage. Weil manchmal schimpft man zum Beispiel ja auch mit Tiernamen.
5: Mhm.
2: Zum Beispiel, wenn man sagt, du blöde Kuh.
5: Oder du Hornochse.
2: Oder du Affe. Oder du blöde Sau. Oder du bist ein Esel. Du dummes Huhn. Sagst du sowas eigentlich manchmal, so Tiersachen?
5: Nee, eigentlich nicht.
2: Verrätst du mir mal, was du sagst, wenn du ein wirklich richtig, richtig schlimmes Schimpfwort sagst?
5: Naja, so...
2: Sag's.
5: Arschloch.
2: Ja, das rutscht mir auch manchmal raus. Und was ich tatsächlich auch oft sage, vor allem wenn ich so vor mich hin fluche, ist Scheiße. Ach, so eine Scheiße. Und diese beiden Wörter, also Arschloch und Scheiße, die kommen ja aus dem gleichen Bereich.
5: Ja.
2: Weißt du aus welchem?
5: Ja, da hinten, wo halt unser Essen und Trinken rauskommt.
2: Ja, genau. Weil Scheiße kommt ja hinten raus und Arschloch, da kommt es heraus und so. Übrigens, beides sind Begriffe aus der Fäkal- und Analsprache. Das kannst du dir merken, wenn du willst. Schon mal gehört?
5: Nee, noch nie.
2: Damit kannst du bestimmt Leute beeindrucken, wenn du sagst, also jemand sagt zu dir, ach Scheiße oder du Arschloch oder so, kannst du sagen, ach bitte lass doch die Fäkal- oder Analsprache. Aber weißt du was? Ich habe eine Idee, wen wir anrufen können, um deine zweite Frage noch ein bisschen ausführlicher zu beantworten. Und zwar Dr. Oksana Havrilev, die kommt aus der Ukraine und lehrt an der Uni in Wien und hat auch ein Buch geschrieben mit dem sehr schönen Titel Nur ein Depp würde dieses Buch nicht kaufen. Wirklich alles über das Schimpfen, Beschimpfen, Fluchen und Verwünschen. Finde ich einen super Titel, oder nicht?
5: Ja, das ist ein witziger Titel. Hätte ich jetzt auch nicht gedacht, dass es sowas gibt.
2: Ja, ich rufe sie mal an.
8: Hallo, Oksana
2: Havrilev. Hallo Oksana, hier ist Tobi.
8: Hallo Tobi.
2: Ich bin mitten im Checkpot zum Thema Schimpfen und Fluchen und dachte, du kannst uns bestimmt dabei helfen. Kannst du das?
8: Ich glaube schon, ja.
2: Dann sag doch vielleicht mal, was ist dein Lieblingsschimpfwort? Erstmal als allererstes.
8: Also da bin ich gar nicht originell. Das ist das alte, gute deutsche Scheiße. Das gebrauche ich sehr oft. Aber ansonsten schimpfe ich auf Ukrainisch und da haben wir sehr lustige Verwünschungen. Zum Beispiel, Katschka bitte bekopnula, das ist die Ente, soll dir einen Tritt geben. Oder der Hund soll dich abschlecken.
2: Du, Noah und ich haben vorhin schon überlegt, was es so für Schimpfwörter gibt. Und da ist uns aufgefallen, dass man sehr oft Tiernamen dabei hat. Du hast ja jetzt auch gerade irgendwie Tiere mit da drin gehabt.
8: Ja, weil die Leute verbinden mit Tieren bestimmte Eigenschaften, die zum Teil auch vielleicht zum Verhalten dieser Tiere passen, aber oft auch von uns diesen Tieren zugeschrieben werden.
2: Mhm.
8: Also Schwein ist im europäischen Kulturkreis schmutzig und Schlange ist hinterlistig und Kuh ist dick.
2: Mhm.
8: Und das sehen wir, dass in verschiedenen Sprachen zum Beispiel die Tiere mit verschiedenen Eigenschaften verbunden werden. Ich kann zum Beispiel Ochse nicht wörtlich ins Ukrainische übersetzen, weil Ochse im Ukrainischen Arbeit zusammen ist.
2: Ah, klar. Also bei uns ist der Hornochse ein Depp und in der Ukraine ist der Ochse aber ein super Tier, deshalb schimpft man nicht damit.
8: Ja.
2: Ah ja, interessant. Wie ist denn das in Deutschland? Welchen dieser genannten Bereiche mögen wir Deutschen am liebsten, wenn wir losfluchen?
8: Sowohl im Deutschen als auch im Österreichischen kommen die meisten Schimpfwörter aus dem fäkal-analen Bereich. Und meine Muttersprache, das Ukrainische, gehört zum Beispiel auch zu diesem fäkal-analen Bereich.
2: Mhm.
8: Das Französische ist auch ein gutes Beispiel. Dann gibt es die sexuelle Schimpfkultur, das ist zum Beispiel das Serbische, das Russische oder das amerikanische Englisch. Und dritte Schimpfkultur, das ist die sakrale Schimpfkultur, das ist gotteslästerisches Schimpfen, wie zum Beispiel im Italienischen oder im Spanischen oder auch im bayerisch-österreichischen Sprachraum, aber dann eher von älteren Herrschaften, wie Gott, Sakrament, drei Teufel noch einmal. Und die vierte Schimpfkultur, das ist die Verwandtenbeleidigung und das ist im Nahen Osten zum Beispiel verbreitet und diese Schimpfkultur findet jetzt Einzug in die Jugendsprachen.
2: In Deutschland.
8: Ja, also wenn wir an diese rituellen Mutterbeleidigungen denken, also das ist eben Folge von Kontakten von verschiedenen Sprachen und Kulturen, die es im deutschsprachigen Raum in Schulen gibt.
2: Und warum ist das so, dass in Deutschland dieser Fäkalbereich am liebsten zum Schimpfen verwendet wird?
8: Insbesondere die Deutschen gelten weltweit als besonders ordnungsliebend, sauberkeitsliebend und beim Schimpfen geht es immer um das Brechen von Tabus, um das Beschimpfen von dem, was nicht normal ist.
2: Weil Deutschland als so ein sauberes Land gilt oder die Leute hier, benutzt man besonders schmutzige, also Fäkalwörter, die irgendwie halt was mit den Körperausscheidungen und so weiter zu tun haben.
8: Ja.
2: Hast du noch eine Empfehlung für uns, wie man richtig gut flucht, ohne dabei irgendwem weh zu tun? Wie kann man gut fluchen?
8: Erstens möchte ich sagen, es ist normal, negative Gefühle zu haben. Es ist auch normal, diese loszuwerden. Und dafür ist das Schimpfen da. Das ist die wichtigste Funktion des Schimpfens, um unserem Ärger Luft zu machen. Ja, habe ich eine Empfehlung, dass wir situationsbezogen und nicht personenbezogen schimpfen. Zum Beispiel, du faules Ass, warum hast du mir das Buch noch nicht zurückgegeben, sondern verdammt nochmal, wo ist das blöde Buch?
2: Ja, verstehe. Liebe Oksana, vielen lieben Dank. Das hat uns total geholfen.
8: Danke fürs Gespräch.
2: Mach's gut, bis zum nächsten Mal. Tschüss.
8: Tschüss.
2: So, findest du nicht auch, Noah, wir sind richtige Schimpfwortexperten langsam?
5: Ja, finde ich auch. Das ist ganz schön interessant, was die jetzt da gesagt hat.
2: Ja, würdest du denn sagen, deine Frage ist damit gecheckt?
5: Auf alle Fälle.
2: Schimpfwörter können aus allen möglichen Bereichen kommen. Aus der Tierwelt.
5: So eine blöde Kuh.
2: Oder aus dem Bereich der Religion.
5: Himmel, Herrgott, Sakrament, noch einmal.
2: Es können aber auch Gegenstände zu Schimpfwörtern werden.
5: So ein Waschlappen.
2: Die Deutschen benutzen besonders häufig Schimpfwörter aus dem Fäkalbereich.
5: Scheiße nochmal.
2: Mit einem Schimpfwort bricht man ein Tabu. Deswegen haben sie so eine starke Wirkung.
9: Gecheckt!
2: Worüber wir noch nicht so viel geredet haben, das sind Verwünschungen, ne? Also Oksana hatte ja gerade dieses schöne, eine Ente soll dich treten. Aber da gibt's insgesamt ganz lustige. Ich habe im Internet mal gefunden, möge deine Klopapierrolle immer verkehrt rumhängen. Hast du auch noch eine Idee für so eine lustige Verwünschung?
5: Ja, zum Beispiel, ich wünsche dir, Tobi, dass du immer im Liegestuhl zusammenbrichst.
2: Der ist gemein. Und ich wünsche dir, Noah, dass du immer Dreck unter den Fingernägeln hast.
5: Bist du mir wohl.
2: Okay, aber jetzt haben wir genug verwünscht. Wir sollten langsam die dritte Frage angehen.
5: Meine dritte Frage ist, schimpfte man früher anders als heute?
2: Ja, dafür müssten wir jetzt erstmal wissen, was früher genau ist. Also ganz, ganz früher, vor 10.000 Jahren in der Steinzeit, hat man bestimmt auch schon geschimpft oder geflucht, wenn man sich zum Beispiel mit so einem Faustkeil auf den Finger gehauen hat oder so. Oder von einem Höhlenlöwen verfolgt wurde. Aber wenn man so an die letzten 100 Jahre denkt, weiß ich nicht. Meinst du, hat sich was verändert? Vielleicht durch die sozialen Medien, weißt du, so durch Instagram, WhatsApp, Twitter und so.
5: Ja.
2: Hast du ein Handy eigentlich?
5: Nee, habe ich noch keins, aber bei uns in der Schule sind Handys auch verboten. Zweimal im Jahr ist dann eine Schulvollversammlung, da kommt dann die ganze Schule und der Schulleiter und der sagt dann auch, warum Handys verboten sind.
2: Der kommt zweimal im Jahr und sagt euch, warum die verboten sind?
5: Ja, also da ist so eine Schulvollversammlung, da kommt dann die ganze Schule zusammen.
2: Und warum sind Handys verboten?
5: Eben, weil man per Handy oft total aggressive Sachen sagt oder besser eben schreibt.
2: Hört man ja viel, es geht oft um, vielleicht hast du es schon mal gehört, Hass im Netz. Da geht es darum, dass Leute im Internet eben zum Beispiel Politiker ganz schlimm beschimpfen oder dass Leute auch sogar richtig bedroht werden. Und das machen die Menschen im Internet, im Netz eben, weil sie da anonym bleiben. Also meistens unerkannt, wenn sie nicht unter ihrem echten Namen auftreten.
5: Ja, aber es ist halt auch was anderes, wenn ich zu jemandem gehe und sage, du bist ein Volltrottel oder du bist ein Depp, oder wenn ich ihm das per Handy schreibe.
2: Klar, wenn du ihm dabei nicht ins Gesicht gucken musst, dann fällt es viel leichter, ne?
5: Ja.
2: Also würdest du dann sagen, du findest die Regelung mit keine Handys in der Schule gut?
5: Also ja und nein, weil ich finde es auch ein bisschen streng, weil wenn man halt dann in der Pause mal kurz auf die Uhr guckt oder halt einfach schnell irgendwas halt mit seinem Freund besprechen will für heute Abend, ob man vielleicht irgendwas noch machen will zusammen. Ja, und das ist halt dann total streng, die Regelung. Aber ich finde es auch irgendwie schon gut, weil der hat Schüler, der hat zum Beispiel uns per Beamer ein Video gezeigt, wo ein Schüler dann einen Lehrer beim Unterricht gefilmt hat.
2: Oh, das geht natürlich gar nicht. Lass uns doch nochmal Jackie dazu hören. Vielleicht hat die auch noch was Wissenswertes zu der Frage, oder?
5: Ja, auf jeden Fall.
2: Kannst du uns sagen, ob man früher mehr oder weniger geschimpft hat als heute?
7: Mit Mann meinst du euch Menschen?
2: Klar, ja.
7: Weil ihr ja so voller Gefühle seid, haben Menschen wohl immer schon geschimpft und geflucht. Sowas wie ein Arr! Wenn man sich auf den Finger haut, ist ja auch schon ein Fluch. Heute ist das Schimpfen und Fluchen der Menschen aufgrund der sozialen Medien sichtbarer geworden. Wurde früher vielleicht nur am Stammtisch geschimpft, kann man heute Beleidigungen ins Netz stellen und Millionen Menschen können sie lesen.
2: Ja, okay, das stimmt. Aber schimpft man denn abgesehen davon heute auch anders?
7: Leider sprechen heute viele von einer Verrohung der Sprache. Das heißt, es werden heute mehr schlimme Schimpfwörter gebraucht als früher. Allerdings nicht unbedingt, um jemanden zu beleidigen, sondern oft, um dem, was man sagen will, mehr Ausdruck zu verleihen, es zu verstärken. Hätte man früher vielleicht nur gesagt, mir geht es schlecht, sagen heute viele, mir geht es beschissen. Das ist dann schon um einiges stärker.
2: Also ich möchte diesem ganzen Geschimpfe und Gefluche jetzt mal ein bisschen was entgegensetzen und sage zu dir vielen lieben Dank, Jackie. Du hast uns wieder mal sehr geholfen. Was wären wir ohne dich? Du bist großartig. Danke, danke, danke.
7: Oh, danke schön.
2: Also ich fände es super, wenn alle, die diesen Checkpot hören, jetzt wissen, dass Fluchen und Schimpfen auf jeden Fall seinen Zweck hat und dass es auch gut tun kann, aber dass man seine Grenzen kennen sollte, damit man sein Gegenüber eben nicht verletzt, sondern respektvoll behandelt. Auch wenn man mal nicht einer Meinung ist. Oder wie siehst du das, lieber Noah, als Klassensprecher und Streitschlichter?
5: Ja, man sollte da schon die Grenzen kennen, weil es gibt schon Wörter, die einfach gar nicht gehen.
2: Voll. Würdest du sagen, wir haben deine Frage beantwortet?
5: Auf jeden Fall.
2: Die Menschen haben schon immer geflucht und geschimpft. Durch die sozialen Medien wird es aber für viel mehr Menschen sichtbar. Man spricht auch von einer Verrohung der Sprache. Denn es werden heute häufiger Schimpfwörter gebraucht als früher. Allerdings oft auch, um eigene Aussagen zu verstärken.
9: Gecheckt!
2: Und damit sind wir, glaube ich, auch am Ende des Checkpots, oder?
5: Ja, glaube ich auch.
2: Na super, dann sagen wir Tschüss und bis zum nächsten Mal.
5: Da fehlt dir doch noch was, dein Schimpfgeheimnis.
2: Also ich kann dir eine Geschichte erzählen, das ist kein echtes Geheimnis, aber kennst du das Checkperiment?
5: Ja.
2: Da gibt's eine Folge, vielleicht hast du die gesehen, da musste ich mit einer Pfanne aus Zeitungspapier ein Spiegelei braten.
5: Nee, die kenne ich nicht.
2: Kannst du dir mal angucken. Da sind auf jeden Fall richtig viele Kinder dabei, die haben mir dabei geholfen. Das war in München an der Isar, also es war ein Sommertag und ganz viele Kinder waren da und deren Mamas und Papas standen um mich und die Kamera rum und ich sollte dieses Spiegelei braten und es hat einfach nicht funktioniert. Es ist mir immer weggeglitscht und so weiter und ich war auch noch im Wettbewerb und ich habe gerade verloren und dann habe ich richtig laut, während wirklich 30 Kinder und deren Eltern zugehört haben, ein richtig schlimmes Schimpfwort gesagt. Eins, das ich hier nicht wiederholen möchte und was ich vor dir auch niemals aussprechen würde. Und ich habe es richtig laut rausgeflucht und habe noch aus dem Augenwinkel gesehen, wie allen Eltern die Kinnlade runterfällt. Und als ich gemerkt habe, was ich da gerade gesagt habe, habe ich weiter geflucht, weil ich mich über mich selbst geärgert habe und habe erst das schlimme Schimpfwort gesagt. Dann habe ich gesagt, oh scheiße, das sagt man nicht. Und dann, ah, scheiße auch nicht. Und dann habe ich nicht mehr aufhören können mit Schimpfwörtern und da standen die alle um mich rum und haben zugehört. Das war richtig peinlich. Aber damit ist diese wunderbare Sendung zu Ende und ich möchte dir sagen, lieber Noah, vielen Dank, dass du da warst und dass du mit mir Schimpfen und Fluchen gecheckt hast. Hat mir großen Spaß gemacht mit dir.
5: Ja, mir auch.
2: Das ist doch schön. Vielen Dank auch an alle, die zugehört haben. 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Macht's gut, bis zum nächsten Mal. Tschüss.
5: Tschüss.
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5: Dankeschön, Checker Tobi. Das war

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Miley Cyrus mit Bass Persuade.

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1: Hey, ich kann mir für mich wirklich nicht vorstellen, einmal um die Welt zu wandern. Viel zu weit. Carl Buschby aus Großbritannien hat aber genau das gemacht. Und zwar ohne Auto oder Bus. Bei ihm war nur das Biest. So heißt sein kleiner Bollerwagen, den er die ganze Zeit mal gezogen, mal geschoben hat. Da hat er alles drin, was er unterwegs so brauchte, also Klamotten und andere wichtige Dinge. Los ging seine Reise in Südamerika. Von dort aus ist Carl insgesamt 50.000 Kilometer weit gewandert, durch 29 verschiedene Länder. Am Ende schwamm er sogar durch den Ärmelkanal, also durch das Meer von Frankreich nach Großbritannien. Am Strand warteten da schon seine Familie und Freunde auf ihn. Die haben sich total gefreut, dass Carl nach unglaublichen 28 Jahren wieder zu Hause angekommen ist.
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2: Hey ho, ihr hört die Maus und diese Stunde mit mir, dem Max. Wenn ihr euch einen Wikinger vorstellt, wie sieht der aus? Ich wette, die meisten von euch haben sich den Wikinger so irgendwie vorgestellt. So ein Mann mit Bart und mit einem Helm, mit Hörnern. Aber sahen Wikinger wirklich so aus? Sarah, Johanna, Simon und Tim waren zusammen mit Mausreporterin Christina in Dänemark in einem Wikingerdorf und haben da erfahren, wie Wikinger wirklich waren.
3: Wikinger waren eben auch einfach Bauern, Handwerker, ganz normale Dorfbewohner, die ihren täglichen Arbeiten nachgegangen sind. Und man kann ja hier überall sehen, wie kunstfertig die einfach auch waren und wie viel Wert sie darauf gelegt haben.
4: Das erzählt Kirsten. Sie trägt ein rotes Kleid mit grüner Schürze aus Wolle. An den Füßen Lederstäbchen. Jedes Jahr verbringt sie mit ihrem Sohn und ihrem Hund die Ferien im Wikingermuseum Borg-Wikingerhafen. Die Wikinger lebten vor rund 1000 Jahren an den Küsten in Deutschland, Dänemark, Norwegen und Schweden. Sie werden auch Nordmänner genannt. Sie waren ausgezeichnete Seefahrer. Bekannt sind sie vor allem für ihre wilden Raubzüge. Bis nach Amerika waren sie unterwegs.
3: 500 Jahre bevor Kolumbus Amerika entdeckt hatte, hat Leif Erikson das schon entdeckt. Das war ein Wikinger. Und da ist man dann nicht in 3 Tagen wieder zurück. Viele sind auch gar nicht zurückgekommen. Ne? Das Leben auf See ist gefährlich. Es ist ja immer noch, aber mit den Booten und Schiffen damals ist es natürlich noch gefährlicher.
4: Die Wikinger überfielen Dörfer oder andere Schiffe, um Gold und Schätze zu erbeuten. Auch einige Jungen fuhren, ab einem Alter von etwa 10 Jahren, mit den Männern auf See. In Filmen tragen Wikinger oft Helme mit Hörnern drauf. Die Wirklichkeit sah wohl anders aus. Die Hörner auf dem Helm wären total unpraktisch gewesen. Und die Raubzüge waren nur ein kleiner Teil des Wikingerlebens. Aber wohl der bekannteste. Das liegt daran, dass es die Mönche aus den Klostern waren, die über die Wikinger geschrieben haben. Schreiben konnten damals außer den Mönchen nur wenige.
3: Die Mönche, die hatten die Wikinger, weiß Gott, nicht in guter Erinnerung, weil die Wikinger eben auch tatsächlich ihre Kirchen ausgeraubt haben. Und natürlich schreibt ein Mönch dann nicht auf, oh, die Wikinger sind tolle Handwerker, sondern der schreibt auf, die Wikinger, die haben uns alle umgebracht und Sklaven und unsere Schätze mitgenommen.
4: Hier in der nachgebauten Wikingersiedlung in Borg-Wikingerhafen sehen wir, was die Wikinger sonst noch so gemacht haben. Bunte Glasperlen, Häuser aus Holz, kunstvoll verzierte Werkzeuge, warme Kleidung. Und sogar Musik.
3: Das ist die, die hat schon eine Tonleiter, würde ich sagen. Die hier hat nur 3 Löcher und hinten 1. Geht aber auch.
4: Thorsten, in einem braunen Umhang aus Wolle, sitzt vor einem redgedeckten Wikingerhaus nahe der Schmiede und poliert eine Speerspitze. Auf einem Tisch sind bunte Glasperlen, Löffel und Werkzeuge zu finden, die Wikinger benutzt haben.
5: Das sind Kämme aus Schwanknochen und das ist eine Flöte, auch aus Schwanknochen. Ja, und das ist eine Nadeldose, da ist jetzt gerade keine Nadel drin, aber in der Regel gehört die da rein. Ja. Die haben sich schon sehr Mühe gegeben, was die Verzierungen auf Waffen und Werkzeugen anging.
4: Während die Männer auf Raub- und Handelszügen waren, verteidigten die Frauen die Siedlung, erzählt Kirsten.
3: Wenn hier das Dorf überfallen wurde und nicht gerade eine Waffe zur Hand hatte, dann hat die Frau auch durchaus mal zur Bratpfanne gegriffen. Das kam auch öfter vor. Ja, auch so eine gusseiserne Bratpfanne tut richtig weh. Damit kann man auch jemanden ausnocken.
4: Auch die Wikingerinnen wussten sich also zu wehren. Ob auf den Booten oder im Dorf. Alle hielten zusammen und halfen sich gegenseitig.
2: Also Leute, jetzt wisst ihr's. Ihr alle habt zu Hause eine echte Wikingerwaffe. Also eine Bratpfanne. Ja. Habt ihr Bock auf noch mehr Wikinger? Kein Problem, gleich gibt's noch mehr Wikinger. Leute,

0: Hoi, Leute, ich habe heute schon so viel Neues über Wikinger gelernt. Jetzt weiß ich, dass Wikinger keinen Wikingerhelm getragen haben, sondern einen Wikingerhelm. Aber ohne Wikinger. Also ein Helm. Macht das Sinn? Ich weiß ja nicht. Naja, in was waren die Wikinger sonst noch so anders, als wir denken? Und wie sah ihr Alltag aus? Weiter geht der Tag von Sarah, Johannes und Tim im Wikingerdorf.
1: Also es ist hier in diesem Haus richtig dunkel. Man sieht hier nämlich gar nichts. Ich denke mal, das soll eine Art Tür darstellen, dieser Vorhang. Da drin ist ein Licht und hier im Vorraum ist auch eine Kerze. Aber so wirklich viel Licht hat man hier nicht. Und wenn man die Türen zumacht, dann ist es duster.
2: Johanna, Sarah, Simon und Tim schauen sich neugierig um, als Kirsten in den Wohnraum kommt. Sie verbringt die Ferien in dem kleinen Wikingerhaus in Borg-Wikingerhafen. Sie versucht hier mit ihrem Sohn und ihrem Hund so zu leben, wie die Wikinger vor rund 1000 Jahren. Ohne Spülmaschine, ohne Kühlschrank, ohne Strom.
3: Das ist ein Handwerkerhaus. Also ich hatte eine Handwerkerfamilie gewohnt, mit gut auch 8 Leuten. Der Teil hier, das ist der Wohnbereich, das ist der Schlafbereich. Und auf der anderen Seite, da kann man ja von außen rein, das ist der Handwerkerbereich. Wir machen unglaublich viel draußen. Deswegen gibt es auch Öfen draußen, eine Feuerstelle draußen. Man hat wenig im Haus gemacht.
2: Im Raum ist eine Feuerstelle, darüber hängt ein großer Kochtopf.
4: Die haben wahrscheinlich über dem Feuer gekocht. Ich glaube, das war für Suppe. Also man sieht auch ganz viele Küchengeräte an der Seite hängen. Also Töpfe, Kellen und ganz, ganz kleine Pfannen.
2: Neben Suppe, Fisch und wenig Fleisch war Getreidebrei aus Gerste oder Roggen das typische Essen. Kirsten, aber auch die anderen Leute, die im Wikingerdorf leben, sind fast rund um die Uhr beschäftigt. Holzhacken fürs Feuer, Werkzeuge und Kleidung herstellen, Kampftechniken üben.
3: Also das ist ganz, ganz viel Arbeit und wir sind hier mit dem täglichen Leben den ganzen Tag beschäftigt. Wir haben keine Zeit für Smartphones, Internet, Google und sonstiges, was ihr so kennt. Radio haben wir übrigens auch nicht hier. Wir haben das, was ihr gerade gehört habt, das ist unsere Kommunikationsmöglichkeit hier. Ne? Wir röten in die Hörner und dann kommen alle an und dann können wir was besprechen.
1: Also dieses Horn, was eben gespielt wurde, einmal das erste, was ein bisschen tiefer war, das ist sehr lang, ungefähr, keine Ahnung, von einem Erwachsenen, der ganze Arm, würde ich jetzt mal schätzen.
3: Wenn ich da reingeblasen habe, dann kamen sie alle zusammen und dann war entweder eine Besprechung oder es hat vielleicht auch jemand den Feind erspäht oder es wurde zu einer Zeremonie gerufen, je nachdem wofür.
2: Uns fällt auf, dass Kirsten ein Gürtel um ihr Kleid trägt. Neben einem scharfen spitzen Messer ist daran eine kleine Silberschale geknotet.
3: Damit wurde auch bezahlt. Also die Wikinger haben viel getauscht und konnten auch mit Hacksilber quasi bezahlen. Das heißt, es konnte dann auch zerkleinert werden. Und dann habe ich, je nachdem, was ich dann haben wollte, konnte ich das dann eben auch als Tauschmittel verwenden. Genauso wie Bernstein.
2: Um zu tauschen und zu handeln, aber auch für ihre Raubzüge, also Seefahrten auf der Suche nach Reichtümern und Schätzen, brauchten die Wikinger ihre Boote. Vorbei an den Handwerkerhäusern schlendern wir zum Wasser, wo an einem Steg mehrere Wikingerboote liegen. Den Seeadler schauen wir uns genauer an.
4: Es sieht aus wie ein altes Seeschiff.
5: Es hat einen sehr großen Mast und vom Steg aus hier können wir über eine Treppe runtergehen. Das ganze Schiff ist aus Holz und es ist dunkelbraun bis schwarz. Dreimal so groß wie ein Ruderboot ungefähr.
1: Also es ist schon ein bisschen schaukeliger als der normale Boden oder der Steg, wo wir gerade eben drauf standen. Und man merkt auch, dass das Holz schon ein bisschen älter ist, weil also wenn man halt da drüber läuft, dann knarzt es ganz schön.
2: Rund 20 Leute passten auf das Boot und ruderten und segelten über Fjorde und Meere. Hier gab es keine gemütliche Kajüte, keinen Motor, kein Navigationssystem. Monate, manchmal Jahre waren die Wikinger damit unterwegs. Wie wäre das, selbst mal eine Zeitreise in die Wikingerwelt zu machen?
1: Ich glaube, es würde schon an einigen Tagen Spaß machen und sich auch cool anfühlen. Aber an einigen Tagen, wenn man dann so viel machen muss, dass man dann auch am Abend sehr müde ist oder auch am Nachmittag schon und dann immer noch was machen muss oder wenn man auch mal eine Pause braucht, aber sich keine Pause gönnen kann, dann ist es vielleicht auch ein bisschen zu anstrengend.
4: Ich glaube, ich würde nicht

0: ganz so gerne in den Krieg ziehen, aber sonst ja. Ich glaube, ich würde mich einfach freuen, in der alten Zeit zu leben oder so.
1: Aber auch nicht so viel. Nur ein, zwei Tage.
2: Aber so für ein paar Tage mal so das andere Leben auszuprobieren, klingt spannend.
3: Ja, und wie wäre das bei euch? Wie wäre für euch so ein Wikingerleben? Ich finde das ja so mittel, ne? Auf der einen Seite cool, ne? Boot fahren, in den Hornblasen, aber auf der anderen Seite kein Minecraft, schade.

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Das hier sind Le Sserafim mit ihrem neuen Song Made

0: Wisst ihr, was ich gerne wäre? Frosch. Ich liebe Frösche. Frösche sind mindestens in meiner Top 10 der besten Tiere. Die haben lange Zungen, das praktisch, die können hochhüpfen, das crazy. Und die leben meistens direkt neben Wasser. Die haben einfach immer eine splashige, spritzige, froschige Froschzeit. Oh, eine splashige, spritzige, froschige Froschzeit. Das verspricht auch das Spiel Frog Splash. Aurora, Sophia und Paul haben das Spiel gespielt. Und Mausreporterin Sabine, stellt's euch vor.
1: Froggy, der Frosch, hat Insekten zum Fressen gern. Und er passt besonders gut auf sein Lieblingsfutter auf.
2: Der Froggy mag gar nicht, wenn man ihm sein Futter klauen will. Sein Lieblingsfutter sind Mücken.
3: Man gewinnt, wenn man die meisten Mücken geklaut hat.
1: Mücken gibt's im Spiel Frog Splash jede Menge. Und zwar auf 40 kleinen Plättchen. Wer schnappt Froggy wohl die meisten Mücken weg, ohne dabei von ihm erwischt zu werden?
2: Froggy, der ist ein Frosch, der ist eine große Figur aus Plastik.
4: Der ist ganz süß, der hat eine rote Zunge und der hat so ganz große Wackelaugen.
5: Das sieht witzig aus.
2: Der steht in der Mitte des Tisches und den haben wir vorher mit Wasser halt gefüllt. Und an dem Froggy ist halt so eine Luftpumpe dran und dann muss man halt ein paar Mal pumpen und dann geht das Maul halt auf und dann spritzt halt da Wasser raus.
4: Es ist spannend, weil man weiß nicht, wann das passiert.
1: Wer dran ist, stellt Froggy vor sich und würfelt. Zahlen von 1 bis 3 geben an, wie viele Mückenplättchen man einsammeln darf.
3: Ich würfel. Jetzt habe ich eine 3 gewürfelt und jetzt darf ich mir 3 Mückenplättchen nehmen.
1: Aber vorher, und das ist das Spannende im Spiel, muss Paul genauso oft Luft in den Frosch pumpen. Also 3-mal.
3: Froggy guckt mich jetzt mit seinen ganz großen Glubschaugen an. Unten wird sein Kinn dicker und dicker mit Luft. Irgendwie ist mir jetzt ein bisschen komisch. Ich weiß halt nicht, was mit der Pumpe passiert.
1: Denn je öfter die Kinder sie Reihe umdrücken, desto wahrscheinlicher spritzt jeden Moment ein Wasserstrahl aus Froggys Maul. Wem das passiert, der darf keine Mückenplättchen nehmen. Jetzt wird's spannend. Paul drückt die Pumpe.
4: 1, 2, 3.
3: Hilfe, der Froggy hat mich total erwischt und nass gemacht.
4: Jetzt bin ich dran und ich drehe den Froggy zu mir. Ich traue mich jetzt irgendwie nicht zu würfeln und zu pumpen.
1: Ständiger Nervenkitzel, Würfelglück und clever eingesetzte Spezialkarten. Frog Splash ist ein aufregendes Actionspiel für lustige Familienrunden und Partys.
4: Das ist total spannend für einen Kindergeburtstag und schön, also das würde da richtig Spaß machen.
0: Ein Frosch, der Wasser spritzt, das ist ja wirklich im wahrsten Sinne des Wortes Quack Quack mit Soße. Frog Splash heißt das Spiel, ist ab 5 Jahre und kostet ungefähr 16 €.

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4: Hallo, ich heiße Aline. Ich bin 6 Jahre alt. Ich möchte gerne meinen Bruder Ayas grüßen. Ich wünsche mir das Lied Golden von den Handshakes. Tschüss!

0: Es gibt Tiere, da wissen wir alle sofort, welches Geräusch die machen. Ne? Wir alle wissen, wie eine Katze klingt oder wie ein Hund klingt oder wie das klingt, wenn Max auf einen Legostein tritt. Dann wiederum gibt es Tiere, von denen habe ich überhaupt keine Ahnung, was für ein Geräusch die eigentlich machen. Und Marto geht's genauso.
1: Ich heiße Marto, ich bin 9 Jahre alt und ich will gerne wissen, wie Erdmännchen klingen.
0: Was eine gute Frage, Marto. Ich liebe Erdmännchen, aber was für Geräusche Erdmännchen machen, das weiß ich eigentlich auch nicht. Was denkt ihr? Welches Geräusch machen Erdmännchen? Tiergeräuschfinderin Doro und die Koala-Klasse der GGS Struck in Remscheid haben die Antwort.
2: Die Erdmännchen sind flink und schlau.
3: Erdmännchen sind keine Einzelgänger.
4: Im Zoo habe ich schon mal eine Familie gesehen. Ich glaube, das waren so 10 Erdmännchen.
5: Ein Erdmännchen steht irgendwo drauf und guckt, ob Gefahr kommt.
6: Die stehen auf den Hinterpfoten und die machen sich so groß.
7: Erdmännchen bauen Tunnel als Verstecke, dann gehen die schnell in die Höhlen.
8: Und wenn der Fressfeind dann da ist, sind keine Erdmännchen da, die man fressen kann.
9: Für Erdmännchen ist es also überlebenswichtig, zusammenzuhalten. Sie leben in Gruppen von bis zu 30 Tieren zusammen und alle übernehmen Aufgaben, zum Beispiel das Wache halten. Aber welche Geräusche machen Erdmännchen dabei wohl? Was glauben die Kinder der Koala-Klasse der GGS Struck in Remscheid? Wir hören uns jetzt 3 verschiedene Geräusche an. Welche davon kommen wohl von Erdmännchen? Ist es Nummer 1? Ist es Nummer 2? Oder ist es Nummer 3?
10: Ich glaube, das sind die Nummer 1 und 2, weil die Nummer 3 hörte sich wie ein Hund an.
11: Ich glaube auch, das wäre eher die 1 oder die 2, weil ich glaube, das Erdmännchen auch mehr quietschen.
12: Ich glaube, die Nummer 3 ist es, weil ich habe mal ein Hörspiel gehört und da haben die auch so gebellt.
13: Die Nummer 3 war eher so wie so ein Warnungsruf.
9: Die Koala-Klasse ist auf der richtigen Spur. Sowohl das zweite als auch das dritte Geräusch sind richtig. Das zweite ist ein typisches Geräusch vom Aufpasser-Erdmännchen, wenn alles in Ordnung ist. Wenn die Tiere dann aber einen Feind erspähen, kann das so klingen. Oder auch so. Oder so. Erdmännchen haben nämlich eine ganze Reihe verschiedener Warnrufe. Je nachdem, wie brenzlig die Situation ist und wie schnell sich die Gruppe in Sicherheit bringen muss.
0: Oh, ich liebe Erdmännchen. Die sind mindestens in der Top 3 meiner Tier-Tier-List. Und warum auch nicht, ne? Die sehen zur Hälfte aus wie ein Märchen und zur anderen Hälfte wie ein L.
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0: Wichtige Frage. Wer bei euch in der Klasse hat immer das geilste Pausenbrot? Bei mir gab's eine, auf die war ich immer so neidisch. Die hatte immer so liebevoll belegte Brote dabei, so schön gestapelt, viele verschiedene Zutaten, Apfelschnitze, selbstgemachten Kuchen. Ihr Pausenbrot war eins der schönsten Sachen, die ich jemals gesehen habe. Und das Krasse war, die hat sich das Pausenbrot selbst gemacht. Die hat einfach Lust auf geiles Pausenbrot gehabt und ist dafür extra früher aufgestanden. Und das schon in der Grundschule. Und ich glaube, sie war damit aber voll die Ausnahme, oder? Also wer macht bei euch euer Pausenbrot? Jetzt im Herzfunk geht's auch ums Pausenbrot. Dazu haben wir nämlich diese Frage hier bekommen.
1: Wann soll ich meine Brotbox selber machen?
2: Sobald man es kann.
3: Ich finde, man könnte das auch schon in der 4. Klasse lernen oder so.
4: Ich finde, in dem Alter, ab 10 oder 9, ist man eigentlich bereit, das selbst zu machen.
5: Also ich würde sagen, ab 14 oder 15.
6: Ab 16 kann man das selber machen.
7: Ab 18, wenn man ausgezogen ist oder so.
8: Da gehen die Meinungen der Kinder der 6. Klasse des Kaiserin-Theophano-Gymnasiums in Köln-Kalk ganz schön auseinander. Und Gründe dafür, dass man schon früh selber damit anfangen sollte, sich morgens seine Stullen zu schmieren, gibt es genug.
9: Weil im späteren Leben kann ja nicht immer deine Mutter, Vater oder irgendwer deine Brotbox die ganze Zeit machen.
4: Man soll ja auch lernen, zum Beispiel wenn du Kinder selbst bekommst, dass du das auch für die machen kannst.
10: Ich musste das auch ab der 3. Klasse machen und ich bin nicht gestorben, also ich lebe jetzt immer noch.
8: Es gibt Kinder, die schon früh morgens ihre Brotdose selbst zubereiten. Dann wissen sie auf jeden Fall genau, was drin ist und ob sie Schokolade oder Äpfel oder ein Leberwurstbrot erwartet. Bei ganz vielen läuft es auch ganz anders.
11: Meine Mutter macht das auch für mich und meine Schwester. Die macht das immer so nebenbei. Also sie steht auf, macht das schnell, tut mir das in Ranzen, weckt meine Schwester, macht das dann für meine Schwester und dann arbeitet sie.
12: Ich kann nur sagen, dass meine Schwester 16 ist und ich habe nicht mitbekommen, dass sie sich jemals eine Brotdose gemacht hat.
8: Bei vielen Kindern wird morgens die Brotdose von den Eltern gefüllt. Was spricht dafür, dass die Eltern die Brotbox zubereiten, solange die Kinder zur Schule gehen, also bis 18 oder so?
7: Du würdest dann immer gerne so Süßes mitnehmen und so. Aber die Eltern sorgen dann auch für dich, dass du nicht so viel Süßes isst, also dass du dich gesund ernährst.
13: Meine Mutter tut auch immer Brote und auch was Gesundes, Obst oder Gemüse rein.
12: Ich bin morgens noch echt müde und das ist halt anstrengend dann.
8: Es geht nicht nur darum, ob Kinder schon selber Brote machen können. Das könnte man ja auch am Abend oder am Nachmittag üben. Wenn es um das Essenspaket für die Schule geht, steckt noch mehr dahinter.
5: Ich würde es vielleicht auch alleine machen, aber es ist einfach schön. Und meine Eltern, für die ist das einfach Routine. Die machen das einfach so chillig nebenher, während die selber noch essen.
14: Unsere Eltern machen ja sehr viel und wenn die halt dann noch arbeiten müssen und so, dann wird es halt ein bisschen stressig für die. Aber wenn die so mal Zeit haben und so das machen, dann wäre es schön. Außerdem, wenn das eine Mutter macht, dann schmeckt es meistens viel, viel besser.
8: Es schmeckt besser und es wäre einfach schön, wenn die Eltern es machen. Ein schönes Gefühl, denn in einer liebevoll gefüllten Brotdose steckt irgendwie noch mehr als Obst und Brot. Das spüren die Kinder auch. Liebe geht durch den Magen. Wenn man es genauso empfindet als Kind, aber seine Brotbox selbst machen soll, was kann man tun?
11: Man kann fragen, ob die Mutter oder der Vater das noch länger für dich macht, weil du es halt schön findest, von denen so eine Brotbox oder so zu bekommen.
0: Danke, Elisabeth. Mein Pausenbrot in der weiterführenden Schule, das war übrigens richtig Hammer. Da war mein Pausenbrot nämlich eine 2-Euro-Münze. Mmh, lecker Geld. Yum, yum, yum.

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1: Hallo, ich bin Anu, ich bin 9 Jahre alt und ich wünsche mir, es wird immer Mai. Damit grüße ich das ganze Mausteam und den Elefant und die Ente und die Maus. Tschüss.

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1: Hallo, ich bin Elia, bin 11 Jahre alt und ich wünsche mir das Lied 99 Luftballon. Ich grüße meine Schwester Junia und meinen verstorbenen Vogel.

0: Hallo, ich bin der Adrian und ich wünsche mir das Lied Bestellt von Bummelkasten.
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1: Hallo, ich bin Lilly, ich bin 9 Jahre alt und ich wünsche mir das Lied Wer, wenn nicht wir von Vincent Weiss. Ich grüße damit die 4B von der Hackerschule aus Essen-Werden.

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1: Hallo, ich bin Nimes und ja, mein Lieblingslied ist Gott sei Dank von Almira.

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1: Hallo, ich bin Maxi und ich wünsche mir das Lied Urban Gangnam Style und grüße somit die Ente, den Elefant, das Mausteam und die Maus. Tschüss!

Hallo, ich bin Clemens, ich bin 7 Jahre alt und mein kleiner Bruder, der ist 3 Jahre, der heißt Laurenz und der wünscht sich das Lied Vater Morgana. Und ich grüße das ganze Mausteam, die Ente, den Elefant, den Hasen, die Maus, die ganze Welt und alle, die gestorben sind. Und ich grüße meinen Papa, meine Mama und meinen kleinen Bruder und meine Fische. Tschüss!

Hallo, ich bin die Finja, bin 9 Jahre alt und ich wünsche mir das Lied Ich frag den Maus von Max Forster. Damit grüße ich die Maus, Elefant, Ente und das gesamte Maus. Tschüss.

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1: Hallo, ich bin Lina und ich bin 5 Jahre alt und ich bin mir das Lied Mein Hobby ist Ferien von Dick. Und ich grüße meinen Bruder.

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1: Hallo, hier ist Frieda. Ich bin 11 Jahre alt und ich wünsche mir das Lied Chick Chick Boom von Stray Kids. Ich grüße damit meine Freundin Julia, meine Freundin Lea, die

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1: Ich bin Henry und ich wünsche mir das Lied, die Titelmusik von Star Wars. Ich grüße meine Mama und meinen Papa und Oma und Opa. Tschüss, Henry.

ich bin Lasse und ich wünsche mir das Lied Viereck von Simon Sagt. Und ich grüße die Maus und meinen Freund Bogdan.

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2: Du blöder, dämlicher Du hast überhaupt keine Ahnung. Du hast von nichts eine Ahnung und du spielst dich hier auf, als wärst du sonst wer. Du bist so ein blödes Der hat einen Vogel ins Hirn. Da könnte ich wirklich aus der Haut fahren und Himmel nochmal. Hui, jetzt geht's mir besser.
3: Zugang Checkerbude genehmigt.
2: Tja, liebe Leute, ihr müsst euch keine Sorgen machen. Ich habe hier gerade niemanden persönlich beleidigt, sondern nur stellvertretend meinen Teddybär angeschrien. Und an wen ich dabei gerade gedacht habe, das verrate ich nicht. Aber es musste sein, es musste raus. Außerdem ist es unser Thema heute. Und ihr wisst jetzt, worum es heute geht. Na, genau. Es geht ums Schimpfen und Fluchen.
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2: Aber natürlich schimpfe und fluche ich heute nicht allein, sondern ich habe einen Gast hier bei mir in der Checkerbude. Das ist heute Noah. Hallo Noah.
5: Hallo Tobi.
2: Wie geht's dir?
5: Mir geht's gut.
2: Hast du dich heute schon über irgendwas so richtig geärgert und vielleicht sogar das ein oder andere Schimpfwort benutzt?
5: Nee, heute eigentlich noch nicht.
2: Also ich bin mit dem Fahrrad zur Checkerbude gekommen und mir hat ein Auto den Weg abgeschnitten und es hat mich richtig wütend gemacht und ich habe ihm auch was Gemeines hinterhergebrüllt. Kann ich sagen, weil der sich auch wirklich nicht benommen hat. Bist du denn so ein viel oder so ein wenig Schimpfer?
5: Eher wenig, weil ich bin auch Klassensprecher und da versuche ich ja eher zu schlichten, wenn sich andere beschimpfen.
2: Klassensprecher finde ich cool, ist kein leichter Job. Mhm. Aber passiert es denn da manchmal, dass du beschimpft wirst?
5: Ja, schon, weil wenn ich dann probiere zu schlichten, dann werde ich halt auch manchmal beschimpft und die sagen, ich soll dann abhauen. Es klappt eigentlich nur, wenn ich sie beim Prügeln auseinanderhalte.
2: Aber das passiert echt, da prügeln sich Leute und du gehst dazwischen?
5: Ja.
2: Boah, das ist aber auch mutig, muss ich dir sagen.
5: Ja, aber ich bin ein zweiter Klassensprecher und der erste Klassensprecher, der ist auch eher ein bisschen stärker, der macht es dann auch eher. Mhm. Also ich bin dann eher nur so eine Hilfe.
2: Klingt aber, als wärt ihr ein gutes Team.
5: Ja.
2: Ich bin auch, glaube ich, eher so der Flucher als der Schimpfer. Weißt du, was der Unterschied ist zwischen Fluchen und Schimpfen?
5: Ich glaube halt, Fluchen tut man eher, wenn man sich zum Beispiel auf den Finger haut und Schimpfen eher, wenn man jemanden beleidigen will.
2: Ja, so würde ich es auch definieren, genau. Und ich bin niemand, der irgendwie Leute richtig beleidigen mag, weil ich ungern Leuten wehtue. Aber wenn mir was nicht gelingt und ich kann dir sagen, ich bin richtig ungeduldig, da kann ich vor mich hinfluchen. Wenn ich zum Beispiel mit Werkzeug hantiere und irgendwas klappt nicht oder so, dann fluche ich vor mich hin. Also
6: zum Teufel damit, das kann doch wohl nicht wahr sein.
2: Was sagst du für Schimpfwörter eigentlich?
5: Depp oder Dummkopf oder auch Blödi.
2: Wir sind ja schon mitten im Thema. Was hast du für Checker-Fragen mitgebracht?
5: Meine erste Frage ist, warum schimpft man überhaupt? Meine zweite Frage ist, woher kommen die Schimpfwörter? Und meine dritte Frage ist, schimpfte man früher anders als heute?
2: Also über diese Fragen muss man wirklich nicht fluchen. Da gibt's keinen Grund für. Ich würde sagen, das checken wir für euch.
4: Du, der letzte, der allerletzte bist du.
2: Also, lieber Noah, ich kann dir schon mal sagen, wenn ich so richtig gestresst bin, ja, und sauer und so weiter, dann lasse ich eine Schimpftirade ab, wie am Anfang der Sendung, und dann geht's mir besser danach. Wirklich, ich kann da richtig Dampf ablassen. Warum glaubst du, ist das so?
5: Ich habe eigentlich gar keine Ahnung, aber bei mir ist das eigentlich gar nicht so.
2: Ist nicht so?
5: Da kann ich so viel schimpfen und fluchen, wie ich will, das bringt nichts.
2: Ach krass, okay. Ich kann es nur von mir beschreiben, aber es baut dann den Druck ab. Aber also keine Ahnung, vielleicht gibt's auch noch ganz andere Gründe.
5: Ja, vielleicht, wenn man sich wehren will, also wenn man geärgert wird und dann sagt man, um sich zu wehren, du bist blöd, du bist echt ein Depp oder so.
2: Die Frage ist halt, ob der andere dann aufhört, wenn man anfängt, ihn zu beleidigen, oder ob er dann erst richtig loslegt.
5: Ja.
2: Aber weißt du was, wir können einfach unsere schlaue Datenbank fragen, Jackie, die weiß ja eh immer alles und schimpft nie.
5: Stimmt.
2: Jackie, schimpfst und fluchst du eigentlich überhaupt nicht oder wie ist es bei dir?
7: Ach, schimpfen und fluchen, das ist mal wieder so ein typisches Menschending, weil ihr ja so voller Gefühle seid.
2: Verstehe. Okay, aber du kannst uns sicher ganz objektiv erklären, warum wir Menschen schimpfen und fluchen, oder?
7: Na logisch. Es gibt sehr viele Gründe, warum man schimpft. Aber am allermeisten dient es tatsächlich dem Stressabbau. Ihr wollt euch einfach abreagieren. Aber manchmal schimpft und flucht ihr auch, weil es den Zusammenhalt stärkt.
2: Das verstehe ich jetzt nicht. Also, wenn ich jemanden beleidige oder jemanden anschimpfe und sage, er ist ein Volltrottel, stärkt das ja nicht meine Beziehung zu dieser Person.
7: Stimmt. Aber oft sagt ihr Menschen das ja nicht zu der Person, die gemeint ist, sondern über sie.
2: Das musst du erklären.
7: Ich gebe dir ein Beispiel. Wenn Noah zum Beispiel auf dem Pausenhof zu seinen Freunden sagt, die Lehrerin XY ist so eine doofe Kuh und die anderen sagen dann alle, ja stimmt, dann stärkt das den Zusammenhalt der Kinder und Noah will die Lehrerin gar nicht wirklich beleidigen.
2: Ah ja, okay. Ist sowas bei dir schon mal vorgekommen, Noah?
5: Nein, aber was wir manchmal in der Pause machen, also ich und meine Freunde, wir denken uns lustige Schimpfwörter aus und versuchen den anderen damit zum Lachen zu bringen.
2: Also so Fantasieschimpfwörter?
5: Ja.
2: Hast du mal eins?
5: Zum Beispiel du Gewürzgurke, Tobi, oder du Lutscher.
2: Das gefällt mir beides sehr gut. Du Luftpumpe, Noah. Das ist cool.
7: Das ist auch typisch menschlich. Oft beschimpfen sich Freunde untereinander, aber das ist dann eher so im Scherz und stärkt die Freundschaft. Denn es zeigt, ich kenne dich gut genug, um zu wissen, was ich zu dir sagen kann, ohne dass du beleidigt bist. Dieses Beschimpfen ist also ein Zeichen von Vertrauen.
5: Aber das hätte ich jetzt auch nicht gedacht, dass Schimpfen richtig zu was Gutes.
7: An der Stelle würde ich gerne ein kleines Checkexperiment mit euch durchführen.
2: Immer gut. Hast du Zeit und Lust für ein Checkexperiment, Noah?
5: Ja.
2: Ja, worum geht's?
7: Schau mal in deinen Kühlschrank. Da steht was für euch.
2: Okay. Ah, meinst du die zwei Schüsseln hier mit dem Wasser und den Eiswürfeln drin?
7: Genau, das ist eiskaltes Wasser. Ihr müsst jetzt beide eure Hand da reinstecken. Einer von euch muss dabei ganz still sein und der andere darf schimpfen und fluchen, was das Zeug hält.
5: Ich will still sein, du schimpfst.
2: Ich schimpfe, du bist still. Okay.
7: Okay, dann schauen wir mal, wer wie lange seine Hand in eiskaltem Wasser lassen kann. Seid ihr bereit?
5: Ja.
2: Ja, ich hasse sowas, aber ich hasse Kälte. Okay.
7: Ich zähle ein. 3, 2, 1 und Hände ins Wasser.
2: Ah, oh, du ist das kalt. Ah, oh, ich hasse es. Es ist dir... Ah, oh, mein Gott, ist es kalt. Ich kann nicht mehr. Oh, das ist unangenehm. Kannst du bitte deine Hand rausnehmen? Ich will gewinnen. Ich gebe auf. Alter, Noah, ey, du bist ja ein brettharter Typ, wie du da sitzt. Kein Wort gesagt, keine Miene verzogen und macht mich hier platt. Du fandst das jetzt nicht schlimm?
5: Nö, ich hätte auch noch 2 Minuten dran halten können.
2: Du machst mich fertig. Was haben wir denn jetzt damit rausgefunden, Jackie?
7: Interessant, das ist ein ungewöhnliches Ergebnis. Aber das war jetzt auch kein so ganz wissenschaftliches Experiment. Da Kind gegen Erwachsenen und jeweils nur eine Versuchsperson. Aber der Verhaltenspsychologe Dr. Richard Stevens hat genau dieses Experiment in größerem Stil durchgeführt und festgestellt, wer die Hand in eiskaltes Wasser hält und dabei flucht, schafft es 50% länger. Schimpfen kann also helfen, Schmerzen länger auszuhalten.
2: Was? Und ich habe trotzdem gegen dich verloren?
5: Ja, scheint so.
2: Ja, scheint so. Das kann ja wohl nicht wahr sein. Also entweder du bist wirklich ein harter Typ einfach und hältst halt Schmerzen gut aus, oder es ist das Gegenteil und ich bin nicht so ein brettharter Typ.
5: Ja, kann auch sein.
2: Könnte auch sein. Naja, aber interessantes Experiment. Danke, Jackie, dafür. Und Noah, sag mal kurz, weil ich muss meine Hand hier kurz wiederbeleben. Ist deine erste Frage damit beantwortet?
5: Ja, auf alle Fälle.
2: Na, dann drück doch mal bitte den grünen Gecheck-Knopf. Menschen schimpfen oder fluchen aus vielen Gründen. Meistens wollen sie damit Stress abbauen und sich abreagieren. Schimpfen kann aber auch den Zusammenhalt innerhalb einer Gruppe stärken. Und sogar helfen, Schmerzen länger auszuhalten.
7: Gecheckt!
2: Okay, meine Hand kann ich wieder bewegen und ich muss sagen, jetzt wo ich das weiß, ich bin dem Schimpfen gegenüber deutlich positiver eingestellt. Ich finde das jetzt irgendwie eine ganz gute Sache.
5: Ich sehe das genauso wie du.
2: Mal ganz ehrlich und Hand aufs Herz, manchmal will man halt auch jemanden beleidigen. Das kommt ja schon mal vor.
5: Ja, stimmt. Bei mir in der Klasse wird einer, nur weil er etwas dicker ist, auch auf blöd angeredet. Das finde ich dann auch nicht gut.
2: Ich finde, das geht nicht.
5: Ja, also manchmal beleidigen die mich auch und sagen zum Beispiel, um mich irgendwie trauriger zu machen, ich bin dumm oder so.
2: Also das kann natürlich wirklich verletzend sein, wenn man gemeine Worte kriegt. Ich finde, es gibt auch so Schimpfwörter wie zum Beispiel, du bist behindert oder du Opfer oder sowas.
5: Ja.
2: Oder auch manche Leute sagen ja, oh, bist du schwul. Das sind alles so Sachen, ich finde, das geht überhaupt nicht.
5: Mir geht's da eigentlich genauso wie du. Diese Schimpfwörter gehen einfach gar nicht.
2: Das Gemeine daran ist ja auch, man sollte Leute nicht mit einem Begriff beleidigen, der eigentlich keine Beleidigung ist, sondern eben einfach nur die Beschreibung von einem Zustand.
5: Ja.
2: Wenn jemand eine Behinderung, ein Handicap hat, ist er ja keine schlechtere Person. Deshalb sollte man das auf keinen Fall als Schimpfwort benutzen.
5: Mhm.
2: Deshalb, ganz anderer Begriff zum Beispiel, wenn ich sowas sage wie, du Dummbatz, du Bläder. Viel netter, nicht wahr?
5: Was ist denn das für ein Wort, du Dummbatz?
2: Das ist ein rein hessisches Wort. Da komme ich her, das ist so eine Gegend in Rheinland-Pfalz. Und das heißt so viel wie, du Blödkopf oder so, du Dummbatz.
5: Komisches Wort.
2: Dummbatz. Aber wir steuern auf deine nächste Frage zu.
5: Meine zweite Frage ist, woher kommen die Schimpfwörter?
2: Das finde ich wirklich eine sehr spannende Frage. Weil manchmal schimpft man zum Beispiel ja auch mit Tiernamen.
5: Mhm.
2: Zum Beispiel, wenn man sagt, du blöde Kuh.
5: Oder du Hornochse.
2: Oder du Affe. Oder du blöde Sau. Oder du bist ein Esel. Du dummes Huhn. Sagst du sowas eigentlich manchmal, so Tiersachen?
5: Nee, eigentlich nicht.
2: Verrätst du mir mal, was du sagst, wenn du ein wirklich richtig, richtig schlimmes Schimpfwort sagst?
5: Naja, so...
2: Sag's.
5: Arschloch.
2: Ja, das rutscht mir auch manchmal raus. Und was ich tatsächlich auch oft sage, vor allem wenn ich so vor mich hin fluche, ist Scheiße. Ach, so eine Scheiße. Und diese beiden Wörter, also Arschloch und Scheiße, die kommen ja aus dem gleichen Bereich.
5: Ja.
2: Weißt du aus welchem?
5: Ja, da hinten, wo halt unser Essen und Trinken rauskommt.
2: Ja, genau. Weil Scheiße kommt ja hinten raus und Arschloch, da kommt es heraus und so. Übrigens, beides sind Begriffe aus der Fäkal- und Analsprache. Das kannst du dir merken, wenn du willst. Schon mal gehört?
5: Nee, noch nie.
2: Damit kannst du bestimmt Leute beeindrucken, wenn du sagst, also jemand sagt zu dir, ach Scheiße oder du Arschloch oder so, kannst du sagen, ach bitte lass doch die Fäkal- oder Analsprache. Aber weißt du was? Ich habe eine Idee, wen wir anrufen können, um deine zweite Frage noch ein bisschen ausführlicher zu beantworten. Und zwar Dr. Oksana Havrilev, die kommt aus der Ukraine und lehrt an der Uni in Wien und hat auch ein Buch geschrieben mit dem sehr schönen Titel Nur ein Depp würde dieses Buch nicht kaufen. Wirklich alles über das Schimpfen, Beschimpfen, Fluchen und Verwünschen. Finde ich einen super Titel, oder nicht?
5: Ja, das ist ein witziger Titel. Hätte ich jetzt auch nicht gedacht, dass es sowas gibt.
2: Ja, ich rufe sie mal an.
8: Hallo, Oksana Havrilev.
2: Hallo Oksana, hier ist Tobi.
8: Hallo Tobi.
2: Ich bin mitten im Checkpot zum Thema Schimpfen und Fluchen und dachte, du kannst uns bestimmt dabei helfen. Kannst du das?
8: Ich glaube schon, ja.
2: Dann sag doch vielleicht mal, was ist dein Lieblingsschimpfwort? Erstmal als allererstes.
8: Also da bin ich gar nicht originell. Das ist das alte, gute deutsche Scheiße. Das gebrauche ich sehr oft. Aber ansonsten schimpfe ich auf Ukrainisch und da haben wir sehr lustige Verwünschungen. Zum Beispiel, Katschka bitte bekopnula. Das ist, die Ente soll dir einen Tritt geben. Oder der Hund soll dich abschlecken.
2: Du, Noah und ich haben vorhin schon überlegt, was es so für Schimpfwörter gibt. Und da ist uns aufgefallen, dass man sehr oft Tiernamen dabei hat. Du hast ja jetzt auch gerade irgendwie Tiere mit da drin gehabt.
8: Ja, weil die Leute verbinden mit Tieren bestimmte Eigenschaften, die zum Teil auch vielleicht zum Verhalten dieser Tiere passen, aber oft auch von uns diesen Tieren zugeschrieben werden.
2: Mhm.
8: Also Schwein ist im europäischen Kulturkreis schmutzig und Schlange ist hinterlistig und Kuh ist dick.
2: Mhm.
8: Und das sehen wir, dass in verschiedenen Sprachen zum Beispiel die Tiere mit verschiedenen Eigenschaften verbunden werden. Ich kann zum Beispiel Ochse nicht wörtlich ins Ukrainische übersetzen, weil Ochse im Ukrainischen Arbeit zusammen ist.
2: Ah, klar. Also bei uns ist der Hornochse ein Depp und in der Ukraine ist der Ochse aber ein super Tier, deshalb schimpft man nicht damit.
8: Ja.
2: Ah ja, interessant. Wie ist denn das in Deutschland? Welchen dieser genannten Bereiche mögen wir Deutschen am liebsten, wenn wir losfluchen?
8: Sowohl im Deutschen als auch im Österreichischen kommen die meisten Schimpfwörter aus dem fäkal-analen Bereich. Und meine Muttersprache, das Ukrainische, gehört zum Beispiel auch zu diesem fäkal-analen Bereich.
2: Mhm.
8: Das Französische ist auch ein gutes Beispiel. Dann gibt es die sexuelle Schimpfkultur, das ist zum Beispiel das Serbische, das Russische oder das amerikanische Englisch. Und dritte Schimpfkultur, das ist die sakrale Schimpfkultur, das ist gotteslästerisches Schimpfen, zum Beispiel ja, im Italienischen oder im Spanischen oder auch im bayerisch-österreichischen Sprachraum, aber dann eher von älteren Herrschaften, wie Gott, Sakrament, drei Teufel noch einmal. Und die vierte Schimpfkultur, das ist die Verwandtenbeleidigung und das ist im Nahen Osten zum Beispiel verbreitet und diese Schimpfkultur findet jetzt Einzug in die Jugendsprachen.
2: In Deutschland.
8: Ja, also wenn wir an diese rituellen Mutterbeleidigungen denken, also das ist eben Folge von Kontakten von verschiedenen Sprachen und Kulturen, die es im deutschsprachigen Raum in Schulen gibt.
2: Und warum ist das so, dass in Deutschland dieser Fäkalbereich am liebsten zum Schimpfen verwendet wird?
8: Insbesondere die Deutschen gelten weltweit als besonders ordnungsliebend, sauberkeitsliebend und beim Schimpfen geht es immer um das Brechen von Tabus, um das Beschimpfen von dem, was nicht normal ist.
2: Weil Deutschland als so ein sauberes Land gilt oder die Leute hier, benutzt man besonders schmutzige, also Fäkalwörter, die irgendwie halt was mit den Körperausscheidungen und so weiter zu tun haben.
8: Ja.
2: Hast du noch eine Empfehlung für uns, wie man richtig gut flucht, ohne dabei irgendwem weh zu tun? Wie kann man gut fluchen?
8: Erstens möchte ich sagen, es ist normal, negative Gefühle zu haben. Es ist auch normal, diese loszuwerden. Und dafür ist das Schimpfen da. Das ist die wichtigste Funktion des Schimpfens, um unserem Ärger Luft zu machen. Ja, habe ich eine Empfehlung, dass wir situationsbezogen und nicht personenbezogen schimpfen. Zum Beispiel, du faules Ass, warum hast du mir das Buch noch nicht zurückgegeben, sondern verdammt nochmal, wo ist das blöde Buch?
2: Ja, verstehe. Liebe Oksana, vielen lieben Dank. Das hat uns total geholfen.
8: Danke fürs Gespräch.
2: Mach's gut, bis zum nächsten Mal. Tschüss.
8: Tschüss.
2: So, findest du nicht auch, Noah, wir sind richtige Schimpfwortexperten langsam?
0: Ja, finde ich auch. Das ist ganz schön interessant, was die jetzt da gesagt hat.
2: Ja, würdest du denn sagen, deine Frage ist damit gecheckt?
0: Auf alle Fälle.
2: Schimpfwörter können aus allen möglichen Bereichen kommen. Aus der Tierwelt.
0: So eine blöde Kuh.
2: Oder aus dem Bereich der Religion.
0: Himmel, Herrgott, Sakrament, noch einmal.
2: Es können aber auch Gegenstände zu Schimpfwörtern werden.
0: So ein Waschlappen.
2: Die Deutschen benutzen besonders häufig Schimpfwörter aus dem Fäkalbereich.
0: Scheiße nochmal.
2: Mit einem Schimpfwort bricht man ein Tabu. Deswegen haben sie so eine starke Wirkung.
9: Gecheckt!
2: Worüber wir noch nicht so viel geredet haben, das sind Verwünschungen, ne? Also Oksana hatte ja gerade dieses schöne, eine Ente soll dich treten. Aber da gibt's insgesamt ganz lustige. Ich habe im Internet mal gefunden, möge deine Klopapierrolle immer verkehrt rumhängen. Hast du auch noch eine Idee für so eine lustige Verwünschung?
0: Ja, zum Beispiel, ich wünsche dir, Tobi, dass du immer im Liegestuhl zusammenbrichst.
2: Der ist gemein. Und ich wünsche dir, Noah, dass du immer Dreck unter den Fingernägeln hast.
0: Bist du mir wohl.
2: Okay, aber jetzt haben wir genug verwünscht. Wir sollten langsam die dritte Frage angehen.
0: Meine dritte Frage ist, schimpfte man früher anders als heute?
2: Ja, dafür müssten wir jetzt erstmal wissen, was früher genau ist. Also ganz, ganz früher, vor 10.000 Jahren in der Steinzeit, hat man bestimmt auch schon geschimpft oder geflucht, wenn man sich zum Beispiel mit so einem Faustkeil auf den Finger gehauen hat oder so. Oder von einem Höhlenlöwen verfolgt wurde. Aber wenn man so an die letzten 100 Jahre denkt, weiß ich nicht. Meinst du, hat sich was verändert? Vielleicht durch die sozialen Medien, weißt du, so durch Instagram, WhatsApp, Twitter und so.
0: Ja.
2: Hast du ein Handy eigentlich?
0: Nee, habe ich noch keins, aber bei uns in der Schule sind Handys auch verboten. Zweimal im Jahr ist dann eine Schulvollversammlung, da kommt dann die ganze Schule und der Schulleiter und der sagt dann auch, warum Handys verboten sind.
2: Der kommt zweimal im Jahr und sagt euch, warum die verboten sind?
0: Ja, also da ist so eine Schulvollversammlung, da kommt dann die ganze Schule zusammen.
2: Und warum sind Handys verboten?
0: Eben, weil man per Handy oft total aggressive Sachen sagt. Oder besser eben schreibt.
2: Hört man ja viel, es geht oft um, vielleicht hast du es schon mal gehört, Hass im Netz. Da geht es darum, dass Leute im Internet eben zum Beispiel Politiker ganz schlimm beschimpfen oder dass Leute auch sogar richtig bedroht werden. Und das machen die Menschen im Internet, im Netz eben, weil sie da anonym bleiben. Also meistens unerkannt, wenn sie nicht unter ihrem echten Namen auftreten.
0: Ja, aber es ist halt auch was anderes, wenn ich zu jemandem gehe,
5: und sage, du bist ein Volltrottel oder du bist ein Depp, oder wenn ich ihm das per Handy schreibe.
2: Klar, wenn du ihm dabei nicht ins Gesicht gucken musst, dann fällt es viel leichter, ne?
5: Ja.
2: Also würdest du dann sagen, du findest die Regelung mit keine Handys in der Schule gut?
5: Also ja und nein, weil ich finde es auch ein bisschen streng, weil wenn man halt dann in der Pause mal kurz auf die Uhr guckt oder halt einfach schnell irgendwas halt mit seinem Freund besprechen will für heute Abend, ob man vielleicht irgendwas noch machen will zusammen. Ja, und das ist halt dann total streng, die Regelung. Aber ich finde es auch irgendwie schon gut, weil der hat Schüler, der hat zum Beispiel uns per Beamer ein Video gezeigt, wo ein Schüler dann den Lehrer beim Unterricht gefilmt hat.
2: Oh, das geht natürlich gar nicht. Lass uns doch nochmal Jackie dazu hören. Vielleicht hat die auch noch was Wissenswertes zu der Frage, oder?
5: Ja, auf jeden Fall.
2: Kannst du uns sagen, ob man früher mehr oder weniger geschimpft hat als heute?
7: Mit Mann meinst du euch Menschen?
2: Klar, ja.
7: Weil ihr ja so voller Gefühle seid, haben Menschen wohl immer schon geschimpft und geflucht. Sowas wie ein Arrrr. Wenn man sich auf den Finger haut, ist ja auch schon ein Fluch. Heute ist das Schimpfen und Fluchen der Menschen aufgrund der sozialen Medien sichtbarer geworden. Wurde früher vielleicht nur am Stammtisch geschimpft, kann man heute Beleidigungen ins Netz stellen und Millionen Menschen können sie lesen.
2: Okay, das stimmt. Aber schimpft man denn abgesehen davon heute auch anders?
7: Leider sprechen heute viele von einer Verrohung der Sprache. Das heißt, es werden heute mehr schlimme Schimpfwörter gebraucht als früher. Allerdings nicht unbedingt, um jemanden zu beleidigen, sondern oft, um dem, was man sagen will, mehr Ausdruck zu verleihen, es zu verstärken. Hätte man früher vielleicht nur gesagt, mir geht es schlecht, sagen heute viele, mir geht es beschissen. Das ist dann schon um einiges stärker.
2: Also ich möchte diesem ganzen Geschimpfe und Gefluche jetzt mal ein bisschen was entgegensetzen und sage zu dir, vielen lieben Dank, Jackie. Du hast uns wieder mal sehr geholfen. Was wären wir ohne dich? Du bist großartig. Danke, danke, danke.
7: Oh, danke schön.
2: Also ich fände es super, wenn alle, die diesen Checkpot hören, jetzt wissen, dass Fluchen und Schimpfen auf jeden Fall seinen Zweck hat und dass es auch gut tun kann, aber dass man seine Grenzen kennen sollte, damit man sein Gegenüber eben nicht verletzt, sondern respektvoll behandelt. Auch wenn man mal nicht einer Meinung ist. Oder wie siehst du das, lieber Noah, als Klassensprecher und Streitschlichter?
5: Ja, man sollte da schon die Grenzen kennen, weil es gibt schon Wörter, die einfach gar nicht gehen.
2: Voll. Würdest du sagen, wir haben deine Frage beantwortet?
5: Auf jeden Fall.
2: Die Menschen haben schon immer geflucht und geschimpft. Durch die sozialen Medien wird es aber für viel mehr Menschen sichtbar. Man spricht auch von einer Verrohung der Sprache. Denn es werden heute häufiger Schimpfwörter gebraucht als früher. Allerdings oft auch, um eigene Aussagen zu verstärken.
9: Gecheckt!
2: Und damit sind wir, glaube ich, auch am Ende des Checkpots, oder?
5: Ja, glaube ich auch.
2: Na super, dann sagen wir Tschüss und bis zum nächsten Mal.
5: Da fehlt dir doch noch was, dein Schimpfgeheimnis.
2: Also ich kann dir eine Geschichte erzählen, das ist kein echtes Geheimnis. Aber kennst du das Checkperiment?
5: Ja.
2: Da gibt es eine Folge, vielleicht hast du die gesehen, da musste ich mit einer Pfanne aus Zeitungspapier ein Spiegelei braten.
5: Nee, die kann ich nicht.
2: Kannst du ja mal angucken. Da sind auf jeden Fall richtig viele Kinder dabei, die haben mir dabei geholfen. Das war in München an der Isar, also es war ein Sommertag und ganz viele Kinder waren da und deren Mamas und Papas standen um mich und die Kamera rum und ich sollte dieses Spiegelei braten und es hat einfach nicht funktioniert. Es ist mir immer weggeglitscht und so weiter und ich war auch noch im Wettbewerb und ich habe gerade verloren und dann habe ich richtig laut, während wirklich 30 Kinder und deren Eltern zugehört haben, ein richtig schlimmes Schimpfwort gesagt. Eins, das ich hier nicht wiederholen möchte und was ich vor dir auch niemals aussprechen würde. Und ich habe es richtig laut rausgeflucht und habe noch aus dem Augenwinkel gesehen, wie allen Eltern die Kinnlade runterfällt. Und als ich gemerkt habe, was ich da gerade gesagt habe, habe ich weiter geflucht, weil ich mich über mich selbst geärgert habe und habe erst das schlimme Schimpfwort gesagt. Dann habe ich gesagt, oh scheiße, das sagt man nicht. Und dann, ah, scheiße auch nicht. Und dann habe ich nicht mehr aufhören können mit Schimpfwörtern und da standen die alle um mich rum und haben zugehört. Das war richtig peinlich. Aber damit ist diese wunderbare Sendung zu Ende und ich möchte dir sagen, lieber Noah, vielen Dank, dass du da warst und dass du mit mir Schimpfen und Fluchen gecheckt hast. Hat mir großen Spaß gemacht mit dir.
5: Ja, mir auch.
2: Das ist doch schön. Vielen Dank auch an alle, die zugehört haben. 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Macht's gut, bis zum nächsten Mal. Tschüss.
5: Tschüss.
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5: Dankeschön, Checker Tobi. Das

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Miley Cyrus mit Bass Persuade.

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1: Hey, ich kann mir für mich wirklich nicht vorstellen, einmal um die Welt zu wandern. Viel zu weit. Karl Buschby aus Großbritannien hat aber genau das gemacht. Und zwar ohne Auto oder Bus. Bei ihm war nur das Biest. So heißt sein kleiner Bollerwagen, den er die ganze Zeit mal gezogen, mal geschoben hat. Da hat er alles drin, was er unterwegs so brauchte, also Klamotten und andere wichtige Dinge. Los ging seine Reise in Südamerika. Von dort aus ist Karl insgesamt 50.000 Kilometer weit gewandert, durch 29 verschiedene Länder. Am Ende schwamm er sogar durch den Ärmelkanal, also durch das Meer von Frankreich nach Großbritannien. Am Strand warteten da schon seine Familie und Freunde auf ihn. Die haben sich total gefreut, dass Karl nach unglaublichen 28 Jahren wieder zu Hause angekommen ist.
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2: Hey ho, ihr hört die Maus und diese Stunde mit mir, dem Max. Wenn ihr euch einen Wikinger vorstellt, wie sieht der aus? Ich wette, die meisten von euch haben sich den Wikinger so irgendwie vorgestellt. So ein Mann mit Bart und mit einem Helm, mit Hörnern. Aber sahen Wikinger wirklich so aus? Sarah, Johanna, Simon und Tim waren zusammen mit Mausreporterin Christina in Dänemark in einem Wikingerdorf und haben da erfahren, wie Wikinger wirklich waren.
3: Wikinger waren eben auch einfach Bauern, Handwerker, ganz normale Dorfbewohner, die ihren täglichen Arbeiten nachgegangen sind. Und man kann ja hier überall sehen, wie kunstfertig die einfach auch waren und wie viel Wert sie darauf gelegt haben.
4: Das erzählt Kirsten. Sie trägt ein rotes Kleid mit grüner Schürze aus Wolle. An den Füßen Lederstäbchen. Jedes Jahr verbringt sie mit ihrem Sohn und ihrem Hund die Ferien im Wikingermuseum Borg-Wikingerhafen. Die Wikinger lebten vor rund 1000 Jahren an den Küsten in Deutschland, Dänemark, Norwegen und Schweden. Sie werden auch Nordmänner genannt. Sie waren ausgezeichnete Seefahrer. Bekannt sind sie vor allem für ihre wilden Raubzüge. Bis nach Amerika waren sie unterwegs.
3: 500 Jahre bevor Kolumbus Amerika entdeckt hatte, hat Leif Erikson das schon entdeckt. Das war ein Wikinger. Und da ist man dann nicht in 3 Tagen wieder zurück. Viele sind auch gar nicht zurückgekommen. Ne? Das Leben auf See ist gefährlich. Ist es ja immer noch, aber mit den Booten und Schiffen damals ist es natürlich noch gefährlicher.
4: Die Wikinger überfielen Dörfer oder andere Schiffe, um Gold und Schätze zu erbeuten. Auch einige Jungen fuhren ab einem Alter von etwa 10 Jahren mit den Männern auf See. In Filmen tragen Wikinger oft Helme mit Hörnern drauf. Die Wirklichkeit sah wohl anders aus. Die Hörner auf dem Helm wären total unpraktisch gewesen. Und die Raubzüge waren nur ein kleiner Teil des Wikingerlebens, aber wohl der bekannteste. Das liegt daran, dass es die Mönche aus den Klostern waren, die über die Wikinger geschrieben haben. Schreiben konnten damals außer den Mönchen nur wenige.
3: Die Mönche, die hatten die Wikinger, weiß Gott, nicht in guter Erinnerung, weil die Wikinger eben auch tatsächlich ihre Kirchen ausgeraubt haben. Und natürlich schreibt ein Mönch dann nicht auf, oh, die Wikinger sind tolle Handwerker, sondern der schreibt auf, die Wikinger, die haben uns alle umgebracht und Sklaven und unsere Schätze mitgenommen.
4: Hier in der nachgebauten Wikinger-Siedlung in Borg-Wikingerhafen sehen wir, was die Wikinger sonst noch so gemacht haben. Bunte Glasperlen, Häuser aus Holz, kunstvoll verzierte Werkzeuge, warme Kleidung. Und sogar Musik.
3: Das ist die hat schon eine Tonleiter, würde ich sagen. Die hier hat nur 3 Löcher und hinten 1. Geht aber auch.
4: Thorsten, in einem braunen Umhang aus Wolle, sitzt vor einem redgedeckten Wikingerhaus nahe der Schmiede und poliert eine Speerspitze. Auf einem Tisch sind bunte Glasperlen, Löffel und Werkzeuge zu finden, die Wikinger benutzt haben.
5: Das sind Kämme aus Schwanknochen und das ist eine Flöte, auch aus Schwanknochen. Ja, und das ist eine Nadeldose, da ist jetzt gerade keine Nadel drin, aber in der Regel gehört die da rein. Ja. Die haben sich schon sehr Mühe gegeben, was die Verzierungen auf Waffen und Werkzeugen anging.
4: Während die Männer auf Raub- und Handelszügen waren, verteidigten die Frauen die Siedlung, erzählt Kirsten.
3: Wenn hier das Dorf überfallen wurde und nicht gerade eine Waffe zur Hand hatte, dann hat die Frau auch durchaus mal zur Bratpfanne gegriffen. Das kam auch öfter vor. Ja, auch so eine gusseiserne Bratpfanne tut richtig weh. Damit kann man auch jemanden ausnocken.
4: Auch die Wikingerinnen wussten sich also zu wehren. Ob auf den Booten oder im Dorf. Alle hielten zusammen und halfen sich gegenseitig.
2: Also Leute, jetzt wisst ihr es. Ihr alle habt zu Hause eine echte Wikingerwaffe. Also eine Bratpfanne. Ja. Habt ihr Bock auf noch mehr Wikinger? Kein Problem, gleich gibt's noch mehr Wikinger, Leute.

0: Hoi, Leute, ich habe heute schon so viel Neues über Wikinger gelernt. Jetzt weiß ich, dass Wikinger keinen Wikingerhelm getragen haben, sondern einen Wikingerhelm. Aber ohne Wikinger. Also ein Helm. Macht das Sinn? Ich weiß ja nicht. Naja, in was waren die Wikinger sonst noch so anders, als wir denken? Und wie sah ihr Alltag aus? Weiter geht der Tag von Sarah, Johannes und Tim im Wikingerdorf.
1: Also es ist hier in diesem Haus richtig dunkel, man sieht hier nämlich gar nichts. Ich denke mal, das soll eine Art Tür darstellen, dieser Vorhang. Da drin ist ein Licht und hier im Vorraum ist auch eine Kerze. Aber so wirklich viel Licht hat man hier nicht. Und wenn man die Türen zumacht, dann ist es duster.
2: Johanna, Sarah, Simon und Tim schauen sich neugierig um, als Kirsten in den Wohnraum kommt. Sie verbringt die Ferien in dem kleinen Wikingerhaus in Borg-Wikingerhafen. Sie versucht hier mit ihrem Sohn und ihrem Hund so zu leben, wie die Wikinger vor rund 1000 Jahren. Ohne Spülmaschine, ohne

0: Neben Suppe, Fisch und wenig Fleisch war Getreidebrei aus Gerste oder Roggen das typische Essen. Kirsten, aber auch die anderen Leute, die im Wikingerdorf leben, sind fast rund um die Uhr beschäftigt. Holzhacken fürs Feuer, Werkzeuge und Kleidung herstellen, Kampftechniken üben.
1: Also das ist ganz, ganz viel Arbeit und wir sind hier mit dem täglichen Leben den ganzen Tag beschäftigt. Wir haben keine Zeit für Smartphones, Internet, Google und sonstiges, was ihr so kennt. Radio haben wir übrigens auch nicht hier. Wir haben das, was ihr gerade gehört habt, das ist unsere Kommunikationsmöglichkeit hier. Ne? Wir röten in die Hörner und dann kommen alle an und dann können wir was besprechen.
2: Also dieses Horn, was eben gespielt wurde, einmal das erste, was ein bisschen tiefer war, das ist sehr lang, ungefähr, keine Ahnung, von einem Erwachsenen der ganze Arm, würde ich jetzt mal schätzen.
1: Wenn ich da reingeblasen habe, dann kamen sie alle zusammen und dann war entweder eine Besprechung oder es hat vielleicht doch jemand den Feind erspäht oder es wurde zu einer Zeremonie gerufen, je nachdem wofür.
0: Uns fällt auf, dass Kirsten ein Gürtel um ihr Kleid trägt. Neben einem scharfen Spitzenmesser ist daran eine kleine Silberschale geknotet.
1: Damit wurde auch bezahlt. Also die Wikinger haben viel getauscht und konnte auch mit Hacksilber quasi bezahlen. Das heißt, das konnte dann auch zerkleinert werden. Und dann habe ich, je nachdem, was ich dann haben wollte, konnte ich das dann eben auch als Tauschmittel verwenden. Genauso wie Bernstein.
0: Um zu tauschen und zu handeln, aber auch für ihre Raubzüge, also Seefahrten auf der Suche nach Reichtümern und Schätzen, brauchten die Wikinger ihre Boote. Vorbei an den Handwerkerhäusern schlendern wir zum Wasser, wo an einem Steg mehrere Wikingerboote liegen. Den Seeadler schauen wir uns genauer an.
3: Es sieht aus wie ein altes Seeschiff.
4: Es hat einen sehr großen Mast und vom Steg aus hier können wir über eine Treppe runtergehen. Das ganze Schiff ist aus Holz. Und es ist dunkelbraun bis schwarz.
5: Dreimal so groß wie ein Ruderboot ungefähr.
2: Also es ist schon ein bisschen schaukeliger als der normale Boden oder der Steg, wo wir gerade eben drauf standen. Und man merkt auch, dass das Holz schon ein bisschen älter ist, weil also wenn man halt da drüber läuft, dann knarzt es ganz schön.
0: Rund 20 Leute passten auf das Boot und ruderten und segelten über Fjorde und Meere. Hier gab es keine gemütliche Kajüte, keinen Motor, kein Navigationssystem. Monate, manchmal Jahre waren die Wikinger damit unterwegs. Wie wäre das, selbst mal eine Zeitreise in die Wikingerwelt zu machen?
2: Ich glaube, es würde schon an einigen Tagen Spaß machen und sich auch cool anfühlen. Aber an einigen Tagen, wenn man dann so viel machen muss, dass man dann auch am Abend sehr müde ist oder auch am Nachmittag schon und dann immer noch was machen muss oder wenn man auch mal eine Pause braucht, aber sich keine Pause gönnen kann, dann ist es vielleicht auch ein bisschen zu anstrengend.
3: Ich glaube, ich würde nicht ganz so gerne in den Krieg ziehen, aber sonst ja. Ich glaube, ich würde mich einfach freuen, in der alten Zeit zu leben oder so.
5: Aber auch nicht so viel. Nur ein, zwei Tage.
4: Aber so für ein paar Tage mal so das andere Leben auszuprobieren, klingt spannend.
6: Ja, und wie wäre das bei euch? Wie wäre für euch so ein Wikingerleben? Ich finde das ja so mittel, ne? Auf der einen Seite cool, ne? Boot fahren, in den Horn blasen. Aber auf der anderen Seite kein Minecraft, schade.

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Das hier sind Le Sserafim mit ihrem neuen Song Made My

0: Wisst ihr, was ich gerne wäre? Frosch. Ich liebe Frösche. Frösche sind mindestens in meiner Top 10 der besten Tiere. Die haben lange Zungen, das praktisch, die können hochhüpfen, das crazy und die leben meistens direkt neben Wasser. Die haben einfach immer eine splashige, spritzige, froschige Froschzeit. Eine splashige, spritzige, froschige Froschzeit. Das verspricht auch das Spiel Frog Splash. Aurora, Sophia und Paul haben das Spiel gespielt und Mausreporterin Sabine, stellt's euch vor.
1: Froggy, der Frosch, hat Insekten zum Fressen gern. Und er passt besonders gut auf sein Lieblingsfutter auf.
2: Der Froggy mag gar nicht, wenn man ihm sein Futter klauen will. Sein Lieblingsfutter sind Mücken.
3: Man gewinnt, wenn man die meisten Mücken geklaut hat.
1: Mücken gibt's im Spiel Frog Splash jede Menge. Und zwar auf 40 kleinen Plättchen. Wer schnappt Froggy wohl die meisten Mücken weg, ohne dabei von ihm erwischt zu werden?
2: Froggy, der ist ein Frosch, der ist eine große Figur aus Plastik.
4: Der ist ganz süß, der hat eine rote Zunge und der hat so ganz große Wackelaugen.
5: Das sieht witzig aus.
2: Der steht in der Mitte des Tisches und den haben wir vorher mit Wasser halt gefüllt. Und an dem Froggy ist halt so eine Luftpumpe dran und dann muss man halt ein paar Mal pumpen und dann geht das Maul halt auf und dann spritzt halt da Wasser raus.
4: Es ist spannend, weil man weiß nicht, wann das passiert.
1: Wer dran ist, stellt Froggy vor sich und würfelt. Zahlen von 1 bis 3 geben an, wie viele Mückenplättchen man einsammeln darf.
3: Ich würfel. Jetzt habe ich eine 3 gewürfelt und jetzt darf ich mir 3 Mückenplättchen nehmen.
1: Aber vorher, und das ist das Spannende im Spiel, muss Paul genauso oft Luft in den Frosch pumpen. Also 3-mal.
3: Froggy guckt mich jetzt mit seinen ganz großen Glubschaugen an. Unten wird sein Kinn dicker und dicker mit Luft. Irgendwie ist mir jetzt ein bisschen komisch. Ich weiß halt nicht, was mit der Pumpe passiert.
1: Denn je öfter die Kinder sie reihum drücken, desto wahrscheinlicher spritzt jeden Moment ein Wasserstrahl aus Froggys Maul. Wem das passiert, der darf keine Mückenplättchen nehmen. Jetzt wird spannend. Paul drückt die Pumpe.
6: 1, 2, 3.
3: Hilfe, der Froggy hat mich total erwischt und nass gemacht.
4: Jetzt bin ich dran und ich drehe den Froggy zu mir. Ich traue mich jetzt irgendwie nicht zu würfeln und zu pumpen.
1: Ständiger Nervenkitzel, Würfelglück und clever eingesetzte Spezialkarten. Frog Splash ist ein aufregendes Actionspiel für lustige Familienrunden und Partys.
4: Das ist total spannend für einen Kindergeburtstag und schön. Also das würde da richtig Spaß machen.
0: Ein Frosch, der Wasser spritzt, das ist ja wirklich im wahrsten Sinne des Wortes Quack Quack mit Soße. Frog Splash heißt das Spiel, ist ab 5 Jahre und kostet ungefähr 16 €.

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4: Hallo, ich heiße Aline. Ich bin 6 Jahre alt. Ich möchte gerne meinen Bruder Ayas grüßen. Ich wünsche mir das Lied Golden von den Handshakes. Tschüss.

0: Tiere. Da wissen wir alle sofort, welches Geräusch die machen. Ne? Wir alle wissen, wie eine Katze klingt oder wie ein Hund klingt oder wie das klingt, wenn Max auf einen Legostein tritt. Dann wiederum gibt es Tiere, von denen habe ich überhaupt keine Ahnung, was für ein Geräusch die eigentlich machen. Und Marto geht's genauso.
1: Ich heiße Marto, ich bin 9 Jahre alt und ich will gerne wissen, wie Erdmännchen klingen.
0: Was eine gute Frage, Marto. Ich liebe Erdmännchen, aber was für Geräusche Erdmännchen machen, das weiß ich eigentlich auch nicht. Was denkt ihr? Welches Geräusch machen Erdmännchen? Tiergeräuschfinderin Doro und die Koala-Klasse der GGS Struck in Remscheid haben die Antwort.
2: Die Erdmännchen sind flink und schlau.
3: Erdmännchen sind keine Einzelgänger.
4: Im Zoo habe ich schon mal eine Familie gesehen. Ich glaube, das waren so 10 Erdmännchen.
5: Ein Erdmännchen steht irgendwo drauf und guckt, ob Gefahr kommt.
6: Die stehen auf den Hinterpfoten und die machen sich so groß.
7: Erdmännchen bauen Tunnel als Verstecke, dann gehen die schnell in die Höhlen.
8: Und wenn der Fressfeind dann da ist, sind keine Erdmännchen da, die man fressen kann.
9: Für Erdmännchen ist es also überlebenswichtig, zusammenzuhalten. Sie leben in Gruppen von bis zu 30 Tieren zusammen und alle übernehmen Aufgaben, zum Beispiel das Wache halten. Aber welche Geräusche machen Erdmännchen dabei wohl? Was glauben die Kinder der Koala-Klasse der GGS Struck in Remscheid? Wir hören uns jetzt 3 verschiedene Geräusche an. Welche davon kommen wohl von Erdmännchen? Ist es Nummer 1? Ist es Nummer 2? Oder ist es Nummer 3?
1: Ich glaube, das sind die Nummer 1 und 2, weil die Nummer 3 hörte sich wie ein Hund an.
10: Ich glaube auch, das wäre eher die 1 oder die 2, weil ich glaube, das Erdmännchen auch mehr quietschen.
11: Ich glaube, die Nummer 3 ist es, weil ich habe mal ein Hörspiel gehört und da haben die auch so gebellt.
12: Die Nummer 3 war eher so wie so ein Warnungsruf.
9: Die Koala-Klasse ist auf der richtigen Spur. Sowohl das zweite als auch das dritte Geräusch sind richtig. Das zweite ist ein typisches Geräusch vom Aufpasser-Erdmännchen, wenn alles in Ordnung ist. Wenn die Tiere dann aber einen Feind erspähen, kann das so klingen. Oder auch so. Oder so. Erdmännchen haben nämlich eine ganze Reihe verschiedener Warnrufe. Je nachdem, wie brenzlig die Situation ist und wie schnell sich die Gruppe in Sicherheit bringen muss.
0: Oh, ich liebe Erdmännchen. Die sind mindestens in der Top 3 meiner Tier-Tier-List. Und warum auch nicht, ne? Die sehen zur Hälfte aus wie ein Märchen und zur anderen Hälfte wie ein L.
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0: Wichtige Frage. Wer bei euch in der Klasse hat immer das geilste Pausenbrot? Bei mir gab's eine, auf die war ich immer so neidisch. Die hatte immer so liebevoll belegte Brote dabei, so schön gestapelt, viele verschiedene Zutaten, Apfelschnitze, selbstgemachten Kuchen. Ihr Pausenbrot war eins der schönsten Sachen, die ich jemals gesehen habe. Und das Krasse war, die hat sich das Pausenbrot selbst gemacht. Die hat einfach Lust auf geiles Pausenbrot gehabt und ist dafür extra früher aufgestanden. Und das schon in der Grundschule. Und ich glaube, sie war damit aber voll die Ausnahme, oder? Also wer macht bei euch euer Pausenbrot? Jetzt im Herzfunk geht's auch ums Pausenbrot. Dazu haben wir nämlich diese Frage hier bekommen.
1: Wann soll ich meine Brotbox selber machen?
2: Sobald man es kann.
3: Ich finde, man könnte das auch schon in der 4. Klasse lernen oder so.
4: Ich finde, in dem Alter, ab 10 oder 9, ist man eigentlich bereit, das selbst zu machen.
5: Also ich würde sagen, ab 14 oder 15.
6: Ab 16 kann man das selber machen.
7: Ab 18, wenn man ausgezogen ist oder so.
8: Da gehen die Meinungen der Kinder der 6. Klasse des Kaiserin Theophano Gymnasiums in Köln-Kalk ganz schön auseinander. Und Gründe dafür, dass man schon früh selber damit anfangen sollte, sich morgens seine Stullen zu schmieren, gibt es genug.
9: Weil im späteren Leben kann ja nicht immer deine Mutter, Vater oder irgendwer deine Brotbox die ganze Zeit machen.
4: Man soll ja auch lernen, zum Beispiel wenn du Kinder selbst bekommst, dass du das auch für die machen kannst.
10: Ich musste das auch ab der 3. Klasse machen und ich bin nicht gestorben, also ich lebe jetzt immer noch.
8: Es gibt Kinder, die schon früh morgens ihre Brotdose selbst zubereiten. Dann wissen sie auf jeden Fall genau, was drin ist und ob sie Schokolade oder Äpfel oder ein Leberwurstbrot erwartet. Bei ganz vielen läuft es auch ganz anders.
11: Meine Mutter macht das auch für mich und meine Schwester. Die macht das immer so nebenbei. Also sie steht auf, macht das schnell, tut mir das in den Ranzen, weckt meine Schwester, macht das dann für meine Schwester und dann arbeitet sie.
12: Ich kann nur sagen, dass meine Schwester 16 ist und ich habe nicht mitbekommen, dass sie sich jemals eine Brotdose gemacht hat.
8: Bei vielen Kindern wird morgens die Brotdose von den Eltern gefüllt. Was spricht dafür, dass die Eltern die Brotbox zubereiten, solange die Kinder zur Schule gehen, also bis 18 oder so?
7: Du würdest dann immer gerne so Süßes mitnehmen und so. Aber die Eltern sorgen dann auch für dich, dass du nicht so viel Süßes isst, also dass du dich gesund ernährst.
13: Meine Mutter tut auch immer Brote und auch was Gesundes, Obst oder Gemüse rein.
12: Ich bin morgens noch echt müde und das ist halt anstrengend dann.
8: Es geht nicht nur darum, ob Kinder schon selber Brote machen können. Das könnte man ja auch am Abend oder am Nachmittag üben. Wenn es um das Essenspaket für die Schule geht, steckt noch mehr dahinter.
5: Ich würde es vielleicht auch alleine machen, aber es ist einfach schön. Und meine Eltern, für die ist das einfach Routine. Die machen das einfach so chillig nebenher, während die selber noch essen.
4: Unsere Eltern machen ja sehr viel und wenn die halt dann noch arbeiten müssen und so, dann wird es halt ein bisschen stressig für die. Aber wenn die so mal Zeit haben und so das machen, dann wäre es schön. Außerdem, wenn das eine Mutter macht, dann schmeckt das meistens viel, viel besser.
8: Es schmeckt besser und es wäre einfach schön, wenn die Eltern es machen. Ein schönes Gefühl, denn in einer liebevoll gefüllten Brotdose steckt irgendwie noch mehr als Obst und Brot. Das spüren die Kinder auch. Liebe geht durch den Magen. Wenn man es genauso empfindet als Kind, aber seine Brotbox selbst machen soll, was kann man tun?
11: Man kann fragen, ob die Mutter oder der Vater das noch länger für dich macht, weil du es halt schön findest, von denen so eine Brotbox oder so zu bekommen.
0: Danke, Elisabeth. Mein Pausenbrot in der weiterführenden Schule, das war übrigens richtig Hammer. Da war mein Pausenbrot nämlich eine 2-Euro-Münze. Mmh, lecker Geld. Yum, yum, yum.

0: Heute sind bei uns mit dabei eine Fußballmannschaft, eine Kinderfeuerwehrgruppe und auch Musiklehrer Lauderbach und sein Schüler Lennart. Erkennt ihr die Gemeinsamkeit? Ach Leute, bei uns geht's heute um Teams.
1: 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Heute
2: mit Teamwork bei der Feuerwehr, American Football und seiner Entstehung, 11 Personen und einem Ball und natürlich mit der Maus und dem Elefanten. Aujourd'hui, avec les travaux des pompiers, le football américain et son origine, 11 personnes et un ballon, et bien sûr, avec la souris et l'éléphant. Das war Französisch.
0: Hallo zusammen, hier ist Nina und heute ist so ein Tag, da ist mir wichtig nochmal zu sagen, wie gut ich's finde, dass wir alle so ein gutes Team sind. Ja, genau, wir vier hier, aber auch ihr. Ohne euch wäre das doch alles nur der halbe Spaß hier. Und weil das so ist, haben wir uns überlegt, dass wir in dieser Maus zum Hören heute nicht nur uns, sondern auch andere Teams mal ein bisschen ins Rampenlicht holen wollen. Eine Schulklasse zum Beispiel ist ja auch ein Team. Im besten Fall sogar ein richtig gutes Team.
3: Ein gutes Klassenteam ist, also man muss mit allen rücksichtsvoll und nett umgehen.
4: Man sollte irgendwie fröhlich zueinander sein.
5: Also man muss immer aufpassen, dass man nichts Böses sagt zu ihnen, weil sonst können sie auch sehr schnell traurig werden, die anderen Kinder.
6: Man muss ein gutes Klassenteam sein, damit man auch viel unternehmen gehen kann, auch so wie im Park gehen, weil man kann das ja nicht machen, wenn alle weglaufen wollen.
7: Man muss ein gutes Vorbild sein.
8: Man muss halt auch auf die anderen achten, dass man die halt nicht so total verletzt. Und man muss halt darauf achten, dass man denen halt auch was Gutes gibt.
9: Man muss fair zueinander sein. Und man muss auch achten, wie es denen geht, wenn sie traurig sind, mal fragen, was los ist.
10: Wenn sich jemand streitet, dann kann man auch sagen, hört mal bitte auf damit, wir wollen hier ein gutes Team werden.
11: In einem guten Team sollte man nicht nur auf sich achten, sondern auch auf andere.
12: Wenn unsere Erstklässler, also eher gesagt unsere Patenkinder aus dem Unterricht kommen und dann etwas nicht verstanden haben, könnten wir denen halt auch helfen.
13: Wir zeigen ihnen alles, was er noch nicht weiß. Also wir haben den Job, dass wir auf sie aufpassen, wenn sie Hilfe brauchen. Und wir haben da sehr viel Spaß bei.
14: Wir machen den Erstklässlern Freude, damit die auch Spaß an der Schule haben.
15: Also es ist schon eine Herausforderung, die man sonst nicht so hatte. Falls die sich verletzen, dass wir denen dann helfen können.
8: Dass denen nichts passiert und dass es denen gut geht.
16: Wenn man Pate ist, ist es manchmal auch sehr anstrengend, aber eigentlich auch schön, weil das fühlt sich an, als ob man ein kleines Geschwisterchen hat oder so.
0: Im Team macht's einfach mehr Spaß. Zumindest das meiste. Ja, okay, Elefant aufs Klo gehen ist alleine cooler, aber viel mehr fällt mir da jetzt auch schon nicht mehr ein. Bei der Jugendfeuerwehr zum Beispiel, da geht's sogar nur im Team mit anderen. Da wären viele Sachen alleine gar nicht machbar.
17: Es gibt einen Wassertrupp, einen Schlauchtrupp und einen Angriffstrupp und der Melder und einen Gruppenführer. Der Melder ist am Fahrzeug, der Schlauchtrupp legt die Schläuche, der Angriffstrupp geht ins Haus und guckt, ob noch Menschen da sind und der Wassertrupp legt, glaube ich, seine Leitung selber.
0: Ja, so nämlich. Eine ganze Menge Leute, die da bei der Feuerwehr gebraucht werden. Später hören wir auch noch mehr von Lilly und ihrem Team bei der Jugendfeuerwehr in Hattingen.

0: ist das eigentlich bei euch, wenn ihr das Wort Team hört? Woran denkt ihr dann zuallererst? Ich tatsächlich an Sportteams. Und ich finde, deshalb passt auch die Frage von Laura heute so gut hier rein.
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2: Hallo, ich heiße Laura. Ich habe eine Frage an die Mama. Wie entstand der American Football? Ich bin 8 Jahre. Das war's. Tschüssi.
0: Tschüssi, Laura, und danke für diese Frage. Und weißt du was? Unser Mauskollege Sebastian, der liebt sportliche Fragen. Und deshalb muss er natürlich jetzt auch die Antwort für dich finden.
3: So klingt Football heute. Spieler mit Helm und fetten Schonern krachen mit viel Wucht gegeneinander. Dass in den Schonern normale Menschen stecken, sieht man kaum. Auf einen Schlag entstanden ist American Football aber nicht. Es hat viele Jahre gedauert. Vor über 170 Jahren gab es in England die ersten Fußballspiele. Daher kommt auch Football. Und 1869 gab es dann das erste offizielle Spiel in den Vereinigten Staaten von Amerika. American Football. Princeton gegen Rutgers. Das sind zwei Unis. Nicht weit von New York und auch nicht weit voneinander entfernt. So konnte man sich treffen, um gegeneinander zu spielen. Übrigens, beide Unis gibt's immer noch und beide Footballmannschaften auch. Heute natürlich mit anderen Spielern. Wir sprechen ja von einem Spiel, das mehr als 150 Jahre her ist. Und damals war American Football auch komplett anders als heute. Eher wie Fußball. Vor allem war es aber eins. Nämlich eine wilde Prügelei. Und das noch ganz ohne Schützer. Jede Schule hatte zu der Zeit ihre eigenen Regeln und man musste vor jedem Spiel besprechen, welche denn gerade gelten. Seitdem hat sich das Spiel in ganz vielen kleinen Schritten verändert. In den ersten Regeln für alle konnte man den Ball mit den Händen bis hinter die Grundlinie vom Gegner tragen. Das ist die Linie, auf der beim Fußball auch das Tor steht. Wenn man das geschafft hat, war das ein Touchdown. Den gibt's ja auch heute noch.
4: Touchdown!
5: Touchdown!
4: For the touchdown!
3: Ein paar Jahre später veränderte sich das Spiel weiter. Es kamen neue Regeln dazu. Zum Beispiel wird seitdem beim Football das Spiel unterbrochen, wenn jemand mit dem Ball auf dem Boden liegt. Jetzt fehlen uns noch drei besondere Sachen im American Football, die etwas später kamen. Erstens, Blocken. Ein Spieler darf einen Gegner wegschubsen, damit ein anderer Spieler den Ball werfen oder mit ihm rennen kann. Zweitens, beim Football darf man den Ball nach vorne werfen. Ein Spieler rennt los, ein anderer wirft ihm den Ball zu. Sehr spektakulär, wenn es klappt. Der Gegner darf den Ball aber auch fangen und kann dann angreifen. Drittens, Schützer. Nach und nach benutzten die Spieler Schützer. Zum Beispiel gab es mal ein Lederpolster für die Nase, weil Spieler öfter die Nase gebrochen hatten. Mittlerweile sind Helme und Polster an der Schulter und den Beinen Pflicht. Die Regeln sind tierisch kompliziert. Allein die Regeln zu den Klamotten und Schützern sind 6 Seiten lang. Das muss man aber nun wirklich nicht alles wissen. Viel wichtiger ist, dass man im richtigen Moment jubelt.
4: For the touchdown!
0: Yay, jubeln, das können wir natürlich auch. Da kannst du uns nachts wecken und wenn es sein muss, jubeln wir direkt los, oder? Boah, Sebastian, und für dich jubeln wir auch nochmal, wie gut du uns diese American Football Regeln wenigstens ein kleines bisschen erklärt hast.

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3: Sagt mal, habt ihr in den letzten Tagen schon die Luftpiraten bei uns kennengelernt? Diese grauhäutigen, griesgrämigen Wesen, die für ihr Leben gerne streiten und eigentlich am liebsten einfach nur schlecht drauf sind? Ja, komische Typen sind das, aber zum Glück gibt's ja auch noch Zwolle, den weißen Luftpiraten. Und für alle, die jetzt denken, wie bitte? Luftpiraten? Zwolle? Von wem redet die da bitte schön? Keine Sorge, für alle, die in den letzten Tagen nicht dabei waren, gibt's gleich eine kleine Zusammenfassung. Bevor es dann zur Abschlussprüfung geht. Was? Abschussprüfung? Auf Feier, was soll denn das wieder sein?
4: Hat Zwolle Angst?
5: Bestimmt.
4: So ganz allein im Schrank?
5: Grau geschminkt, damit alle ihn für einen ganz normalen Luftpiraten halten, wenn man ihn sieht.
4: Glaubst du, die Schminke hält?
5: Wenn nicht, wäre das schlimm. Man würde Zwolle einsperren. Einen weißen Luftpiraten. Aber Kasper hat ihm beim Schminken geholfen. Der hat das bestimmt gut gemacht.
4: Besser, Zwolle bleibt im Schrank versteckt und kommt nicht raus bei der Abschlussprüfung.
5: Abschussprüfung.
4: Was?
5: Die Luftpiratenkinder, die letztes Jahr eingeschult wurden, müssen Dosen aus Regalen abschießen. Mit ihren Blitzen. Deshalb heißt es Abschussprüfung. Und danach werden die neuen Luftpiratenkinder eingeschult.
4: Und die Luftpirateneltern?
5: Sind auch dabei.
4: Alle?
5: Ja.
4: Ist das nicht gefährlich? So viele Luftpiraten zusammen? Die wollen doch immer nur streiten.
5: Deshalb hat Kapitän per Dekret angeordnet, die Luftpirateneltern müssen vor der Einschulung Beruhigungspillen schlucken.
6: Luftpiraten von Markus Orts. 5. Folge. Die Abschussprüfung.
7: Luftpiratenkinder. Die sind genauso jung wie ich. Mit ihren einzelnen Elternteilen. Grau, wirklich grau. Und mein Papa ist allein. Adiaba, ohne mich. Ohne seinen Sohn. Warum? Nur weil ich weiß bin? Nicht grau, schämt er sich für mich?
8: Meine sehr verhagelten Luftpiraten, Luftpiratinnen und Luftpiratonnen. Wir haben uns heute hier versammelt, sowohl die Abschluss...
5: Die Luftpiraten flätzten sich auf die Stühle. Sie wussten, was kam. Die langweilige Begrüßungsrede Adiabas. Sie stellten ihre Ohren auf Durchzug. Nach ein paar Minuten eröffnete Adiaba endlich die Abschussprüfung. Die alten, zweijährigen Schüler stellten sich auf und blitzten die Blechbüchsen aus dem Regal. Wenn sie es schafften, bekamen sie zur Belohnung den ersten Schlapphut ihres Lebens.

0: Oh, hier ist kein
1: Nach der Abschussprüfung traten die neuen Luftpiratenkinder nach vorn, bereit zur Einschulung. Sie waren allesamt, wie Zwolle, exakt ein Jahr alt und hatten lange auf diesen Tag gewartet. 16 Schüler mussten es sein, wie in jedem Jahr.
2: Leider sind es diesmal nur 15 ohne meinen Zwolle. Hoffentlich fällt das keinem auf.
1: Aber ausgerechnet Donna Brubo merkte es, Adiabas Nachbarin. Die Besitzerin der Lufttierhandlung. Die wildeste aller Luftpiratinnen. Die Beruhigungspillen schienen kaum zu wirken bei ihr. Qualm und Dampf zischten ihr aus den Ohren.
3: Hey, Adiaba! Da sind doch nur 15 Kinder!
4: Ja!
3: Es müssen aber 16 sein! Jedes Jahr! Es sind jedes Jahr immer 16! Wir sind doch nicht blöd! Das ist per Dekret so festgelegt worden. Von per Dekret. Wo ist das fehlende Kind? Adjaba?
5: Also, das 16. Kind. Naja, die Sache ist die, entweder...
1: Die Tür des Schulschranks wurde aufgestoßen. Und heraus sprang Zwolle.
6: Hier bin ich. Das 16. Luftpiratenkind.
1: Adiaba starrte ihn an. Und Zwolle schien so richtig wütend zu sein. Zum ersten Mal in seinem Leben. Adiaba erbleichte. Zwolle, mit grau geschminktem Gesicht, mit grauen Handschuhen. Adiaba dachte, die Luftpiraten würden diese miese Tarnung sofort durchschauen.
6: Hier bin ich, Vater, dein Sohn Zwolle. Ich bin jetzt genau ein Jahr alt. Ich will in die Schule, zu den anderen. Ich will alles lernen, was die anderen auch lernen.
3: Das ist dein Sohn, Adiaba. Mensch, was für ein Auftritt. Respekt, Alter.
1: Keiner der Piraten schöpfte Verdacht. Die Schminke sah echt aus. Zwolle setzte sich auf einen Stuhl.
7: Mein Sohn Zwolle hat sich ja schon vorgestellt, jetzt sind die anderen Neuen dran. Los geht's, ihr Schnarchnasen!
8: Mein Name ist Ina. Ich kann mit meinem Blitzauge schwarze Herzen in den Boden brennen. Ich will lernen, wie man mit einem Blitz Luftschlangen grillt.
9: Oh, toll.
10: Mein Name ist Hank. Ich kann Glas zu Bruch schreien. Ich will so laut brüllen lernen, dass mir selbst die Ohren vom Kopf fliegen.
11: Mein Name ist Steng.
1: Adiaba verteilte schnell Beruhigungstee und die Luftpiraten erholten sich langsam von ihrem hässlichen Lachanfall. Die Vorstellung der Kinder ging noch eine Weile so weiter. Ganz am Schluss aber, da trat ein ganz besonderes Luftpiratenmädchen vor. Franka Brubu, die Tochter der Stänkerin Donna Brubu. Ja, Franka Brubu sprang in die Mitte und ihr linkes Auge sprühte tiefrot. Sie schien an die Decke zu gehen. Ihre Tobsucht war förmlich mit Händen zu greifen. Und ihre violetten Haare glühten und fingen beinahe Feuer.
12: Ich bin Franka, Tochter von Donna Brubu, der größten lebenden Luftpiratin aller Zeiten. Aber ich selber werde meine Mutter locker in den Schatten stellen. Ich werde alle Luftpiraten, die es je gab, locker in den Schatten stellen. Ihr seid alles arme Wichte. Ich werde es euch zeigen. Außerdem glaube ich nicht, dass es noch viel gibt, was ich hier lernen kann. Schon gar nicht von diesem miesen Schulmeister Adiaba da vorne. Ich muss nur noch wachsen, damit ich alles, was ich schon kann, noch lauter und leuchtender und wilder und grausamer können werde. Und du, Zwolle? Du glaubst, du kannst hier mit Pauken und Trompeten auftreten? Warte nur ab. Ich bin hier die Nummer eins. Gegen mich hast du keine Chance. Wenn ich mit dir fertig bin, bist du nur noch ein mickriges Krümelwürmchen.
7: Prüfung und Einschulung sind beendet. Jeder muss so schnell es geht in sein Luftloch zurück.
1: Zwolle aber blickte mit offenem Mund zu Franka. So jemanden wie Franka hatte er noch nie gesehen. Solch eine unbändige Energie, so ein Sprühen des Auges, so eine raue, laute, harzige Stimme. Und diese Haare, sie waren violett wie ihr Auge. Und Frankas grauer Kopf war bei ihrem Anfall ebenfalls violett angelaufen. Und dieses Violett leuchtete noch lange im Raum.
12: Was glotzt du denn so? Noch nie eine Luftpiratin gesehen?
1: Franka blickte Zwolle scharf an. Und Zwolle bekam es mit der Angst zu tun. Oder war das etwas ganz anderes als Angst? Aber was? Er konnte diesem Blick einfach nicht standhalten. Er wollte etwas sagen, wusste aber nicht was. Er senkte den Blick. Und Zwolle dachte keine Sekunde lang nach über das, was er jetzt tat. Er floh. Zwolle floh aus der Schule. Er schuffelte einfach los. Irgendwohin. Hauptsache, weg von hier.
0: Fortsetzung folgt.
4: Boah, Franka ist ja echt ein Feger, ne? Wohin Zwolle vor ihr geflohen ist, keine Ahnung. Aber ich hoffe, das erfahren wir morgen im nächsten Teil der Luftpiraten. Hier bei uns. Da fegen jetzt auf jeden Fall Dicker und Alvaro Soler alle auf die Tanzfläche. Seid ihr bereit? Ja, prima, dann ab mit euch.
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1: Teams und Teamwork sind heute ein großes Thema bei uns. Und eben hat uns Lilly ja schon kurz erzählt, wer alles bei so einem Feuerwehrteam dabei ist. Ja, das sind eine Menge Leute. Mausreporterin Ann-Christine wollte sich das mal genauer anschauen und hat Lilly und all die anderen Kinder bei der Jugendfeuerwehr in Hattingen mit ihrem Mikrofon besucht.
2: Auf der Feuerwehrwache, da wo sonst zwei große rote Feuerwehrautos stehen, versammeln sich gerade etwa 10 Kinder um Feuerwehrmann Jens. Alle haben richtige Einsatzkleidung an, die der 11-jährige Leo jetzt beschreibt.
3: Eine dicke Jacke. Hier hinten gibt es ein Jugendfeuerwehrschild, was reflektiert. Und dann gibt es noch einen Helm, Handschuhe, eine Hose und so ein Poloshirt. Das Shirt ist schwarz, die Hose blau und die Jacke so orange-rötlich-blau.
2: Einmal die Woche trifft sich die Jugendfeuerwehr in Hattingen. Die Kinder lernen, wie sie einen Schlauch an einen Hydranten anschließen, was zu tun ist, wenn es brennt, und lernen die Feuerwehrautos und Geräte kennen. Praktische Übungen gibt es auch. Zum Beispiel den 24-Stunden-Dienst, sagen Lilly und Leo.
4: Da durften wir hier auf der Wache 24 Stunden lang hier sein. Wir haben hier auch geschlafen und Essen gemacht und hatten auch regelmäßig Einsätze. Einmal mussten wir jemanden verarzten, also Erste Hilfe. Dann mussten wir auch einen kleinen Brand löschen. Und dann war da auch noch ein Baum auf der Straße.
5: Und was habt ihr mit dem Baum gemacht?
6: Den haben wir zersägt und dann von der Fahrbahn geräumt.
2: Lilly ist schon 2 Jahre bei der Jugendfeuerwehr. Aber der 24-Stunden-Dienst, der war besonders. Die Einsätze kamen total unerwartet. So wie bei der Berufsfeuerwehr.
4: Hier oben gibt es einen Lautsprecher, darüber wurde immer ein Signal gegeben. Wir waren in 2 Gruppen aufgeteilt und dann sagte er entweder Gruppe 1 oder Gruppe 2. Und kurz bevor wir schlafen mussten, kam auch noch ein Einsatz.
5: Hättest du damit gerechnet?
4: Nee, also ich war auch gerade am Zähneputzen und meine Cousine rennt los und ich dachte mir auch nur so, was passiert hier gerade? Und habe schnell meine Zahnbürste fallen gelassen und auch losgerannt.
2: Auch an diesem Abend wird ein Einsatz geübt. Feuerwehrmann Jens erklärt den Ablauf und teilt die Gruppe in Trupps ein. 2 Kinder bilden einen Trupp. Leo und Lilly sind im Angriffstrupp.
7: Angriffstrupp sind die, die dann auch in die Brandwohnung reingehen, als Erste meistens und erstmal Personen retten und bei Unfällen sind die vorne.
2: Die Gruppe fährt nicht wirklich zu einem Feuer, denn es brennt ja nicht wirklich. Die Übung wird auf dem Gelände der Feuerwehr geprobt. So echt wie möglich. Deswegen setzt sich die Gruppe jetzt ins Feuerwehrauto. Alle haben eine andere Aufgabe.
4: Es gibt einen Wassertrupp, einen Schlauchtrupp und einen Angriffstrupp. Und der Melder und einen Gruppenführer. Der Melder ist am Fahrzeug. Der Schlauchtrupp legt die Schläuche. Der Angriffstrupp geht ins Haus und guckt, ob noch Menschen da sind. Und der Wassertrupp legt, glaube ich, seine Leitung selber.
5: Und seid ihr jetzt nervös?
6: Ich bin sehr nervös. Also die Situation ist einfach ungewohnt. Ich war noch nicht Angriffstrupp, deshalb ist das halt extrem aufregend.
2: Dann geht es los. Lilly und Leo holen ihren Übungsatemschutz aus dem Auto. Das sieht aus wie eine große Flasche, wie bei einem Taucher. Die gelbe Flasche schnallen sie sich auf den Rücken. Im Ernstfall könnten sie damit trotz Rauch atmen. Der Gruppenführer sagt ihnen, was zu tun ist.
8: Angriffsdruck zur Menschenrettung über den Platz.
4: Also wir müssen jetzt ins Haus reingehen und gucken, ob noch Menschen da sind.
6: Hier müssen wir uns noch einen Schlauch nehmen.
2: Martha und Janni aus dem Schlauchtrupp rollen jetzt den Schlauch für Leo und Lilly aus und schließen ihn an den Verteiler an.
9: Wassermarsch!
2: Leo und Lilly schnappen sich ein Tragetuch und den Schlauch und gehen ins Gebäude. Langsam tasten sie sich an der Wand des Raums entlang, gehen in die Hocke, strecken ihr Bein aus und klopfen mit dem Fuß auf den Boden.
6: Damit die Rauchgase nicht so zu uns hinkommen.
4: Könnte sein, dass irgendwas in der Luft ist und das sehen wir nicht durch den ganzen Rauch. Und deswegen tasten wir jetzt auch immer mit unserer Hand an der Wand entlang und mit dem Fuß klopft man auf den Boden, damit man weiß, ob es da undicht ist oder nicht.
2: So arbeiten sich Lilly und Leo vor, bis sie die Person in Not finden. Ein Mädchen aus der Jugendfeuerwehr liegt auf dem Boden. Sie spielt die verletzte Person bei der Übung.
4: Hallo, sind Sie ansprechbar? Man fragt die Person immer, ob sie ansprechbar ist oder nicht. Dadurch wissen wir, ob sie bewusstlos ist oder nicht.
6: Ich breite Ihnen gerade das Tragetuch drauf, damit wir die Person gleich halt rausbringen können.
2: Dafür bekommen die beiden Verstärkung. Ohne Teamwork geht hier nämlich nichts. Zu viert heben sie das Mädchen aufs Tragetuch und bringen sie nach draußen. Person gerettet, Aufgabe erledigt.
9: Bist du der Gruppenführer?
8: Ja.
9: Ja, also wir haben die vermisste Person aus dem Gebäude gerettet.
8: Gut, Übungsende. Abbauen.
2: Auch dabei helfen alle mit. Zusammen rollen sie die Schläuche auf, ganz sorgfältig. Denn das sind die Schläuche, die auch die Feuerwehr Hattingen im Einsatz benutzt. Lilly und Leo sind mit der Einsatzübung zufrieden. Beide können sich gut vorstellen, später bei der Feuerwehr zu arbeiten.
6: Erstens, weil es mir Spaß macht. Es ist halt auch nicht so ein Hobby wie Fußball.
10: Es ist also was Besonderes.
6: Genau.
10: Die ganzen Einsätze machen Spaß. Und wenn ich mal Feuerwehrfrau werden will, dann auch, weil ich weiß, dass ich ein Leben retten kann.
1: Eine super Sache ist das. Kinder- und Jugendfeuerwehren gibt's natürlich nicht nur in Hattingen, aber ich weiß zum Beispiel aus meinem Ort, dass die Plätze bei der Kinderfeuerwehr da heiß begehrt sind. Also, wenn ihr Lust habt, damit zu machen, erkundigt euch doch mal, wie das bei euch so aussieht. Eins steht auf jeden Fall fest, die Feuerwehr, die freut sich über ganz viel Nachwuchs.
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0: Ach, zeig mal, Herr Maus. Wen hast denn du da? Ist das neuer Mausfreund oder was? Elias. Okay, dann ja, lass uns doch mal hören, was Elias so für ein Typ ist.
1: Mausfreundebuch. Ich heiße
2: Elias.
1: So alt bin ich.
2: 9 Jahre alt.
1: So sehe ich aus.
2: Ich habe hellbraune Haare und dunkelbraune Augen. Ich bin 1,38 Meter groß. Meistens habe ich Cargo-Pants und Pullis an.
1: Das kann ich besonders gut.
2: Ich kann gut Mathe. Ich habe das schon in der ersten Klasse gemerkt, weil ich da schon gut rechnen konnte.
1: Meine Hobbys
2: sind Taekwondo und Handball. Im Handball finde ich cool, dass es ein Teamsport ist. In meinem Team mag ich, dass es so bunt gemischt ist. Und dass wir ein paar haben, die gut dribbeln können und ein paar haben, die gut aufs Tor werfen können. Am besten kann ich dribbeln. So, man muss aufpassen, dass der Ball nicht zu weit weg vom Körper ist, aber auch nicht zu nah dran, weil sonst dribbelt man sich auf den Fuß und dann wird Fuß gepfiffen. Wir haben einen Schlachtruf und der heißt HC03 Bamberg. Wir rufen meistens dann HC03 Bamberg ganz laut. Ein Taekwondo ist gut, dass es ein Kampfsport ist und danach man einfach mehr Selbstvertrauen hat und sich gut verteidigen kann.
1: Das esse ich super gerne.
2: Pizza und Paprika. Pizza ist immer sehr würzig und lecker und Paprika hat sehr viel Flüssigkeit und es schmeckt mir.
1: Mein Lieblingstier.
2: Das Eichhörnchen, weil sie immer so süß klettern. Wir haben einmal einen kleinen Eichhörnchenbau in einem Baumstumpf gefunden. Das war so ein Baumstumpf mit einem Loch oben drin und da sind die Eichhörnchen dann manchmal reingehüpft. Und manchmal haben sie sich blöd angestellt und haben sich dann dabei den Kopf angehauen. Ich habe sie öfter beobachtet, aber nur einmal zu zweit und im Winter habe ich ihnen dann auch immer Futter und Walnüsse hingelegt.
1: Bist du Maus, Ente oder Elefant?
2: Ich bin die Maus, weil sie immer so schlau ist, als sie sich aus ihrem Schwanz einen Propeller gemacht hat.
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0: Oh, Maus, mit der Propellernummer hast du hier schon einige beeindruckt. Die ist echt gut. Und Elias ist ein echt guter Typ, ne? Eichhörnchen-Fan, Mathe-Ass und ein echter Teamplayer im Handball. Danke, dass du uns so viel von dir erzählt hast, Elias. Und wenn ihr anderen auch Lust habt, im Mausfreundebuch dabei zu sein, dann hört ihr hier, wie das geht.
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0: Eine Sache ist noch ganz wichtig. Wenn ihr uns anruft und euch fürs Maus-Freundebuch bewerbt, dann hinterlasst uns da doch bitte unbedingt auch eine Telefonnummer, damit wir euch zurückrufen und uns mit euch verabreden können. Okay? Wir freuen uns schon auf viele neue Mausfreundinnen und Freunde

0: Und dieses Lied von den Geschwistern Sarah und Julian ist für mich eins der schönsten Geschwisterlieder, die ich kenne. Geschwister können ja übrigens auch ein super Team sein. Genau wie Musikschüler und ihre Lehrer auch. Warum lachst du jetzt, Maus? Ja klar will ich auf die zwei hinaus. Unser Musiklehrer Lauderbach und sein Schüler Lennart sind natürlich auch ein super Team. Also meistens jedenfalls.
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4: Guten Tag, Herr Lauderbach.
5: Na, Paul?
4: Hä? Lennart?
5: Nee, ich bin heute mal John und du bist Paul.
4: Wovon reden Sie?
5: War ein Kompliment, Junge. Ich finde, wir zwei sind ein super Team.
4: Das ist schön.
5: Was?
4: Dass es schon mal einer von uns findet.
5: Ja, kann man drauf aufbauen.
4: Haben Sie meinen Witz nicht kapiert?
5: Doch, ich übergehe den bewusst, damit ich zum Thema der heutigen Stunde kommen kann. Teamarbeit. Mit John und Paul meinte ich nämlich...
4: Keine Ahnung.
5: Lennon und McCartney. Die Chefs der legendären Beatles.
4: Was?
5: Beyoncé und Jay-Z.
4: Ja.
5: John und Dua Lipa.
4: Kenn ich.
5: Die meisten Hits werden von mehreren Leuten zusammengeschrieben. Und wie das geht, will ich dir heute mal zeigen.
4: Ich wollte aber Espresso machen von Sabrina Carpenter.
5: Ja, ist doch cool.
4: Und das hat sie nämlich ganz alleine geschrieben.
5: Von wegen. Lass mal nachgucken. Hier, Carpenter Sabrina, ja.
4: Ha!
5: Bonetta Julian, Joan Stephanie, Ellen Amy Rose. Ich sag's dir, Teamarbeit ist King.
4: Na gut.
5: Dann schreiben wir jetzt mal zusammen einen neuen Text dafür, okay?
4: Muss das?
5: Ja, ha. Du wirst schon sehen, Junge, im Team, da geht echt alles besser.
4: Wie bitteschön soll das...

0: Moment, aber wie? Schon zu Ende?
1: Ich finde ja.
0: Ich nicht.
1: Naja, Sie verstehen bestimmt, dass ich jetzt nicht so ganz überzeugt bin von dieser Idee mit Zusammenschreiben.
0: Und außerdem hast du eben Sehen auf Sehen gereimt. Das ist ein fauler Trick.
1: Stimmt, sorry, ich hätte einen besseren Reim.
0: Angenommen.
1: Gehen.
0: Gut.
1: Tschüss.
0: Ach so.
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0: Jack Johnson war das mit Better Together. Auf Deutsch besser zusammen. Ja, wie gut das heute zu uns passt, oder? Genauso übrigens wie die Frage von Leon, die auch mit einem Team zu tun hat.
1: Hallo, ich bin der Leon, bin 7 Jahre alt und ich habe eine Frage. Warum besteht eine Fußballmannschaft immer aus 11 Männern? Und ich grüße damit die Maus, den Elefanten, die Ente und den Hasen und das ganze Mausteam.
0: Oh, lieber Leon, vielen Dank für deine Grüße an alle hier. Ja, und deine Frage nach den 11 Männern oder auch Frauen auf dem Fußballplatz, die habe ich mir ehrlich gesagt noch nie gestellt. Ich habe das irgendwie immer einfach so hingenommen, aber irgendeinen Grund muss es ja dafür geben, dass das immer 11 sind. Komm, wir hören mal, was unsere Kollegin Doro darüber weiß.
2: Warum immer 11 Spieler in einer Fußballmannschaft sind? Ich könnte jetzt sagen, weil das schon immer so war. Das ist aber keine wirklich gute Antwort, das gebe ich zu. Also schauen wir doch mal auf die ersten Fußballregeln, die jemals aufgeschrieben wurden. Im Jahr 1863 wurde in England die Football Association gegründet. Ein Verband, der die ersten allgemein anerkannten Regeln für das Fußballspielen aufstellte und den Sport damit vom American Football abgrenzte. In den ersten Regeln findet sich tatsächlich noch nichts darüber, wie viele Fußballspieler auf dem Platz sein dürfen, obwohl auch schon zu diesem Zeitpunkt die meisten Clubs mit 11 Spielern spielten und ein Fußballteam in England oft sogar als 11 bezeichnet wurde, also als die 11. Erst mehr als 30 Jahre später schrieben die Fußballverbände aus England, Schottland, Wales und Irland diese Regel dann offiziell auf. Seit mehr als 100 Jahren stehen im Weltfußball nun also 11 Spieler pro Mannschaft auf dem Spielfeld. Wobei, es können auch weniger sein. Wenn ein Spieler wegen einer roten Karte aus dem Spiel fliegt, muss seine Mannschaft mit 10 Spielern auskommen. Und es gibt sogar eine Regel, wie viele Spieler mindestens auf dem Platz sein müssen. Und zwar 7 Spieler pro Mannschaft. Wenn ein Team weniger Spieler hat, darf der Schiri das Spiel nicht anpfeifen bzw. muss es abbrechen. Wenn man es ganz genau nimmt, dürfen in einem Fußballspiel also 7 bis 11 Spieler pro Mannschaft auf dem Platz sein. 12 Spieler sind logischerweise nicht erlaubt. Und zwar keine einzige Sekunde. In einem Bundesligaspiel zwischen dem FC Bayern und dem SC Freiburg im April 2022 gab es deshalb ein Riesendurcheinander. Die Bayern wollten einen Spieler auswechseln. Der neue Spieler lief schon aufs Spielfeld, der alte war aber noch nicht runter. Und so spielten die Bayern ganze 17 Sekunden mit 12 Mann. Sogar das Sportgericht wurde eingeschaltet und musste nach dem Spiel entscheiden, ob den Bayern der Sieg aberkannt würde. Wurde er aber nicht.
0: Na, das wäre ja auch albern gewesen, oder? Ey, 17 Sekunden aus Versehen, einer zu viel auf dem Platz, da kann man doch wohl auch mal 5 gerade sein lassen, oder? Ach so, du meinst, dann würden das alle immer mal wieder so machen? Ach, ich glaube ja ehrlich gesagt immer an das Gute im Menschen. Danke jedenfalls an dich, Leon, dass wir das mit den 11 Leuten auf dem Fußballplatz jetzt mal geklärt haben. Und wenn wir für euch da draußen auch mal was klären sollen, dann macht's doch wie Leon.
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0: Und hier ist Tobi Polar mit einem Lied für die 11. Anpfiff bitte.

0: Jede Menge Teams hatten wir heute schon dabei. Und als nächstes, denkt doch auch nochmal in Richtung Sportteam und überlegt mal, was das hier für eine Sportart ist, die nur im Team funktioniert.
1: Hallo, wir sind Robert, Musa, Luca. Die Sportart, die wir euch beschreiben, gehört zu den Olympischen Winterspielen.
2: Es ist eine schnelle Mannschaftssportart.
3: Sie findet auf einem besonderen Spielfeld statt.
1: Das hat abgerundete Ecken.
2: Und eine eiskalte Spielfläche.
3: Es dürfen immer nur 6 Spieler auf dem Eis sein. Ein Torwart, 2 Verteidiger und 3 Stürmer.
1: Die Spieler haben Dinge an den Füßen, mit denen sie sich schnell auf dem Spielfeld bewegen können.
2: Sie haben auch einen Schläger in den Händen.
3: Damit versuchen sie, den Puck ins Tor zu schießen.
2: Es gibt Männer- und Frauenteams.
3: Ein Spiel dauert 60 Minuten.
1: Es gibt keine Halbzeiten wie beim Fußball, sondern Drittel.
2: Ein Drittel dauert 20 Minuten.
0: Eine Teamsportart auf dem Eis mit einem Puck und Dingern an den Füßen. Ja, da kann man drauf kommen, oder? Elefant, das klingt ganz gut. Ich glaube, dich haben wir nicht aufs Glatteis geführt.
3: Und die richtige Lösung ist...
4: Eishockey!
0: Na klar. Habt ihr schon mal bei einem Eishockeyspiel zugeguckt? Boah, das geht echt richtig schnell. Zack, zack, zack, fliegt der Puck da übers Eis und manchmal sogar auf die Zuschauerränge. Ja, deshalb sollte man so ein Eishockeyspiel auch immer richtig gut verfolgen. Das kann Zähne retten. Ey, echt jetzt.
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0: Ja, ich kann es gar nicht glauben, dass wir schon am Ende dieser Folge angekommen sind. Aber die gute Nachricht ist ja, dass wir morgen gleich wieder mit einer neuen an den Start gehen. Und da heißt unser Motto...
6: Ach, auf der Straße!
0: Boah, ich hoffe mal, dass da nicht die ganze Zeit so ein Verkehrschaos ist. Also, das heutige Mausteam, bestehend aus Maus... Ente, Elefant und mir, Nina, verabschiedet sich und wünscht euch, dem Rest des Teams, noch einen schönen Tag. Bis morgen, macht's gut!

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2: Hallo, ich bin John und ich wünsche mir das Lied Soda Pop und ich grüße meine Oma, mein Opa, meinen besten Freund Quentin, meinen Freund Koray, meine Mama und mein Papa, meinen kleinen Bruder Jamie.

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1: Hallo, liebe Maus. Mein Name ist der Mats. Also ich komme aus Memmingen. Und ich wünsche mir das Lied Kings and Queens. Es würde mich sehr freuen, wenn ihr es abspielt. Damit grüße ich alle, die jetzt zuhören.

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1: Hallo, ich bin Pitz, ich bin 5 Jahre alt und ich wünsche mir das Lied

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1: Hallo, ich bin Lilly.
2: Und ich bin der Meli.
1: Und wir wünschen uns das Lied
2: Verliebt in mich.
1: Und damit grüßen wir unsere Freundin Lu.

Hallo, ich bin die Svenja, bin 9 Jahre alt und ich wünsche mir das Lied Ich frag die Maus von Max Forster. Und damit grüße ich die Maus, den Elefanten und die Ente und meine ganze Familie.

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1: Hallo, liebe Maus. Ich bin Henriette. Ich bin 9 Jahre alt und ich wünsche mir das Lied Calling You Out von der Buchreihe Lea Aquarius. Und ich grüße alle, die gerade zuhören.

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1: Hallo, ich bin Ida, ich bin 11 Jahre alt und ich wünsche mir das Lied The Fate of Ophelia von Taylor Swift. Mit dem Lied möchte ich grüßen meine beste Freundin Rika.

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1: Ich bin Matthias und ich wünsche mir das Lied Quatsch mit Soße.
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1: Hallo, ich heiße Johanna und ich wünsche mir das Lied Meine Mama hat gesagt. Und ich grüße meinen Cousin und meinen Bruder, also meine Cousins Alexander, Leonard und mein Bruder Keno.

Hallo, hier ist Henry. Ich wünsche mir das Lied Digga, endlich Ferien. Und ich grüße meine Mutter, meinen Vater und meine Schwester und meinen Papa. Tschüss.

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1: Hey, ich kann mir für mich wirklich nicht vorstellen, einmal um die Welt zu wandern. Viel zu weit. Karl Buschby aus Großbritannien hat aber genau das gemacht. Und zwar ohne Auto oder Bus. Bei ihm war nur das Biest. So heißt sein kleiner Bollerwagen, den er die ganze Zeit mal gezogen, mal geschoben hat. Da hat er alles drin, was er unterwegs so brauchte, also Klamotten und andere wichtige Dinge. Los ging seine Reise in Südamerika. Von dort aus ist Karl insgesamt 50.000 Kilometer weit gewandert, durch 29 verschiedene Länder. Am Ende schwamm er sogar durch den Ärmelkanal, also durch das Meer von Frankreich nach Großbritannien. Am Strand warteten da schon seine Familie und Freunde auf ihn. Die haben sich total gefreut, dass Karl nach unglaublichen 28 Jahren wieder zu Hause angekommen ist.
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2: Du blöder, dämlicher F***. Du hast überhaupt keine Ahnung. Du hast von nichts eine Ahnung und du spielst dich hier auf, als wärst du sonst wer. Du bist so ein blödes so ein F***. Der hat einen Vogel ins Hirn. Da könnte ich wirklich aus der Haut fahren und Himmel nochmal. Hui, jetzt geht's mir besser.
3: Zugang Checkerbude genehmigt.
2: Tja, liebe Leute, ihr müsst euch keine Sorgen machen. Ich habe hier gerade niemanden persönlich beleidigt, sondern nur stellvertretend meinen Teddybär angeschrien. Und an wen ich dabei gerade gedacht habe, das verrate ich nicht. Aber es musste sein, es musste raus. Außerdem ist es unser Thema heute. Und ihr wisst jetzt, worum es heute geht. Na, genau. Es geht ums Schimpfen und Fluchen.
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2: Aber natürlich schimpfe und fluche ich heute nicht allein, sondern ich habe einen Gast hier bei mir in der Checkerbude. Das ist heute Noah. Hallo Noah.
5: Hallo Tobi.
2: Wie geht's dir?
5: Mir geht's gut.
2: Hast du dich heute schon über irgendwas so richtig geärgert und vielleicht sogar das ein oder andere Schimpfwort benutzt?
5: Nee, heute eigentlich noch nicht.
2: Also ich bin mit dem Fahrrad zur Checkerbude gekommen und mir hat ein Auto den Weg abgeschnitten und es hat mich richtig wütend gemacht und ich habe ihm auch was Gemeines hinterhergebrüllt. Kann ich sagen, weil der sich auch wirklich nicht benommen hat. Bist du denn so ein viel oder so ein wenig Schimpfer?
5: Eher wenig, weil ich bin auch Klassensprecher und da versuche ich ja eher zu schlichten, wenn sich andere beschimpfen.
2: Klassensprecher finde ich cool, ist kein leichter Job. Mhm. Aber passiert es denn da manchmal, dass du beschimpft wirst?
5: Ja, schon, weil wenn ich dann probiere zu schlichten, dann werde ich halt auch manchmal beschimpft und die sagen, ich soll dann abhauen. Es klappt eigentlich nur, wenn ich sie beim Prügeln auseinanderhalte.
2: Aber das passiert echt, da prügeln sich Leute und du gehst dazwischen?
5: Ja.
2: Boah, das ist aber auch mutig, muss ich dir sagen.
5: Ja, aber ich bin ein zweiter Klassensprecher und der erste Klassensprecher, der ist auch eher ein bisschen stärker, der macht es dann auch eher. Mhm. Also ich bin dann eher nur so eine Hilfe.
2: Klingt aber, als wärt ihr ein gutes Team.
5: Ja.
2: Ich bin auch, glaube ich, eher so der Flucher als der Schimpfer. Weißt du, was der Unterschied ist zwischen Fluchen und Schimpfen?
5: Ich glaube halt, Fluchen tut man eher, wenn man sich zum Beispiel auf den Finger haut und Schimpfen eher, wenn man jemanden beleidigen will.
2: Ja, so würde ich es auch definieren, genau. Und ich bin niemand, der irgendwie Leute richtig beleidigen mag, weil ich ungern Leuten wehtue. Aber wenn mir was nicht gelingt und ich kann dir sagen, ich bin richtig ungeduldig, da kann ich vor mich hinfluchen. Wenn ich zum Beispiel mit Werkzeug hantiere und irgendwas klappt nicht oder so, dann fluche ich vor mich hin. Also
6: zum Teufel damit, das kann doch wohl nicht wahr sein.
2: Was sagst du für Schimpfwörter eigentlich?
5: Depp oder Dummkopf oder auch Blödi.
2: Wir sind ja schon mitten im Thema. Was hast du für Checker-Fragen mitgebracht?
5: Meine erste Frage ist, warum schimpft man überhaupt? Meine zweite Frage ist, woher kommen die Schimpfwörter? Und meine dritte Frage ist, schimpfte man früher anders als heute?
2: Also über diese Fragen muss man wirklich nicht fluchen. Da gibt's keinen Grund für. Ich würde sagen, das checken wir für euch.
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2: Also, lieber Noah, ich kann dir schon mal sagen, wenn ich so richtig gestresst bin, ja, und sauer und so weiter, dann lasse ich eine Schimpftirade ab, wie am Anfang der Sendung, und dann geht's mir besser danach. Wirklich, ich kann da richtig Dampf ablassen. Warum glaubst du, ist das so?
5: Ich habe eigentlich gar keine Ahnung, aber bei mir ist das eigentlich gar nicht so.
2: Ist nicht so?
5: Da kann ich so viel schimpfen und fluchen, wie ich will, das bringt nichts.
2: Ach krass, okay. Ich kann es nur von mir beschreiben, aber es baut dann den Druck ab. Aber also keine Ahnung, vielleicht gibt's auch noch ganz andere Gründe.
5: Ja, vielleicht, wenn man sich wehren will, also wenn man geärgert wird und dann sagt man, um sich zu wehren, du bist blöd oder du bist echt ein Depp oder so.
2: Die Frage ist halt, ob der andere dann aufhört, wenn man anfängt, ihn zu beleidigen, oder ob er dann erst richtig loslegt.
5: Ja.
2: Aber weißt du was, wir können einfach unsere schlaue Datenbank fragen, Jackie, die weiß ja eh immer alles und schimpft nie.
5: Stimmt.
2: Jackie, schimpfst und fluchst du eigentlich überhaupt nicht oder wie ist es bei dir?
7: Ach, schimpfen und fluchen, das ist mal wieder so ein typisches Menschending, weil ihr ja so voller Gefühle seid.
2: Verstehe. Okay, aber du kannst uns sicher ganz objektiv erklären, warum wir Menschen schimpfen und fluchen, oder?
7: Na logisch. Es gibt sehr viele Gründe, warum man schimpft. Aber am allermeisten dient es tatsächlich dem Stressabbau. Ihr wollt euch einfach abreagieren. Aber manchmal schimpft und flucht ihr auch, weil es den Zusammenhalt stärkt.
2: Das verstehe ich jetzt nicht. Also, wenn ich jemanden beleidige oder jemanden anschimpfe und sage, er ist ein Volltrottel, stärkt das ja nicht meine Beziehung zu dieser Person.
7: Stimmt. Aber oft sagt ihr Menschen das ja nicht zu der Person, die gemeint ist, sondern über sie.
2: Das musst du erklären.
7: Ich gebe dir ein Beispiel. Wenn Noah zum Beispiel auf dem Pausenhof zu seinen Freunden sagt, die Lehrerin XY ist so eine doofe Kuh und die anderen sagen dann alle, ja stimmt, dann stärkt das den Zusammenhalt der Kinder und Noah will die Lehrerin gar nicht wirklich beleidigen.
2: Ah ja, okay. Ist sowas bei dir schon mal vorgekommen, Noah?
5: Nein, aber was wir manchmal in der Pause machen, also ich und meine Freunde, wir denken uns lustige Schimpfwörter aus und versuchen den anderen damit zum Lachen zu bringen.
2: Also so Fantasieschimpfwörter?
5: Ja.
2: Hast du mal eins?
5: Zum Beispiel du Gewürzgurke, Tobi, oder du Lutscher.
2: Das gefällt mir beides sehr gut. Du Luftpumpe, Noah. Das ist cool.
7: Das ist auch typisch menschlich. Oft beschimpfen sich Freunde untereinander, aber das ist dann eher so im Scherz und stärkt die Freundschaft. Denn es zeigt, ich kenne dich gut genug, um zu wissen, was ich zu dir sagen kann, ohne dass du beleidigt bist. Dieses Beschimpfen ist also ein Zeichen von Vertrauen.
5: Aber das hätte ich jetzt auch nicht gedacht, dass Schimpfen richtig zu was Gutes.
7: An der Stelle würde ich gerne ein kleines Checkexperiment mit euch durchführen.
2: Immer gut. Hast du Zeit und Lust für ein Checkexperiment, Noah?
5: Ja.
2: Ja, worum geht's?
7: Schau mal in deinen Kühlschrank. Da steht was für euch.
2: Okay. Ah, meinst du die zwei Schüsseln hier mit dem Wasser und den Eiswürfeln drin?
7: Genau, das ist eiskaltes Wasser. Ihr müsst jetzt beide eure Hand da reinstecken. Einer von euch muss dabei ganz still sein und der andere darf schimpfen und fluchen, was das Zeug hält.
5: Ich will still sein, du schimpfst.
2: Ich schimpfe, du bist still. Okay.
7: Okay, dann schauen wir mal, wer wie lange seine Hand in eiskaltem Wasser lassen kann. Seid ihr bereit?
5: Ja.
2: Ja. Ich hasse sowas, aber ich hasse Kälte. Okay.
7: Ich zähle ein. 3, 2, 1 und Hände ins Wasser.
2: Ah, du ist das kalt. Ah, ich hasse es. Es ist dir... Ah, mein Gott, ist es kalt. Ah, ich kann nicht mehr. Oh, das ist unangenehm. Kannst du bitte deine Hand rausnehmen? Ich will gewinnen. Ah, ich gebe auf. Alter, Noah, ey, du bist ja ein brettharter Typ, wie du da sitzt. Kein Wort gesagt, keine Miene verzogen und macht mich hier platt. Du fandst das jetzt nicht schlimm?
5: Nö, ich hätte auch noch 2 Minuten dran halten können.
2: Du machst mich fertig. Was haben wir denn jetzt damit rausgefunden, Jackie?
7: Interessant, das ist ein ungewöhnliches Ergebnis. Aber das war jetzt auch kein so ganz wissenschaftliches Experiment. Da Kind gegen Erwachsenen und jeweils nur eine Versuchsperson. Aber der Verhaltenspsychologe Dr. Richard Stevens hat genau dieses Experiment in größerem Stil durchgeführt und festgestellt, wer die Hand in eiskaltes Wasser hält und dabei flucht, schafft es 50% länger. Schimpfen kann also helfen, Schmerzen länger auszuhalten.
2: Was? Und ich habe trotzdem gegen dich verloren?
5: Ja, scheint so.
2: Ja, scheint so. Das kann ja wohl nicht wahr sein. Also entweder du bist wirklich ein harter Typ einfach und hältst halt Schmerzen gut aus, oder es ist das Gegenteil und ich bin nicht so ein brettharter Typ.
5: Ja, kann auch sein.
2: Könnte auch sein. Naja, aber interessantes Experiment. Danke, Jackie, dafür. Und Noah, sag mal kurz, weil ich muss meine Hand hier kurz wiederbeleben. Ist deine erste Frage damit beantwortet?
5: Ja, auf alle Fälle.
2: Na, dann drück doch mal bitte den grünen Gecheck-Knopf. Menschen schimpfen oder fluchen aus vielen Gründen. Meistens wollen sie damit Stress abbauen und sich abreagieren. Schimpfen kann aber auch den Zusammenhalt innerhalb einer Gruppe stärken und sogar helfen, Schmerzen länger auszuhalten.
8: Gecheckt!
2: Okay, meine Hand kann ich wieder bewegen und ich muss sagen, jetzt wo ich das weiß, ich bin dem Schimpfen gegenüber deutlich positiver eingestellt. Ich finde das jetzt irgendwie eine ganz gute Sache.
5: Ich sehe das genauso wie du.
2: Mal ganz ehrlich und Hand aufs Herz, manchmal will man halt auch jemanden beleidigen. Das kommt ja schon mal vor.
5: Ja, stimmt. Bei mir in der Klasse wird einer, nur weil er etwas dicker ist, auch auf blöd angeredet. Das finde ich dann auch nicht gut.
2: Ich finde, das geht nicht.
5: Ja, also manchmal beleidigen die mich auch und sagen zum Beispiel, um mich irgendwie trauriger zu machen, ich bin dumm oder so.
2: Also das kann natürlich wirklich verletzend sein, wenn man gemeine Worte kriegt. Ich finde, es gibt auch so Schimpfwörter wie zum Beispiel, du bist behindert oder du Opfer oder sowas.
5: Ja.
2: Oder auch manche Leute sagen ja, oh, bist du schwul? Das sind alles so Sachen, ich finde, das geht überhaupt nicht.
5: Mir geht's da eigentlich genauso wie du. Diese Schimpfwörter gehen einfach gar nicht.
2: Das Gemeine daran ist ja auch, man sollte Leute nicht mit einem Begriff beleidigen, der eigentlich keine Beleidigung ist, sondern eben einfach nur die Beschreibung von einem Zustand.
5: Ja.
2: Wenn jemand eine Behinderung, ein Handicap hat, ist er ja keine schlechtere Person. Deshalb sollte man das auf keinen Fall als Schimpfwort benutzen.
5: Mhm.
2: Deshalb, ganz anderer Begriff zum Beispiel, wenn ich sowas sage wie, du Dummbatz, du Bläder. Viel netter, nicht wahr?
5: Was ist denn das für ein Wort, du Dummbatz?
2: Das ist ein rein hessisches Wort. Da komme ich her, das ist so eine Gegend in Rheinland-Pfalz. Und das heißt so viel wie, du Blödkopf oder so, du Dummbatz.
5: Komisches Wort.
2: Dummbatz. Aber wir steuern auf deine nächste Frage zu.
5: Meine zweite Frage ist, woher kommen die Schimpfwörter?
2: Das finde ich wirklich eine sehr spannende Frage. Weil manchmal schimpft man zum Beispiel ja auch mit Tiernamen.
5: Mhm.
2: Zum Beispiel, wenn man sagt, du blöde Kuh.
5: Oder du Hornochse.
2: Oder du Affe. Oder du blöde Sau. Oder du bist ein Esel. Du dummes Huhn. Sagst du sowas eigentlich manchmal, so Tiersachen?
5: Nee, eigentlich nicht.
2: Verrätst du mir mal, was du sagst, wenn du ein wirklich richtig, richtig schlimmes Schimpfwort sagst?
5: Naja, so...
2: Sag's.
5: Arschloch.
2: Ja, das rutscht mir auch manchmal raus. Und was ich tatsächlich auch oft sage, vor allem wenn ich so vor mich hin fluche, ist Scheiße. Ach, so eine Scheiße. Und diese beiden Wörter, also Arschloch und Scheiße, die kommen ja aus dem gleichen Bereich.
5: Ja.
2: Weißt du aus welchem?
5: Ja, da hinten, wo halt unser Essen und Trinken rauskommt.
2: Ja, genau. Weil Scheiße kommt ja hinten raus und Arschloch, da kommt es heraus und so. Übrigens, beides sind Begriffe aus der Fäkal- und Analsprache. Das kannst du dir merken, wenn du willst. Schon mal gehört?
5: Nee, noch nie.
2: Damit kannst du bestimmt Leute beeindrucken, wenn du sagst, also jemand sagt zu dir, ach Scheiße oder du Arschloch oder so, kannst du sagen, ach bitte lass doch die Fäkal- oder Analsprache. Aber weißt du was? Ich habe eine Idee, wen wir anrufen können, um deine zweite Frage noch ein bisschen ausführlicher zu beantworten. Und zwar Dr. Oksana Havrilev, die kommt aus der Ukraine und lehrt an der Uni in Wien und hat auch ein Buch geschrieben mit dem sehr schönen Titel Nur ein Depp würde dieses Buch nicht kaufen. Wirklich alles über das Schimpfen, Beschimpfen, Fluchen und Verwünschen. Finde ich einen super Titel, oder nicht?
5: Ja, das ist ein witziger Titel. Hätte ich jetzt auch nicht gedacht, dass es sowas gibt.
2: Ja, ich rufe sie mal an.
8: Hallo, Oksana
2: Havrilev. Hallo Oksana, hier ist Tobi.
8: Hallo Tobi.
2: Ich bin mitten im Checkpot zum Thema Schimpfen und Fluchen und dachte, du kannst uns bestimmt dabei helfen. Kannst du das?
8: Ich glaube schon, ja.
2: Dann sag doch vielleicht mal, was ist dein Lieblingsschimpfwort? Erstmal als allererstes.
8: Also da bin ich gar nicht originell. Das ist das alte, gute deutsche Scheiße. Das gebrauche ich sehr oft. Aber ansonsten schimpfe ich auf Ukrainisch und da haben wir sehr lustige Verwünschungen. Zum Beispiel, Katschka bitte bekopnula. Das ist, die Ente soll dir einen Tritt geben. Oder der Hund soll dich abschlecken.
2: Du, Noah und ich haben vorhin schon überlegt, was es so für Schimpfwörter gibt. Und da ist uns aufgefallen, dass man sehr oft Tiernamen dabei hat. Du hast ja jetzt auch gerade irgendwie Tiere mit da drin gehabt.
8: Ja, weil die Leute verbinden mit Tieren bestimmte Eigenschaften, die zum Teil auch vielleicht zum Verhalten dieser Tiere passen, aber oft auch von uns diesen Tieren zugeschrieben werden.
2: Mhm.
8: Also Schwein ist im europäischen Kulturkreis schmutzig und Schlange ist hinterlistig und Kuh ist dick.
2: Mhm.
8: Und das sehen wir, dass in verschiedenen Sprachen zum Beispiel die Tiere mit verschiedenen Eigenschaften verbunden werden. Ich kann zum Beispiel Ochse nicht wörtlich ins Ukrainische übersetzen, weil Ochse im Ukrainischen arbeitsam ist.
2: Ah, klar. Also bei uns ist der Hornochse ein Depp und in der Ukraine ist der Ochse aber ein super Tier, deshalb schimpft man nicht damit.
8: Ja.
2: Ah ja, interessant. Wie ist denn das in Deutschland? Welchen dieser genannten Bereiche mögen wir Deutschen am liebsten, wenn wir losfluchen?
8: Sowohl im Deutschen als auch im Österreichischen kommen die meisten Schimpfwörter aus dem fäkal-analen Bereich. Und meine Muttersprache, das Ukrainische, gehört zum Beispiel auch zu diesem fäkal-analen Bereich.
2: Mhm.
8: Das Französische ist auch ein gutes Beispiel. Dann gibt es die sexuelle Schimpfkultur, das ist zum Beispiel das Serbische, das Russische oder das amerikanische Englisch. Und dritte Schimpfkultur, das ist die sakrale Schimpfkultur, das ist gotteslästerisches Schimpfen, wie zum Beispiel ja, im Italienischen oder im Spanischen oder auch im bayerisch-österreichischen Sprachraum, aber dann eher von älteren Herrschaften, wie Gott, Sakrament, drei Teufel noch einmal. Und die vierte Schimpfkultur, das ist die Verwandtenbeleidigung und das ist im Nahen Osten zum Beispiel verbreitet und diese Schimpfkultur ja, findet jetzt Einzug in die Jugendsprachen.
2: In Deutschland.
8: Ja, also wenn wir an diese rituellen Mutterbeleidigungen denken, also das ist eben Folge von Kontakten von verschiedenen Sprachen und Kulturen, die es im deutschsprachigen Raum in Schulen gibt.
2: Und warum ist das so, dass in Deutschland dieser Fäkalbereich am liebsten zum Schimpfen verwendet wird?
8: Insbesondere die Deutschen gelten weltweit als besonders ordnungsliebend, sauberkeitsliebend und beim Schimpfen geht es immer um das Brechen von Tabus, um das Beschimpfen von dem, was nicht normal ist.
2: Weil Deutschland als so ein sauberes Land gilt oder die Leute hier, benutzt man besonders schmutzige, also Fäkalwörter, die irgendwie halt was mit den Körperausscheidungen und so weiter zu tun haben.
8: Ja.
2: Hast du noch eine Empfehlung für uns, wie man richtig gut flucht, ohne dabei irgendwem weh zu tun? Wie kann man gut fluchen?
8: Erstens möchte ich sagen, es ist normal, negative Gefühle zu haben. Es ist auch normal, diese loszuwerden. Und dafür ist das Schimpfen da. Das ist die wichtigste Funktion des Schimpfens, um unserem Ärger Luft zu machen. Ja, habe ich eine Empfehlung, dass wir situationsbezogen und nicht personenbezogen schimpfen. Zum Beispiel, du faules Ass, warum hast du mir das Buch noch nicht zurückgegeben, sondern verdammt nochmal, wo ist das blöde Buch?
2: Ja, verstehe. Liebe Oksana, vielen lieben Dank. Das hat uns total geholfen.
8: Danke fürs Gespräch.
2: Mach's gut, bis zum nächsten Mal. Tschüss.
8: Tschüss.
2: So, findest du nicht auch, Noah, wir sind richtige Schimpfwortexperten langsam?
9: Ja, finde ich auch. Das ist ganz schön interessant, was die jetzt da gesagt hat.
2: Ja, würdest du denn sagen, deine Frage ist damit gecheckt?
9: Auf alle Fälle.
2: Schimpfwörter können aus allen möglichen Bereichen kommen. Aus der Tierwelt.
9: So eine blöde Kuh.
2: Oder aus dem Bereich der Religion.
9: Himmel, Herrgott, Sakrament noch einmal.
2: Es können aber auch Gegenstände zu Schimpfwörtern werden.
9: So ein Waschlappen.
2: Die Deutschen benutzen besonders häufig Schimpfwörter aus dem Fäkalbereich.
9: Scheiße nochmal.
2: Mit einem Schimpfwort bricht man ein Tabu. Deswegen haben sie so eine starke Wirkung.
10: Gecheckt!
2: Worüber wir noch nicht so viel geredet haben, das sind Verwünschungen, ne? Also Oksana hatte ja gerade dieses schöne, eine Ente soll dich treten. Aber da gibt's insgesamt ganz lustige. Ich habe im Internet mal gefunden, möge deine Klopapierrolle immer verkehrt rumhängen. Hast du auch noch eine Idee für so eine lustige Verwünschung?
9: Ja, zum Beispiel, ich wünsche dir, Tobi, dass du immer im Liegestuhl zusammenbrichst.
2: Der ist gemein. Und ich wünsche dir, Noah, dass du immer Dreck unter den Fingernägeln hast.
9: Ist doch mir wurscht.
2: Okay, aber jetzt haben wir genug verwünscht. Wir sollten langsam die dritte Frage angehen.
9: Meine dritte Frage ist, schimpfte man früher anders als heute?
2: Ja, dafür müssten wir jetzt erstmal wissen, was früher genau ist. Also ganz, ganz früher, vor 10.000 Jahren in der Steinzeit, hat man bestimmt auch schon geschimpft oder geflucht, wenn man sich zum Beispiel mit so einem Faustkeil auf den Finger gehauen hat oder so. Oder von einem Höhlenlöwen verfolgt wurde. Aber wenn man so an die letzten 100 Jahre denkt, weiß ich nicht. Meinst du, hat sich was verändert? Vielleicht durch die sozialen Medien, weißt du, so durch Instagram, WhatsApp, Twitter und so.
9: Ja.
2: Hast du ein Handy eigentlich?
9: Nee, habe ich noch keins, aber bei uns in der Schule sind Handys auch verboten. Zweimal im Jahr ist dann eine Schulvollversammlung, da kommt dann die ganze Schule und der Schulleiter und der sagt dann auch, warum Handys verboten sind.
2: Der kommt zweimal im Jahr und sagt euch, warum die verboten sind?
9: Ja, also da ist so eine Schulvollversammlung, da kommt dann die ganze Schule zusammen.
2: Und warum sind Handys verboten?
9: Eben, weil man per Handy oft total aggressive Sachen sagt oder besser eben schreibt.
2: Hört man ja viel, es geht oft um, vielleicht hast du es schon mal gehört, Hass im Netz. Da geht es darum, dass Leute im Internet eben zum Beispiel Politiker ganz schlimm beschimpfen oder dass Leute auch sogar richtig bedroht werden. Und das machen die Menschen im Internet, im Netz eben, weil sie da anonym bleiben. Also meistens unerkannt, wenn sie nicht unter ihrem echten Namen auftreten.
9: Ja, aber es ist halt auch was anderes, wenn ich zu jemandem gehe, und sage, du bist ein Volltrottel oder du bist ein Depp, oder wenn ich ihm das per Handy schreibe.
2: Klar, wenn du ihm dabei nicht ins Gesicht gucken musst, dann fällt es viel leichter, ne?
9: Ja.
2: Also würdest du dann sagen, du findest die Regelung mit keine Handys an der Schule gut?
9: Also ja und nein, weil ich finde es auch ein bisschen streng, weil wenn man halt dann in der Pause mal kurz auf die Uhr guckt oder halt einfach schnell irgendwas halt mit seinem Freund besprechen will für heute Abend, ob man vielleicht irgendwas noch machen will zusammen.
2: Ja,
9: und das ist halt dann total streng, die Regelung. Aber ich finde es auch irgendwie schon gut, weil der hat zum Beispiel uns per Beamer ein Video gezeigt, wo ein Schüler dann den Lehrer beim Unterricht gefilmt hat.
2: Oh, das geht natürlich gar nicht. Lass uns doch nochmal Jackie dazu hören. Vielleicht hat die auch noch was Wissenswertes zu der Frage, oder?
9: Ja, auf jeden Fall.
2: Kannst du uns sagen, ob man früher mehr oder weniger geschimpft hat als heute?
7: Mit Mann meinst du euch Menschen?
2: Klar, ja.
7: Weil ihr ja so voller Gefühle seid, haben Menschen wohl immer schon geschimpft und geflucht. Sowas wie ein Arr! Wenn man sich auf den Finger haut, ist ja auch schon ein Fluch. Heute ist das Schimpfen und Fluchen der Menschen aufgrund der sozialen Medien sichtbarer geworden. Wurde früher vielleicht nur am Stammtisch geschimpft, kann man heute Beleidigungen ins Netz stellen und Millionen Menschen können sie lesen.
2: Ja, okay, das stimmt. Aber schimpft man denn abgesehen davon heute auch anders?
7: Leider sprechen heute viele von einer Verrohung der Sprache. Das heißt, es werden heute mehr schlimme Schimpfwörter gebraucht als früher. Allerdings nicht unbedingt, um jemanden zu beleidigen, sondern oft, um dem, was man sagen will, mehr Ausdruck zu verleihen, es zu verstärken. Hätte man früher vielleicht nur gesagt, mir geht es schlecht, sagen heute viele, mir geht es beschissen. Das ist dann schon um einiges stärker.
2: Also ich möchte diesem ganzen Geschimpfe und Gefluche jetzt mal ein bisschen was entgegensetzen und sage zu dir, vielen lieben Dank, Jackie. Du hast uns wieder mal sehr geholfen. Was wären wir ohne dich? Du bist großartig. Danke, danke, danke.
7: Oh, danke schön.
2: Also ich fände es super, wenn alle, die diesen Checkpot hören, jetzt wissen, dass Fluchen und Schimpfen auf jeden Fall seinen Zweck hat und dass es auch gut tun kann, aber dass man seine Grenzen kennen sollte, damit man sein Gegenüber eben nicht verletzt, sondern respektvoll behandelt. Auch wenn man mal nicht einer Meinung ist. Oder wie siehst du das, lieber Noah, als Klassensprecher und Streitschlichter?
9: Ja, man sollte da schon die Grenzen kennen, weil es gibt schon Wörter, die einfach gar nicht gehen.
2: Voll. Würdest du sagen, wir haben deine Frage beantwortet?
9: Auf jeden Fall.
2: Die Menschen haben schon immer geflucht und geschimpft. Durch die sozialen Medien wird es aber für viel mehr Menschen sichtbar. Man spricht auch von einer Verrohung der Sprache. Denn es werden heute häufiger Schimpfwörter gebraucht als früher. Allerdings oft auch, um eigene Aussagen zu verstärken.
10: Gecheckt!
2: Und damit sind wir, glaube ich, auch am Ende des Checkpots, oder?
9: Ja, glaube ich auch.
2: Na super, dann sagen wir Tschüss und bis zum nächsten Mal.
9: Da fehlt dir doch noch was, dein Schimpfgeheimnis.
2: Also ich kann dir eine Geschichte erzählen, das ist kein echtes Geheimnis, aber kennst du das Checkperiment?
9: Ja.
2: Da gibt es eine Folge, vielleicht hast du die gesehen, da musste ich mit einer Pfanne aus Zeitungspapier ein Spiegelei braten.
9: Nee, die kenne ich nicht.
2: Kannst du ja mal angucken. Da sind auf jeden Fall richtig viele Kinder dabei, die haben mir dabei geholfen. Das war in München an der Isar, also es war ein Sommertag und ganz viele Kinder waren da und deren Mamas und Papas standen um mich und die Kamera rum und ich sollte dieses Spiegelei braten und es hat einfach nicht funktioniert. Es ist mir immer weggeglitscht und so weiter und ich war auch noch im Wettbewerb und ich habe gerade verloren und dann habe ich richtig laut, während wirklich 30 Kinder und deren Eltern zugehört haben, ein richtig schlimmes Schimpfwort gesagt. Eins, das ich hier nicht wiederholen möchte und was ich vor dir auch niemals aussprechen würde. Und ich habe es richtig laut rausgeflucht und habe noch aus dem Augenwinkel gesehen, wie allen Eltern die Kinnlade runterfällt. Und als ich gemerkt habe, was ich da gerade gesagt habe, habe ich weiter geflucht, weil ich mich über mich selbst geärgert habe und habe erst das schlimme Schimpfwort gesagt. Und dann habe ich gesagt, oh scheiße, das sagt man nicht. Und dann, ah, scheiße auch nicht. Und dann habe ich nicht mehr aufhören können mit Schimpfwörtern und da standen die alle um mich rum und haben zugehört. Das war richtig peinlich. Aber damit ist diese wunderbare Sendung zu Ende und ich möchte dir sagen, lieber Noah, vielen Dank, dass du da warst und dass du mit mir Schimpfen und Fluchen gecheckt hast. Hat mir großen Spaß gemacht mit dir.
9: Ja, mir auch.
2: Das ist doch schön. Vielen Dank auch an alle, die zugehört haben. 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Macht's gut, bis zum nächsten Mal. Tschüss.
9: Tschüss.
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0: Dankeschön, Checker Tobi. Das war

tanzen sogar die Nachbarn. Jetzt kommt Musik mit ganz viel Bass. Neu im Mausradio. Miley Cyrus mit Bass Persuades.

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1: Hey, ich kann mir für mich wirklich nicht vorstellen, einmal um die Welt zu wandern. Viel zu weit. Karl Buschby aus Großbritannien hat aber genau das gemacht. Und zwar ohne Auto oder Bus. Bei ihm war nur das Biest. So heißt sein kleiner Bollerwagen, den er die ganze Zeit mal gezogen, mal geschoben hat. Da hat er alles drin, was er unterwegs so brauchte, also Klamotten und andere wichtige Dinge. Los ging seine Reise in Südamerika. Von dort aus ist Karl insgesamt 50.000 Kilometer weit gewandert, durch 29 verschiedene Länder. Am Ende schwamm er sogar durch den Ärmelkanal, also durch das Meer von Frankreich nach Großbritannien. Am Strand warteten da schon seine Familie und Freunde auf ihn. Die haben sich total gefreut, dass Karl nach unglaublichen 28 Jahren wieder zu Hause angekommen ist.
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2: Hey ho, ihr hört die Maus und diese Stunde mit mir, dem Max. Wenn ihr euch einen Wikinger vorstellt, wie sieht der aus? Ich wette, die meisten von euch haben sich den Wikinger so irgendwie vorgestellt. So ein Mann mit Bart und mit einem Helm, mit Hörnern. Aber sahen Wikinger wirklich so aus? Sarah, Johanna, Simon und Tim waren zusammen mit Mausreporterin Christina in Dänemark in einem Wikingerdorf und haben da erfahren, wie Wikinger wirklich waren.
3: Wikinger waren eben auch einfach Bauern, Handwerker, ganz normale Dorfbewohner, die ihren täglichen Arbeiten nachgegangen sind. Und man kann ja hier überall sehen, wie kunstfertig die einfach auch waren und wie viel Wert sie darauf gelegt haben.
4: Das erzählt Kirsten. Sie trägt ein rotes Kleid mit grüner Schürze aus Wolle. An den Füßen Lederstäbchen. Jedes Jahr verbringt sie mit ihrem Sohn und ihrem Hund die Ferien im Wikingermuseum Borg-Wikingerhafen. Die Wikinger lebten vor rund 1000 Jahren an den Küsten in Deutschland, Dänemark, Norwegen und Schweden. Sie werden auch Nordmänner genannt. Sie waren ausgezeichnete Seefahrer. Bekannt sind sie vor allem für ihre wilden Raubzüge. Bis nach Amerika waren sie unterwegs.
3: 500 Jahre bevor Kolumbus Amerika entdeckt hat, hat Leif Erikson das schon entdeckt. Das war ein Wikinger. Und da ist man dann nicht in 3 Tagen wieder zurück. Viele sind auch gar nicht zurückgekommen. Ne? Das Leben auf See ist gefährlich. Es ist ja immer noch, aber mit den Booten und Schiffen damals ist es natürlich noch gefährlicher.
4: Die Wikinger überfielen Dörfer oder andere Schiffe, um Gold und Schätze zu erbeuten. Auch einige Jungen fuhren ab einem Alter von etwa 10 Jahren mit den Männern auf See. In Filmen tragen Wikinger oft Helme mit Hörnern drauf. Die Wirklichkeit sah wohl anders aus. Die Hörner auf dem Helm wären total unpraktisch gewesen. Und die Raubzüge waren nur ein kleiner Teil des Wikingerlebens. Aber wohl der bekannteste. Das liegt daran, dass es die Mönche aus den Klostern waren, die über die Wikinger geschrieben haben. Schreiben konnten damals außer den Mönchen nur wenige.
3: Die Mönche, die hatten die Wikinger, weiß Gott, nicht in guter Erinnerung, weil die Wikinger eben auch tatsächlich ihre Kirchen ausgeraubt haben. Und natürlich schreibt ein Mönch dann nicht auf, oh, die Wikinger sind tolle Handwerker, sondern der schreibt auf, die Wikinger, die haben uns alle umgebracht und Sklaven und unsere Schätze mitgenommen.
4: Hier in der nachgebauten Wikingersiedlung in Borg-Wikingerhafen sehen wir, was die Wikinger sonst noch so gemacht haben. Bunte Glasperlen, Häuser aus Holz, kunstvoll verzierte Werkzeuge, warme Kleidung. Und sogar Musik.
3: Das ist die hat schon eine Tonleiter, würde ich sagen. Die hier hat nur 3 Löcher und hinten 1. Geht aber auch.
4: Thorsten in einem braunen Umhang aus Wolle sitzt vor einem redgedeckten Wikingerhaus nahe der Schmiede und poliert eine Speerspitze. Auf einem Tisch sind bunte Glasperlen, Löffel und Werkzeuge zu finden, die Wikinger benutzt haben.
5: Das sind Kämme aus Schwanknochen und das ist eine Flöte, auch aus Schwanknochen. Ja, und das ist eine Nadeldose, da ist jetzt gerade keine Nadel drin, aber in der Regel gehört die da rein. Ja, die haben sich schon sehr Mühe gegeben, was die Verzierungen auf Waffen und Werkzeugen anging.
4: Während die Männer auf Raub- und Handelszügen waren, verteidigten die Frauen die Siedlung, erzählt Kirsten.
3: Wenn hier das Dorf überfallen wurde und nicht gerade eine Waffe zur Hand hatte, dann hat die Frau auch durchaus mal zur Bratpfanne gegriffen. Das kam auch öfter vor. Ja, auch so eine gusseiserne Bratpfanne tut richtig weh. Damit kann man auch jemanden ausnocken.
4: Auch die Wikingerinnen wussten sich also zu wehren. Ob auf den Booten oder im Dorf. Alle hielten zusammen und halfen sich gegenseitig.
2: Also Leute, jetzt wisst ihr es, ihr alle habt zu Hause eine echte Wikingerwaffe. Also eine Bratpfanne. Ja. Habt ihr Bock auf noch mehr Wikinger? Kein Problem, gleich gibt's noch mehr Wikinger. Leute,

0: Hoi, Leute, ich habe heute schon so viel Neues über Wikinger gelernt. Jetzt weiß ich, dass Wikinger keinen Wikingerhelm getragen haben, sondern einen Wikingerhelm. Aber ohne Wikinger. Also ein Helm. Macht das Sinn? Ich weiß ja nicht. Naja, in was waren die Wikinger sonst noch so anders, als wir denken? Und wie sah ihr Alltag aus? Weiter geht der Tag von Sarah, Johannes und Tim im Wikingerdorf.
1: Also es ist hier in diesem Haus richtig dunkel. Man sieht hier nämlich gar nichts. Ich denke mal, das soll eine Art Tür darstellen, dieser Vorhang. Da drin ist ein Licht und hier im Vorraum ist auch eine Kerze. Aber so wirklich viel Licht hat man hier nicht. Und wenn man die Türen zumacht, dann ist es duster.
2: Johanna, Sarah, Simon und Tim schauen sich neugierig um, als Kirsten in den Wohnraum kommt. Sie verbringt die Ferien in dem kleinen Wikingerhaus in Borg-Wikingerhafen. Sie versucht hier mit ihrem Sohn und ihrem Hund so zu leben, wie die Wikinger vor rund 1000 Jahren. Ohne Spülmaschine, ohne Kühlschrank, ohne Strom.
3: Das ist ein Handwerkerhaus. Also ich hatte eine Handwerkerfamilie gewohnt, mit gut auch 8 Leuten. Der Teil hier, das ist der Wohnbereich, das ist der Schlafbereich. Und auf der anderen Seite, da kann man ja von außen rein, das ist der Handwerkerbereich. Wir machen unglaublich viel draußen. Deswegen gibt es auch Öfen draußen, eine Feuerstelle draußen. Man hat wenig im Haus gemacht.
2: Im Raum ist eine Feuerstelle, darüber hängt ein großer Kochtopf.
4: Die haben wahrscheinlich über dem Feuer gekocht. Ich glaube, das war für Suppe. Also man sieht auch ganz viele Küchengeräte an der Seite hängen. Also Töpfe, Kellen und ganz, ganz kleine Pfannen.
2: Neben Suppe, Fisch und wenig Fleisch war Getreidebrei aus Gerste oder Roggen das typische Essen. Kirsten, aber auch die anderen Leute, die im Wikingerdorf leben, sind fast rund um die Uhr beschäftigt. Holzhacken fürs Feuer, Werkzeuge und Kleidung herstellen, Kampftechniken üben.
3: Also das ist ganz, ganz viel Arbeit und wir sind hier mit dem täglichen Leben den ganzen Tag beschäftigt. Wir haben keine Zeit für Smartphones, Internet, Google und sonstiges, was ihr so kennt. Radio haben wir übrigens auch nicht hier. Wir haben das, was ihr gerade gehört habt, das ist unsere Kommunikationsmöglichkeit hier. Ne? Wir röten in die Hörner und dann kommen alle an und dann können wir was besprechen.
1: Also dieses Horn, was eben gespielt wurde, einmal das erste, was ein bisschen tiefer war, das ist sehr lang, ungefähr, keine Ahnung, von einem Erwachsenen, der ganze Arm, würde ich jetzt mal schätzen.
3: Wenn ich da reingeblasen habe, dann kamen sie alle zusammen und dann war entweder eine Besprechung oder es hat vielleicht auch jemand den Feind erspäht oder es wurde zu einer Zeremonie gerufen, je nachdem wofür.
2: Uns fällt auf, dass Kirsten ein Gürtel um ihr Kleid trägt. Neben einem scharfen spitzen Messer ist daran eine kleine Silberschale geknotet.
3: Damit wurde auch bezahlt. Also die Wikinger haben viel getauscht und konnten auch mit Hacksilber quasi bezahlen. Das heißt, es konnte dann auch zerkleinert werden. Und dann habe ich, je nachdem, was ich dann haben wollte, konnte ich das dann eben auch als Tauschmittel verwenden. Genauso wie Bernstein.
2: Um zu tauschen und zu handeln, aber auch für ihre Raubzüge, also Seefahrten auf der Suche nach Reichtümern und Schätzen, brauchten die Wikinger ihre Boote. Vorbei an den Handwerkerhäusern schlendern wir zum Wasser, wo an einem Steg mehrere Wikingerboote liegen. Den Seeadler schauen wir uns genauer an.
4: Es sieht aus wie ein altes Seeschiff.
5: Es hat einen sehr großen Mast und vom Steg aus

0: Motor, kein Navigationssystem. Monate, manchmal Jahre waren die Wikinger damit unterwegs. Wie wäre das, selbst mal eine Zeitreise in die Wikingerwelt zu machen?
1: Ich glaube, es würde schon an einigen Tagen Spaß machen und sich auch cool anfühlen. Aber an einigen Tagen, wenn man dann so viel machen muss, dass man dann auch am Abend sehr müde ist oder auch am Nachmittag schon und dann immer noch was machen muss oder wenn man auch mal eine Pause braucht, aber sich keine Pause gönnen kann, dann ist es vielleicht auch ein bisschen zu anstrengend.
2: Ich glaube, ich würde nicht ganz so gerne in den Krieg ziehen, aber sonst ja. Ich glaube, ich würde mich einfach freuen, in der alten Zeit zu leben oder so.
3: Aber auch nicht so viel. Nur ein, zwei Tage.
4: Aber so für ein paar Tage mal so das andere Leben auszuprobieren, klingt spannend.
5: Ja, und wie wäre das bei euch? Wie wäre für euch so ein Wikingerleben? Ich finde das ja so mittel, ne? Auf der einen Seite cool, ne? Boot fahren, in den Hornblasen. Aber auf der anderen Seite kein Minecraft, schade.

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Das hier sind Le Sserafim mit ihrem neuen Song Made

0: Wisst ihr, was ich gerne wäre?
1: Frosch.
0: Ich liebe Frösche. Frösche sind mindestens in meiner Top 10 der besten Tiere. Die haben lange Zungen, das praktisch, die können hochhüpfen, das crazy. Und die leben meistens direkt neben Wasser. Die haben einfach immer eine splashige, spritzige, froschige Froschzeit. Eine splashige, spritzige, froschige Froschzeit. Das verspricht auch das Spiel Frog Splash. Aurora, Sophia und Paul haben das Spiel gespielt. Und Mausreporterin Sabine, stellt's euch vor.
2: Froggy, der Frosch, hat Insekten zum Fressen gern. Und er passt besonders gut auf sein Lieblingsfutter auf.
3: Der Froggy mag gar nicht, wenn man ihm sein Futter klauen will. Sein Lieblingsfutter sind Mücken.
4: Man gewinnt, wenn man die meisten Mücken geklaut hat.
2: Mücken gibt's im Spiel Frog Splash jede Menge. Und zwar auf 40 kleinen Plättchen. Wer schnappt Froggy wohl die meisten Mücken weg, ohne dabei von ihm erwischt zu werden?
3: Froggy, der ist ein Frosch, der ist eine große Figur aus Plastik.
5: Der ist ganz süß, der hat eine rote Zunge und der hat so ganz große Wackelaugen.
6: Das sieht witzig aus.
3: Der steht in der Mitte des Tisches und den haben wir vorher mit Wasser halt gefüllt. Und an dem Froggy ist halt so eine Luftpumpe dran und dann muss man halt ein paar Mal pumpen und dann geht das Maul halt auf und dann spritzt halt da Wasser raus.
5: Es ist spannend, weil man weiß nicht, wann das passiert.
2: Wer dran ist, stellt Froggy vor sich und würfelt. Zahlen von 1 bis 3 geben an, wie viele Mückenplättchen man einsammeln darf.
4: Ich würfel. Jetzt habe ich eine 3 gewürfelt und jetzt darf ich mir 3 Mückenplättchen nehmen.
2: Aber vorher, und das ist das Spannende im Spiel, muss Paul genauso oft Luft in den Frosch pumpen. Also 3-mal.
4: Froggy guckt mich jetzt mit seinen ganz großen Glubschaugen an. Unten wird sein Kinn dicker und dicker mit Luft. Irgendwie ist mir jetzt ein bisschen komisch. Ich weiß halt nicht, was mit der Pumpe passiert.
2: Denn je öfter die Kinder sie Reihe umdrücken, desto wahrscheinlicher spritzt jeden Moment ein Wasserstrahl aus Froggys Maul. Wem das passiert, der darf keine Mückenplättchen nehmen. Jetzt wird's spannend. Paul drückt die Pumpe.
3: 1, 2, 3.
4: Hilfe, der Froggy hat mich total erwischt und nass gemacht.
5: Jetzt bin ich dran und ich drehe den Froggy zu mir. Ich traue mich jetzt irgendwie nicht zu würfeln und zu pumpen.
2: Ständiger Nervenkitzel, Würfelglück und clever eingesetzte Spezialkarten. Frog Splash ist ein aufregendes Actionspiel für lustige Familienrunden und Partys.
5: Das ist total spannend für einen Kindergeburtstag und schön, also das würde da richtig Spaß machen.
0: Ein Frosch, der Wasser spritzt, das ist ja wirklich im wahrsten Sinne des Wortes Quack Quack mit Soße. Frog Splash heißt das Spiel, ist ab 5 Jahre und kostet ungefähr 16 €.

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4: Hallo, ich heiße Aline. Ich bin 6 Jahre alt. Ich möchte gerne meinen Bruder Ayas grüßen. Ich wünsche mir das Lied Golden von den Handshakes. Tschüss!

0: Es gibt Tiere, da wissen wir alle sofort, welches Geräusch die machen. Ne? Wir alle wissen, wie eine Katze klingt oder wie ein Hund klingt oder wie das klingt, wenn Max auf einen Legostein tritt. Dann wiederum gibt es Tiere, von denen habe ich überhaupt keine Ahnung, was für ein Geräusch die eigentlich machen. Und Marto geht's genauso.
1: Ich heiße Marto, ich bin 9 Jahre alt und ich will gerne wissen, wie Erdmännchen klingen.
0: Was eine gute Frage, Marto. Ich liebe Erdmännchen, aber was für Geräusche Erdmännchen machen, das weiß ich eigentlich auch nicht. Was denkt ihr? Welches Geräusch machen Erdmännchen? Tiergeräuschfinderin Doro und die Koala-Klasse der GGS Struck in Remscheid haben die Antwort.
2: Die Erdmännchen sind flink und schlau.
3: Erdmännchen sind keine Einzelgänger.
4: Und so habe ich schon mal eine Familie gesehen. Ich glaube, das waren so 10 Erdmännchen.
5: Ein Erdmännchen steht irgendwo drauf und guckt, ob Gefahr kommt.
6: Die stehen auf den Hinterpfoten und die machen sich so groß.
7: Erdmännchen bauen Tunnel als Verstecke, dann gehen die schnell in die Höhlen.
8: Und wenn der Fressfeind dann da ist, sind keine Erdmännchen da, die man fressen kann.
9: Für Erdmännchen ist es also überlebenswichtig, zusammenzuhalten. Sie leben in Gruppen von bis zu 30 Tieren zusammen und alle übernehmen Aufgaben, zum Beispiel das Wache halten. Aber welche Geräusche machen Erdmännchen dabei wohl? Was glauben die Kinder der Koala-Klasse der GGS Struck in Remscheid? Wir hören uns jetzt 3 verschiedene Geräusche an. Welche davon kommen wohl von Erdmännchen? Ist es Nummer 1? Ist es Nummer 2? Oder ist es Nummer 3?
10: Ich glaube, das sind die Nummer 1 und 2, weil die Nummer 3 hörte sich wie ein Hund an.
11: Ich glaube auch, das wäre eher die 1 oder die 2, weil ich glaube, das Erdmännchen auch mehr quietschen.
12: Ich glaube, die Nummer 3 ist es, weil ich habe mal ein Hörspiel gehört und da haben die auch so gebellt.
13: Die Nummer 3 war eher so wie so ein Warnungsruf.
9: Die Koala-Klasse ist auf der richtigen Spur. Sowohl das zweite als auch das dritte Geräusch sind richtig. Das zweite ist ein typisches Geräusch vom Aufpasser-Erdmännchen, wenn alles in Ordnung ist. Wenn die Tiere dann aber einen Feind erspähen, kann das so klingen. Oder auch so. Oder so. Erdmännchen haben nämlich eine ganze Reihe verschiedener Warnrufe. Je nachdem, wie brenzlig die Situation ist und wie schnell sich die Gruppe in Sicherheit bringen muss.
0: Oh, ich liebe Erdmännchen. Die sind mindestens in der Top 3 meiner Tier-Tier-List. Und warum auch nicht, ne? Die sehen zur Hälfte aus wie ein Märchen und zur anderen Hälfte wie ein L.
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0: Wichtige Frage. Wer bei euch in der Klasse hat immer das geilste Pausenbrot? Bei mir gab's eine, die war, auf die war ich immer so neidisch. Die hatte immer so liebevoll belegte Brote dabei, so schön gestapelt, viele verschiedene Zutaten, Apfelschnitze, selbstgemachten Kuchen. Ihr Pausenbrot war eins der schönsten Sachen, die ich jemals gesehen habe. Und das Krasse war, die hat sich das Pausenbrot selbst gemacht. Die hat einfach Lust auf geiles Pausenbrot gehabt und ist dafür extra früher aufgestanden. Und das schon in der Grundschule. Und ich glaube, sie war damit aber voll die Ausnahme, oder? Also wer macht bei euch euer Pausenbrot? Jetzt im Herzfunk geht's auch ums Pausenbrot. Dazu haben wir nämlich diese Frage hier bekommen.
1: Wann soll ich meine Brotbox selber machen?
2: Sobald man es kann.
3: Ich finde, man könnte das auch schon in der 4. Klasse lernen oder so.
4: Ich finde, in dem Alter, ab 10 oder 9, ist man eigentlich bereit, das selbst zu machen.
5: Also ich würde sagen, ab 14 oder 15.
6: Ab 16 kann man das selber machen.
7: Ab 18, wenn man ausgezogen ist oder so.
8: Da gehen die Meinungen der Kinder der 6. Klasse des Kaiserin-Theophano-Gymnasiums in Köln-Kalk ganz schön auseinander. Und Gründe dafür, dass man schon früh selber damit anfangen sollte, sich morgens seine Stullen zu schmieren, gibt es genug.
9: Weil im späteren Leben kann ja nicht immer deine Mutter, Vater oder irgendwer deine Brotbox die ganze Zeit machen.
4: Man soll ja auch lernen, zum Beispiel wenn du Kinder selbst bekommst, dass du das auch für die machen kannst.
10: Ich musste das auch ab der 3. Klasse machen und ich bin nicht gestorben, also ich lebe jetzt immer noch.
8: Es gibt Kinder, die schon früh morgens ihre Brotdose selbst zubereiten. Dann wissen sie auf jeden Fall genau, was drin ist und ob sie Schokolade oder Äpfel oder ein Leberwurstbrot erwartet. Bei ganz vielen läuft es auch ganz anders.
11: Meine Mutter macht das auch für mich und meine Schwester. Die macht das immer so nebenbei. Also sie steht auf, macht das schnell, tut mir das in Ranzen, weckt meine Schwester, macht das dann für meine Schwester und dann arbeitet sie.
12: Ich kann nur sagen, dass meine Schwester 16 ist und ich habe nicht mitbekommen, dass sie sich jemals eine Brotdose gemacht hat.
8: Bei vielen Kindern wird morgens die Brotdose von den Eltern gefüllt. Was spricht dafür, dass die Eltern die Brotbox zubereiten, solange die Kinder zur Schule gehen, also bis 18 oder so?
7: Du würdest dann immer gerne so Süßes mitnehmen und so. Aber die Eltern sorgen dann auch für dich, dass du nicht so viel Süßes isst, also dass du dich gesund ernährst.
13: Meine Mutter tut auch immer Brote und auch was Gesundes, Obst oder Gemüse rein.
12: Ich bin morgens noch echt müde und das ist halt anstrengend dann.
8: Es geht nicht nur darum, ob Kinder schon selber Brote machen können. Das könnte man ja auch am Abend oder am Nachmittag üben. Wenn es um das Essenspaket für die Schule geht, steckt noch mehr dahinter.
5: Ich würde es vielleicht auch alleine machen, aber es ist einfach schön. Und meine Eltern, für die ist das einfach Routine. Die machen das einfach so chillig nebenher, während die selber noch essen.
14: Unsere Eltern machen ja sehr viel und wenn die halt dann noch arbeiten müssen und so, dann wird es halt ein bisschen stressig für die. Aber wenn die so mal Zeit haben und so das machen, dann wäre es schön. Außerdem, wenn das eine Mutter macht, dann schmeckt das meistens viel, viel besser.
8: Es schmeckt besser und es wäre einfach schön, wenn die Eltern es machen. Ein schönes Gefühl, denn in einer liebevoll gefüllten Brotdose steckt irgendwie noch mehr als Obst und Brot. Das spüren die Kinder auch. Liebe geht durch den Magen. Wenn man es genauso empfindet als Kind, aber seine Brotbox selbst machen soll, was kann man tun?
11: Man kann fragen, ob die Mutter oder der Vater das noch länger für dich macht, weil du es halt schön findest, von denen so eine Brotbox oder so zu bekommen.
0: Danke, Elisabeth. Mein Pausenbrot in der weiterführenden Schule, das war übrigens richtig Hammer. Da war mein Pausenbrot nämlich eine 2-Euro-Münze. Mmh, lecker Geld. Yum, yum, yum.

0: Heute sind bei uns mit dabei eine Fußballmannschaft, eine Kinderfeuerwehrgruppe und auch Musiklehrer Lauderbach und sein Schüler Lennart. Erkennt ihr die Gemeinsamkeit? Ach Leute, bei uns geht's heute um Teams.
1: 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Heute
2: mit Teamwork bei der Feuerwehr, American Football und seiner Entstehung, 11 Personen und einem Ball und natürlich mit der Maus und dem Elefanten. Aujourd'hui, avec les travaux des pompiers, le football américain et son origine, 11 personnes et un ballon, et bien sûr, avec la souris et l'éléphante. Das war Französisch.
0: Hallo zusammen, hier ist Nina und heute ist so ein Tag, da ist mir wichtig nochmal zu sagen, wie gut ich's finde, dass wir alle so ein gutes Team sind. Ja, genau, wir vier hier, aber auch ihr. Ohne euch wäre das doch alles nur der halbe Spaß hier. Und weil das so ist, haben wir uns überlegt, dass wir in dieser Maus zum Hören heute nicht nur uns, sondern auch andere Teams mal ein bisschen ins Rampenlicht holen wollen. Eine Schulklasse zum Beispiel ist ja auch ein Team. Im besten Fall sogar ein richtig gutes Team.
3: Ein gutes Klassenteam ist, also man muss mit allen rücksichtsvoll und nett umgehen.
4: Man sollte irgendwie fröhlich zueinander sein.
5: Also man muss immer aufpassen, dass man nichts Böses sagt zu ihnen, weil sonst können sie auch sehr schnell traurig werden, die anderen Kinder.
6: Man muss ein gutes Klassenteam sein, damit man auch viel unternehmen gehen kann, auch so wie im Park gehen, weil man kann das ja nicht machen, wenn alle weglaufen wollen.
7: Man muss ein gutes Vorbild sein.
8: Man muss halt auch auf die anderen achten, dass man die halt nicht so total verletzt. Und man muss halt darauf achten, dass man denen halt auch was Gutes gibt.
9: Man muss fair zueinander sein. Und man muss auch achten, wie es denen geht, wenn sie traurig sind, mal fragen, was los ist.
10: Wenn sich jemand streitet, dann kann man auch sagen, hört mal bitte auf damit, wir wollen hier ein gutes Team werden.
11: In einem guten Team sollte man nicht nur auf sich achten, sondern auch auf andere.
12: Wenn unsere Erstklässler, also eher gesagt unsere Patenkinder aus dem Unterricht kommen und dann etwas nicht verstanden haben, könnten wir denen halt auch helfen.
13: Wir zeigen ihnen alles, was er noch nicht weiß. Also wir haben den Job, dass wir auf sie aufpassen, wenn sie Hilfe brauchen. Und wir haben da sehr viel Spaß bei.
14: Wir machen den Erstklässlern Freude, damit die auch Spaß an der Schule haben.
15: Also es ist schon eine Herausforderung, die man sonst nicht so hat. Falls die sich verletzen, dass wir denen dann helfen können.
8: Dass denen nichts passiert und dass es denen gut geht.
16: Wenn man Pate ist, ist es manchmal auch sehr anstrengend, aber eigentlich auch schön, weil das fühlt sich an, als ob man ein kleines Geschwisterchen hat oder so.
0: Im Team macht's einfach mehr Spaß. Zumindest das meiste. Ja, okay, Elefant aufs Klo gehen ist alleine cooler, aber viel mehr fällt mir da jetzt auch schon nicht mehr ein. Bei der Jugendfeuerwehr zum Beispiel, da geht's sogar nur im Team mit anderen. Da wären viele Sachen alleine gar nicht machbar.
17: Es gibt einen Wassertrupp, einen Schlauchtrupp und einen Angriffstrupp und der Melder und einen Gruppenführer. Der Melder ist am Fahrzeug, der Schlauchtrupp legt die Schläuche, der Angriffstrupp geht ins Haus und guckt, ob noch Menschen da sind und der Wassertrupp legt, glaube ich, seine Leitung selber.
0: Ja, so nämlich. Eine ganze Menge Leute, die da bei der Feuerwehr gebraucht werden. Später hören wir auch noch mehr von Lilly und ihrem Team bei der Jugendfeuerwehr in Hattingen.

0: ist das eigentlich bei euch, wenn ihr das Wort Team hört? Woran denkt ihr dann zuallererst? Ich tatsächlich an Sportteams. Und ich finde, deshalb passt auch die Frage von Laura heute so gut hier rein.
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2: Hallo, ich heiße Laura. Ich habe eine Frage an die Mama. Wie entstand der American Football? Ich bin 8 Jahre. Das war's. Tschüssi.
0: Tschüssi, Laura, und danke für diese Frage. Und weißt du was? Unser Mauskollege Sebastian, der liebt sportliche Fragen. Und deshalb muss er natürlich jetzt auch die Antwort für dich finden.
3: So klingt Football heute. Spieler mit Helm und fetten Schonern krachen mit viel Wucht gegeneinander. Dass in den Schonern normale Menschen stecken, sieht man kaum. Auf einen Schlag entstanden ist American Football aber nicht. Es hat viele Jahre gedauert. Vor über 170 Jahren gab es in England die ersten Fußballspiele. Daher kommt auch Football. Und 1869 gab es dann das erste offizielle Spiel in den Vereinigten Staaten von Amerika. American Football. Princeton gegen Rutgers. Das sind zwei Unis. Nicht weit von New York und auch nicht weit voneinander entfernt. So konnte man sich treffen, um gegeneinander zu spielen. Übrigens, beide Unis gibt's immer noch und beide Footballmannschaften auch. Heute natürlich mit anderen Spielern. Wir sprechen ja von einem Spiel, das mehr als 150 Jahre her ist. Und damals war American Football auch komplett anders als heute. Eher wie Fußball. Vor allem war es aber eins. Nämlich eine wilde Prügelei. Und das noch ganz ohne Schützer. Jede Schule hatte zu der Zeit ihre eigenen Regeln und man musste vor jedem Spiel besprechen, welche denn gerade gelten. Seitdem hat sich das Spiel in ganz vielen kleinen Schritten verändert. In den ersten Regeln für alle konnte man den Ball mit den Händen bis hinter die Grundlinie vom Gegner tragen. Das ist die Linie, auf der beim Fußball auch das Tor steht. Wenn man das geschafft hat, war das ein Touchdown. Den gibt's ja auch heute noch.
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3: Ein paar Jahre später veränderte sich das Spiel weiter. Es kamen neue Regeln dazu. Zum Beispiel wird seitdem beim Football das Spiel unterbrochen, wenn jemand mit dem Ball auf dem Boden liegt. Jetzt fehlen uns noch drei besondere Sachen im American Football, die etwas später kamen. Erstens, Blocken. Ein Spieler darf einen Gegner wegschubsen, damit ein anderer Spieler den Ball werfen oder mit ihm rennen kann. Zweitens, beim Football darf man den Ball nach vorne werfen. Ein Spieler rennt los, ein anderer wirft ihm den Ball zu. Sehr spektakulär, wenn es klappt. Der Gegner darf den Ball aber auch fangen und kann dann angreifen. Drittens, Schützer. Nach und nach benutzten die Spieler Schützer. Zum Beispiel gab es mal ein Lederpolster für die Nase, weil Spieler öfter die Nase gebrochen hatten. Mittlerweile sind Helme und Polster an der Schulter und den Beinen Pflicht. Die Regeln sind tierisch kompliziert. Allein die Regeln zu den Klamotten und Schützern sind 6 Seiten lang. Das muss man aber nun wirklich nicht alles wissen. Viel wichtiger ist, dass man im richtigen Moment jubelt.
4: For the touchdown!
0: Yay, jubeln, das können wir natürlich auch. Da kannst du uns nachts wecken und wenn es sein muss, jubeln wir direkt los, oder? Boah, Sebastian, und für dich jubeln wir auch nochmal, wie gut du uns diese American Football Regeln wenigstens ein kleines bisschen erklärt hast.

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2: Sagt mal, habt ihr in den letzten Tagen schon die Luftpiraten bei uns kennengelernt? Diese grauhäutigen, griesgrämigen Wesen, die für ihr Leben

0: Hat sie Wolle Angst?
1: Bestimmt.
0: So ganz allein im Schrank?
1: Grau geschminkt, damit alle ihn für einen ganz normalen Luftpiraten halten, wenn man ihn sieht.
0: Glaubst du, die Schminke hält?
1: Wenn nicht, wäre das schlimm. Man würde Zwolle einsperren. Einen weißen Luftpiraten. Aber Kasper hat ihm beim Schminken geholfen. Der hat das bestimmt gut gemacht.
0: Besser, Zwolle bleibt im Schrank versteckt und kommt nicht raus bei der Abschlussprüfung.
1: Abschlussprüfung.
0: Was?
1: Die Luftpiratenkinder, die letztes Jahr eingeschult wurden, müssen Dosen aus Regalen abschießen. Mit ihren Blitzen. Deshalb heißt es Abschussprüfung. Und danach werden die neuen Luftpiratenkinder eingeschult.
0: Und die Luftpirateneltern?
1: Sind auch dabei.
0: Alle?
1: Ja.
0: Ist das nicht gefährlich? So viele Luftpiraten zusammen? Die wollen doch immer nur streiten.
1: Deshalb hat Kapitän per Dekret angeordnet, die Luftpirateneltern müssen vor der Einschulung Beruhigungspillen schlucken.
2: 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Die Abschussprüfung.
3: Luftpiratenkinder. Die sind genauso jung wie ich. Mit ihren einzelnen Elternteilen. Grau, wirklich grau. Und mein Papa ist allein. Adiaba, ohne mich. Ohne seinen Sohn. Warum? Nur weil ich weiß bin und nicht grau, schämt er sich für mich?
4: Meine sehr verhagelten Luftpiraten, Luftpiratinnen und Luftpiratonnen. Wir haben uns heute hier versammelt, um sowohl die Abschlussprüfung...
1: Die Luftpiraten flätzten sich auf die Stühle. Sie wussten, was kam. Die langweilige Begrüßungsrede Adiabas. Sie stellten ihre Ohren auf Durchzug. Nach ein paar Minuten eröffnete Adiaba endlich die Abschussprüfung. Die alten, zweijährigen Schüler stellten sich auf und blitzten die Blechbüchsen aus dem Regal. Wenn sie es schafften, bekamen sie zur Belohnung den ersten Schlapphut ihres Lebens. Nach der Abschussprüfung traten die neuen Luftpiratenkinder nach vorn, bereit zur Einschulung. Sie waren allesamt, wie Zwolle, exakt ein Jahr alt und hatten lange auf diesen Tag gewartet. 16 Schüler mussten es sein, wie in jedem Jahr.
5: Leider sind es diesmal nur 15 ohne meinen Zwolle. Hoffentlich fällt das keinem auf.
1: Aber ausgerechnet Donna Brubo merkte es, Adiabas Nachbarin. Die Besitzerin der Lufttierhandlung. Die wildeste aller Luftpiratinnen. Die Beruhigungspillen schienen kaum zu wirken bei ihr. Qualm und Dampf zischten ihr aus den Ohren.
6: Hey, Adiaba! Da sind doch nur 15 Kinder!
7: Ja!
6: Es müssen aber 16 sein. Jedes Jahr. Es sind jedes Jahr immer 16. Wir sind doch nicht blöd! Das ist per Dekret so festgelegt worden. Von per Dekret. Wo ist das fehlende Kind? Adiaba?
4: Also, das 16. Kind. Naja, die Sache ist die, entweder...
1: Die Tür des Schulschranks wurde aufgestoßen. Und heraus sprang Zwolle.
3: Hier bin ich. Das 16. Luftpiratenkind.
1: Adiaba starrte ihn an. Und Zwolle schien so richtig wütend zu sein. Zum ersten Mal in seinem Leben. Adiaba erbleichte. Zwolle, mit grau geschminktem Gesicht, mit grauen Handschuhen. Adiaba dachte, die Luftpiraten würden diese miese Tarnung sofort durchschauen.
3: Hier bin ich, Vater, dein Sohn, Zwolle. Ich bin jetzt genau ein Jahr alt. Ich will in die Schule, zu den anderen. Ich will alles lernen, was die anderen auch lernen.
6: Das ist dein Sohn, Adiaba. Mensch, was für ein Auftritt. Respekt, Alter.
1: Keiner der Piraten schöpfte Verdacht. Die Schminke sah echt aus. Zwolle setzte sich auf einen Stuhl.
4: Mein Sohn Zwolle hat sich ja schon vorgestellt, jetzt sind die anderen...

0: Neuen dran. Los geht's, ihr Schnarchnasen!
1: Mein Name ist Ina. Ich kann mit meinem Blitzauge schwarze Härchen in den Boden brennen. Ich will lernen, wie man mit einem Blitz Luftschlangen grillt.
2: Mein Name ist Hank. Ich kann Glas zu Bruch schreien. Ich will so laut brüllen lernen, dass mir selbst die Ohren vom Kopf fliegen.
3: Mein Name ist Steng.
4: Adiaba verteilte schnell Beruhigungstee und die Luftpiraten erholten sich langsam von ihrem hässlichen Lachanfall. Die Vorstellung der Kinder ging noch eine Weile so weiter. Ganz am Schluss aber, da trat ein ganz besonderes Luftpiratenmädchen vor. Franka Brubu, die Tochter der Stänkerin Donna Brubu. Ja, Franka Brubu sprang in die Mitte und ihr linkes Auge sprühte tiefrot. Sie schien an die Decke zu gehen. Ihre Tobsucht war förmlich mit Händen zu greifen. Und ihre violetten Haare glühten und fingen beinahe Feuer.
5: Ich bin Franka, Tochter von Donna Brubu, der größten lebenden Luftpiratin aller Zeiten. Aber ich selber werde meine Mutter locker in den Schatten stellen. Ich werde alle Luftpiraten, die es je gab, locker in den Schatten stellen. Ihr seid alles arme Wichte. Ich werde es euch zeigen. Außerdem glaube ich nicht, dass es noch viel gibt, was ich hier lernen kann. Schon gar nicht von diesem miesen Schulmeister Adiaba da vorne. Ich muss nur noch wachsen, damit ich alles, was ich schon kann, noch lauter und leuchtender und wilder und grausamer können werde. Und du, Zwolle? Du glaubst, du kannst hier mit Pauken und Trompeten auftreten? Warte nur ab. Ich bin hier die Nummer eins. Gegen mich hast du keine Chance. Wenn ich mit dir fertig bin, bist du nur noch ein mickriges Krümelwürmchen.
6: Prüfung und Einschulung sind beendet. Jeder muss so schnell es geht in sein Luftloch zurück.
4: Zwolle aber blickte mit offenem Mund zu Franka. So jemanden wie Franka hatte er noch nie gesehen. Solch eine unbändige Energie, so ein Sprühen des Auges, so eine raue, laute, harzige Stimme. Und diese Haare, sie waren violett wie ihr Auge. Und Frankas grauer Kopf war bei ihrem Anfall ebenfalls violett angelaufen. Und dieses Violett leuchtete noch lange im Raum.
5: Was glotzt du denn so? Noch nie eine Luftpiratin gesehen?
4: Franka blickte Zwolle scharf an. Und Zwolle bekam es mit der Angst zu tun. Oder war das etwas ganz anderes als Angst? Aber was? Er konnte diesem Blick einfach nicht standhalten. Er wollte etwas sagen, wusste aber nicht was. Er senkte den Blick. Und Zwolle dachte keine Sekunde lang nach über das, was er jetzt tat. Er floh. Zwolle floh aus der Schule. Er schuffelte einfach los. Irgendwohin. Hauptsache, weg von hier.
7: Fortsetzung folgt.
8: Oh, Franka ist ja echt ein Feger, ne? Wohin Zwolle vor ihr geflohen ist, keine Ahnung. Aber ich hoffe, das erfahren wir morgen im nächsten Teil der Luftpiraten. Hier bei uns. Da fegen jetzt auf jeden Fall Dicker und Alvaro Soler alle auf die Tanzfläche. Seid ihr bereit? Ja, prima. Dann ab mit euch.
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1: Teams und Teamwork sind heute ein großes Thema bei uns. Und eben hat uns Lilly ja schon kurz erzählt, wer alles bei so einem Feuerwehrteam dabei ist. Ja, das sind eine Menge Leute. Mausreporterin Ann-Christine wollte sich das mal genauer anschauen und hat Lilly und all die anderen Kinder bei der Jugendfeuerwehr in Hattingen mit ihrem Mikrofon besucht.
2: Auf der Feuerwehrwache, da wo sonst zwei große rote Feuerwehrautos stehen, versammeln sich gerade etwa 10 Kinder um Feuerwehrmann Jens. Alle haben richtige Einsatzkleidung an, die der 11-jährige Leo jetzt beschreibt.
3: Eine dicke Jacke. Hier hinten gibt es ein Jugendfeuerwehrschild, was reflektiert. Und dann gibt es noch einen Helm, Handschuhe, eine Hose und so ein Poloshirt. Das Shirt ist schwarz, die Hose blau und die Jacke so orange-rötlich-blau.
2: Einmal die Woche trifft sich die Jugendfeuerwehr in Hattingen. Die Kinder lernen, wie sie einen Schlauch an einen Hydranten anschließen, was zu tun ist, wenn es brennt, und lernen die Feuerwehrautos und Geräte kennen. Praktische Übungen gibt es auch. Zum Beispiel den 24-Stunden-Dienst, sagen Lilly und Leo.
3: Da durften wir hier auf der Wache 24 Stunden lang hier sein. Wir haben hier auch geschlafen und Essen gemacht und hatten auch regelmäßig Einsätze. Einmal mussten wir jemanden verarzten, also Erste Hilfe. Dann mussten wir auch einen kleinen Brand löschen. Und dann war da auch noch ein Baum auf der Straße.
4: Und was habt ihr mit dem Baum gemacht?
3: Den haben wir zersägt und dann von der Fahrbahn geräumt.
2: Lilly ist schon 2 Jahre bei der Jugendfeuerwehr. Aber der 24-Stunden-Dienst, der war besonders. Die Einsätze kamen total unerwartet. So wie bei der Berufsfeuerwehr.
3: Hier oben gibt es einen Lautsprecher, darüber wurde immer ein Signal gegeben. Wir waren in 2 Gruppen aufgeteilt und dann sagte er entweder Gruppe 1 oder Gruppe 2. Und kurz bevor wir schlafen mussten, kam auch noch ein Einsatz.
4: Hättest du damit gerechnet?
3: Nee, also ich war auch gerade am Zähneputzen und meine Cousine rennt los und ich dachte mir auch nur so, was passiert hier gerade? Und hab schnell meine Zahnbürste fallen gelassen und auch losgerannt.
2: Auch an diesem Abend wird ein Einsatz geübt. Feuerwehrmann Jens erklärt den Ablauf und teilt die Gruppe in Trupps ein. 2 Kinder bilden einen Trupp. Leo und Lilly sind im Angriffstrupp.
5: Angriffstrupp sind die, die dann auch in die Brandwohnung reingehen, als Erste meistens, und erstmal Personen retten, und bei Unfällen sind die vorne.
2: Die Gruppe fährt nicht wirklich zu einem Feuer, denn es brennt ja nicht wirklich. Die Übung wird auf dem Gelände der Feuerwehr geprobt. So echt wie möglich. Deswegen setzt sich die Gruppe jetzt ins Feuerwehrauto. Alle haben eine andere Aufgabe.
3: Es gibt einen Wassertrupp, einen Schlauchtrupp und einen Angriffstrupp. Und der Melder und einen Gruppenführer. Der Melder ist am Fahrzeug. Der Schlauchtrupp legt die Schläuche. Der Angriffstrupp geht ins Haus und guckt, ob noch Menschen da sind. Und der Wassertrupp legt, glaube ich, seine Leitung selber.
4: Und seid ihr jetzt nervös?
5: Ich bin sehr nervös. Also die Situation ist einfach ungewohnt. Ich war noch nicht Angriffstrupp, deshalb ist das halt extrem aufregend.
2: Dann geht es los. Lilly und Leo holen ihren Übungsatemschutz aus dem Auto. Das sieht aus wie eine große Flasche, wie bei einem Taucher. Die gelbe Flasche schnallen sie sich auf den Rücken. Im Ernstfall könnten sie damit trotz Rauch atmen. Der Gruppenführer sagt ihnen, was zu tun ist.
6: Angriffstrupp zur Menschenrettung über den Platz.
3: Also wir müssen jetzt ins Haus reingehen und gucken, ob noch Menschen da sind.
5: Hier müssen wir uns noch einen Schlauch nehmen.
2: Martha und Janni aus dem Schlauchtrupp rollen jetzt den Schlauch für Leo und Lilly aus und schließen ihn an den Verteiler an.
7: Wassermarsch!
2: Leo und Lilly schnappen sich ein Tragetuch und den Schlauch und gehen ins Gebäude. Langsam tasten sie sich an der Wand des Raums entlang, gehen in die Hocke, strecken ihr Bein aus und klopfen mit dem Fuß auf den Boden.
5: Damit die Rauchgase nicht so zu uns hinkommen.
3: Könnte sein, dass irgendwas in der Luft ist und das sehen wir nicht durch den ganzen Rauch. Und deswegen tasten wir jetzt auch immer mit unserer Hand an der Wand entlang und mit dem Fuß klopft man auf den Boden, damit man weiß, ob es da undicht ist oder nicht.
2: So arbeiten sich Lilly und Leo vor, bis sie die Person in Not finden. Ein Mädchen aus der Jugendfeuerwehr liegt auf dem Boden. Sie spielt die verletzte Person bei der Übung.
3: Hallo, sind Sie ansprechbar? Man fragt die Person immer, ob sie ansprechbar ist oder nicht. Dadurch wissen wir, ob sie bewusstlos ist oder nicht.
5: Ich breite Ihnen gerade das Tragetuch drauf, damit wir die Person gleich halt rausbringen.
2: Dafür bekommen die beiden Verstärkung. Ohne Teamwork geht hier nämlich nichts. Zu viert heben sie das Mädchen aufs Tragetuch und bringen sie nach draußen. Person gerettet. Aufgabe erledigt.
7: Bist du der Gruppenführer?
6: Ja.
7: Ja, also wir haben die vermisste Person aus dem Gebäude gerettet.
6: Gut, Übungsende. Abbauen.
2: Auch dabei helfen alle mit. Zusammen rollen sie die Schläuche auf, ganz sorgfältig. Denn das sind die Schläuche, die auch die Feuerwehr Hattingen im Einsatz benutzt. Lilly und Leo sind mit der Einsatzübung zufrieden. Beide können sich gut vorstellen, später bei der Feuerwehr zu arbeiten.
5: Erstens, weil es mir Spaß macht. Es ist halt auch nicht so ein Hobby wie Fußball.
7: Es ist also was Besonderes.
5: Genau.
7: Die ganzen Einsätze machen Spaß. Und wenn ich mal Feuerwehrfrau werden will, dann auch, weil ich weiß, dass ich ein Leben retten kann.
1: Eine super Sache ist das. Kinder- und Jugendfeuerwehren gibt's natürlich nicht nur in Hattingen, aber ich weiß zum Beispiel aus meinem Ort, dass die Plätze bei der Kinderfeuerwehr da heiß begehrt sind. Also, wenn ihr Lust habt, da mitzumachen, erkundigt euch doch mal, wie das bei euch so aussieht. Eins steht auf jeden Fall fest, die Feuerwehr, die freut sich über ganz viel Nachwuchs.
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0: Ach, zeig mal her, Maus. Wen hast du da? Ist das neuer Mausfreund oder was? Elias. Okay, dann ja, lass uns doch mal hören, was Elias so für ein Tipp ist.
1: 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Ich heiße
2: Elias.
1: So alt bin ich.
2: 9 Jahre alt.
1: So sehe ich aus.
2: Ich habe hellbraune Haare und dunkelbraune Augen. Ich bin 1,38 Meter groß. Meistens habe ich Cargo-Pants und Pullis an.
1: Das kann ich besonders gut.
2: Ich kann gut Mathe. Ich habe das schon in der ersten Klasse gemerkt, weil ich da schon gut rechnen konnte.
1: Meine Hobbys
2: sind Taekwondo und Handball. Im Handball finde ich cool, dass es ein Teamsport ist. In meinem Team mag ich, dass es so bunt gemischt ist. Und dass wir ein paar haben, die gut dribbeln können und ein paar haben, die gut aufs Tor werfen können. Am besten kann ich dribbeln. So, man muss aufpassen, dass der Ball nicht zu weit weg vom Körper ist, aber auch nicht zu nah dran, weil sonst dribbelt man sich auf den Fuß und dann wird Fuß gepfiffen. Wir haben einen Schlachtruf und der heißt HC03 Bamberg. Wir rufen meistens dann HC03 Bamberg ganz laut. Ein Taekwondo ist gut, dass es ein Kampfsport ist und danach man einfach mehr Selbstvertrauen hat und sich gut verteidigen kann.
1: Das esse ich super gerne.
2: Pizza und Paprika. Pizza ist immer sehr würzig und lecker und Paprika hat sehr viel Flüssigkeit und es schmeckt mir.
1: Mein Lieblingstier.
2: Das Eichhörnchen, weil sie immer so süß klettern. Wir haben einmal einen kleinen Eichhörnchenbau in einem Baumstumpf gefunden. Das war so ein Baumstumpf mit einem Loch oben drin und da sind die Eichhörnchen dann manchmal reingehüpft. Und manchmal haben sie sich blöd angestellt und haben sich dann dabei den Kopf angehauen. Ich habe sie öfter beobachtet, aber nur einmal zu zweit und im Winter habe ich ihnen dann auch immer Futter und Walnüsse hingelegt.
1: Bist du Maus, Ente oder Elefant?
2: Ich bin die Maus, weil sie immer so schlau ist, als sie sich aus ihrem Schwanz einen Propeller gemacht hat.
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0: Oh, Maus, mit der Propellernummer hast du hier schon einige beeindruckt. Die ist echt gut. Und Elias ist ein echt guter Typ, ne? Eichhörnchen-Fan, Mathe-Ass und ein echter Teamplayer im Handball. Danke, dass du uns so viel von dir erzählt hast, Elias. Und wenn ihr anderen auch Lust habt, im Mausfreundebuch dabei zu sein, dann hört ihr hier, wie das geht.
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0: Eine Sache ist noch ganz wichtig. Wenn ihr uns anruft und euch fürs Maus-Freundebuch bewerbt, dann hinterlasst uns da doch bitte unbedingt auch eine Telefonnummer, damit wir euch zurückrufen und uns mit euch verabreden können. Okay? Wir freuen uns schon auf viele neue Maus-Freundinnen und Freunde.

0: Und dieses Lied von den Geschwistern Sarah und Julian ist für mich eins der schönsten Geschwisterlieder, die ich kenne. Geschwister können ja übrigens auch ein super Team sein. Genau wie Musikschüler und ihre Lehrer auch. Warum lachst du jetzt, Maus? Ja klar will ich auf die zwei hinaus. Unser Musiklehrer Lauderbach und sein Schüler Lennart sind natürlich auch ein super Team. Also meistens jedenfalls.
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4: Guten Tag, Herr Lauderbach.
5: Na, Paul?
4: Hä? Lennart?
5: Nee, ich bin heute mal John und du bist Paul.
4: Wovon reden Sie?
5: War ein Kompliment, Junge. Ich finde, wir zwei sind ein super Team.
4: Das ist schön.
5: Was?
4: Dass es schon mal einer von uns findet.
5: Ja, kann man drauf aufbauen.
4: Haben Sie meinen Witz nicht kapiert?
5: Doch, ich übergehe den bewusst, damit ich zum Thema der heutigen Stunde kommen kann. Teamarbeit. Mit John und Paul meinte ich nämlich...
4: Keine Ahnung.
5: Lennon und McCartney. Die Chefs der legendären Beatles.
4: Was?
5: Beyoncé und Jay-Z.
4: Ja.
5: John und Dua Lipa.
4: Kenn ich.
5: Die meisten Hits werden von mehreren Leuten zusammengeschrieben. Und wie das geht, will ich dir heute mal zeigen.
4: Ich wollte aber Espresso machen von Sabrina Carpenter.
5: Ja, ist doch cool.
4: Und das hat die nämlich ganz alleine geschrieben.
5: Von wegen. Lass mal nachgucken. Hier, Carpenter Sabrina, ja.
4: Ha!
5: Bonetta Julian, Joan Stephanie, Ellen Amy Rose, ich sag's dir. Teamarbeit ist King.
4: Na gut.
5: Dann schreiben wir jetzt mal zusammen einen neuen Text dafür, okay?
4: Muss das?
5: Ja, ha. Du wirst schon sehen, Junge, im Team, da geht echt alles besser.
4: Doch wie bitteschön soll das

0: Moment, aber wie? Schon zu Ende?
1: Ich finde ja.
0: Ich nicht.
1: Naja, Sie verstehen bestimmt, dass ich jetzt nicht so ganz überzeugt bin von dieser Idee mit Zusammenschreiben.
0: Und außerdem hast du eben Sehen auf Sehen gereimt. Das ist ein fauler Trick.
1: Stimmt, sorry, ich hätte einen besseren Reim.
0: Angenommen.
1: Gehen.
0: Gut.
1: Tschüss.
0: Ach so.
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0: Jack Johnson war das mit Better Together. Auf Deutsch besser zusammen. Ja, wie gut das heute zu uns passt, oder? Genauso übrigens wie die Frage von Leon, die auch mit einem Team zu tun hat.
1: Hallo, ich bin der Leon, bin 7 Jahre alt und ich habe eine Frage. Warum besteht eine Fußballmannschaft immer aus 11 Männern? Und ich grüße damit die Maus, den Elefanten, die Ente und den Hasen und das ganze Mausteam.
0: Oh, lieber Leon, vielen Dank für deine Grüße an alle hier. Ja, und deine Frage nach den 11 Männern oder auch Frauen auf dem Fußballplatz, die habe ich mir ehrlich gesagt noch nie gestellt. Ich habe das irgendwie immer einfach so hingenommen, aber irgendeinen Grund muss es ja dafür geben, dass das immer 11 sind. Komm, wir hören mal, was unsere Kollegin Doro darüber weiß.
2: Warum immer 11 Spieler in einer Fußballmannschaft sind? Ich könnte jetzt sagen, weil das schon immer so war. Das ist aber keine wirklich gute Antwort, das gebe ich zu. Also schauen wir doch mal auf die ersten Fußballregeln, die jemals aufgeschrieben wurden. Im Jahr 1863 wurde in England die Football Association gegründet. Ein Verband, der die ersten allgemein anerkannten Regeln für das Fußballspielen aufstellte und den Sport damit vom American Football abgrenzte. In den ersten Regeln findet sich tatsächlich noch nichts darüber, wie viele Fußballspieler auf dem Platz sein dürfen, obwohl auch schon zu diesem Zeitpunkt die meisten Clubs mit 11 Spielern spielten und ein Fußballteam in England oft sogar als 11 bezeichnet wurde, also als die 11. Erst mehr als 30 Jahre später schrieben die Fußballverbände aus England, Schottland, Wales und Irland diese Regel dann offiziell auf. Seit mehr als 100 Jahren stehen im Weltfußball nun also 11 Spieler pro Mannschaft auf dem Spielfeld. Wobei, es können auch weniger sein. Wenn ein Spieler wegen einer roten Karte aus dem Spiel fliegt, muss seine Mannschaft mit 10 Spielern auskommen. Und es gibt sogar eine Regel, wie viele Spieler mindestens auf dem Platz sein müssen. Und zwar 7 Spieler pro Mannschaft. Wenn ein Team weniger Spieler hat, darf der Schiri das Spiel nicht anpfeifen bzw. muss es abbrechen. Wenn man es ganz genau nimmt, dürfen in einem Fußballspiel also 7 bis 11 Spieler pro Mannschaft auf dem Platz sein. 12 Spieler sind logischerweise nicht erlaubt. Und zwar keine einzige Sekunde. In einem Bundesligaspiel zwischen dem FC Bayern und dem SC Freiburg im April 2022 gab es deshalb ein Riesendurcheinander. Die Bayern wollten einen Spieler auswechseln. Der neue Spieler lief schon aufs Spielfeld, der alte war aber noch nicht runter. Und so spielten die Bayern ganze 17 Sekunden mit 12 Mann. Sogar das Sportgericht wurde eingeschaltet und musste nach dem Spiel entscheiden, ob den Bayern der Sieg aberkannt würde. Wurde er aber nicht.
0: Na, das wäre ja auch albern gewesen, oder? Ey, 17 Sekunden aus Versehen, einer zu viel auf dem Platz, da kann man doch wohl auch mal 5 gerade sein lassen, oder? Ach so, du meinst, dann würden das alle immer mal wieder so machen? Ach, ich glaube ja ehrlich gesagt immer an das Gute im Menschen. Danke jedenfalls an dich, Leon, dass wir das mit den 11 Leuten auf dem Fußballplatz jetzt mal geklärt haben. Und wenn wir für euch da draußen auch mal was klären sollen, dann macht's doch wie Leon.
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0: Und hier ist Tobi Polar mit einem Lied für die 11. Anpfiff bitte.

0: Jede Menge Teams hatten wir heute schon dabei. Und als nächstes, denkt doch auch nochmal in Richtung Sportteam und überlegt mal, was das hier für eine Sportart ist, die nur im Team funktioniert.
1: Hallo, wir sind Robert, Musa,
2: Luca.
1: Die Sportart, die wir euch beschreiben, gehört zu den Olympischen Winterspielen.
2: Es ist eine schnelle Mannschaftssportart.
3: Sie findet auf einem besonderen Spielfeld statt.
1: Das hat abgerundete Ecken.
2: Und eine eiskalte Spielfläche.
3: Es dürfen immer nur 6 Spieler auf dem Eis sein. Ein Torwart, 2 Verteidiger und 3 Stürmer.
1: Die Spieler haben Dinger an den Füßen, mit denen sie sich schnell auf dem Spielfeld bewegen können.
2: Sie haben auch einen Schläger in den Händen.
3: Damit versuchen sie, den Puck ins Tor zu schießen.
2: Es gibt Männer- und Frauenteams.
3: Ein Spiel dauert 60 Minuten.
1: Es gibt keine Halbzeiten wie beim Fußball, sondern Drittel.
2: Ein Drittel dauert 20 Minuten.
0: Eine Teamsportart auf dem Eis mit einem Puck und Dingern an den Füßen. Ja, da kann man drauf kommen, oder? Elefant, das klingt ganz gut. Ich glaube, dich haben wir nicht aufs Glatteis geführt.
3: Und die richtige Lösung ist...
4: Eishockey!
0: Na klar! Habt ihr schon mal bei einem Eishockeyspiel zugeguckt? Boah, das geht echt richtig schnell. Zack, zack, zack, fliegt der Puck da übers Eis und manchmal sogar auf die Zuschauerränge. Ja, deshalb sollte man so ein Eishockeyspiel auch immer richtig gut verfolgen. Das kann Zähne retten. Ey, echt jetzt!
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0: Ja, ich kann es gar nicht glauben, dass wir schon am Ende dieser Folge angekommen sind. Aber die gute Nachricht ist ja, dass wir morgen gleich wieder mit einer neuen an den Start gehen. Und da heißt unser Motto...
6: Ach, auf der Straße!
0: Boah, ich hoffe mal, dass da nicht die ganze Zeit so ein Verkehrschaos ist. Also, das heutige Mausteam, bestehend aus Maus... Ente, Elefant und mir, Nina, verabschiedet sich und wünscht euch, dem Rest des Teams, noch einen schönen Tag. Bis morgen, macht's gut!

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1: Hey, ich kann mir für mich wirklich nicht vorstellen, einmal um die Welt zu wandern. Viel zu weit. Karl Buschby aus Großbritannien hat aber genau das gemacht. Und zwar ohne Auto oder Bus. Bei ihm war nur das Biest. So heißt sein kleiner Bollerwagen, den er die ganze Zeit mal gezogen, mal geschoben hat. Da hat er alles drin, was er unterwegs so brauchte, also Klamotten und andere wichtige Dinge. Los ging seine Reise in Südamerika. Von dort aus ist Karl insgesamt 50.000 Kilometer weit gewandert, durch 29 verschiedene Länder. Am Ende schwamm er sogar durch den Ärmelkanal, also durch das Meer von Frankreich nach Großbritannien. Am Strand warteten da schon seine Familie und Freunde auf ihn. Die haben sich total gefreut, dass Karl nach unglaublichen 28 Jahren wieder zu Hause angekommen ist.
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2: Hey ho, ihr hört die Maus und diese Stunde mit mir, dem Max. Wenn ihr euch einen Wikinger vorstellt, wie sieht der aus? Ich wette, die meisten von euch haben sich den Wikinger so irgendwie vorgestellt. So ein Mann mit Bart und mit einem Helm, mit Hörnern. Aber sahen Wikinger wirklich so aus? Sarah, Johanna, Simon und Tim waren zusammen mit Mausreporterin Christina in Dänemark in einem Wikingerdorf und haben da erfahren, wie Wikinger wirklich waren.
3: Wikinger waren eben auch einfach Bauern, Handwerker, ganz normale Dorfbewohner, die ihren täglichen Arbeiten nachgegangen sind. Und man kann ja hier überall sehen, wie kunstfertig die einfach auch waren und wie viel Wert sie darauf gelegt haben.
4: Das erzählt Kirsten. Sie trägt ein rotes Kleid mit grüner Schürze aus Wolle, an den Füßen Lederstäbchen. Jedes Jahr verbringt sie mit ihrem Sohn und ihrem Hund die Ferien im Wikingermuseum Borg-Wikingerhafen. Die Wikinger lebten vor rund 1000 Jahren an den Küsten in Deutschland, Dänemark, Norwegen und Schweden. Sie werden auch Nordmänner genannt. Sie waren ausgezeichnete Seefahrer. Bekannt sind sie vor allem für ihre wilden Raubzüge. Bis nach Amerika waren sie unterwegs.
3: 500 Jahre bevor Kolumbus Amerika entdeckt hatte, hat Leif Erikson das schon entdeckt. Das war ein Wikinger. Und da ist man dann nicht in 3 Tagen wieder zurück. Viele sind auch gar nicht zurückgekommen. Ne? Das Leben auf See ist gefährlich. Es ist ja immer noch, aber mit den Booten und Schiffen damals ist es natürlich noch gefährlicher.
4: Die Wikinger überfielen Dörfer oder andere Schiffe, um Gold und Schätze zu erbeuten. Auch einige Jungen fuhren ab einem Alter von etwa 10 Jahren mit den Männern auf See. In Filmen tragen Wikinger oft Helme mit Hörnern drauf. Die Wirklichkeit sah wohl anders aus. Die Hörner auf dem Helm wären total unpraktisch gewesen. Und die Raubzüge waren nur ein kleiner Teil des Wikingerlebens. Aber wohl der bekannteste. Das liegt daran, dass es die Mönche aus den Klostern waren, die über die Wikinger geschrieben haben. Schreiben konnten damals außer den Mönchen nur wenige.
3: Die Mönche, die hatten die Wikinger, weiß Gott, nicht in guter Erinnerung, weil die Wikinger eben auch tatsächlich ihre Kirchen ausgeraubt haben. Und natürlich schreibt ein Mönch dann nicht auf, oh, die Wikinger sind tolle Handwerker, sondern der schreibt auf, die Wikinger, die haben uns alle umgebracht und Sklaven und unsere Schätze mitgenommen.
4: Hier in der nachgebauten Wikingersiedlung in Borg-Wikingerhafen sehen wir, was die Wikinger sonst noch so gemacht haben. Bunte Glasperlen, Häuser aus Holz, kunstvoll verzierte Werkzeuge, warme Kleidung. Und sogar Musik.
3: Das ist die, die hat schon eine Tonleiter, würde ich sagen. Die hier hat nur 3 Löcher und hinten 1. Geht aber auch.
4: Thorsten, in einem braunen Umhang aus Wolle, sitzt vor einem redgedeckten Wikingerhaus nahe der Schmiede und poliert eine Speerspitze. Auf einem Tisch sind bunte Glasperlen, Löffel und Werkzeuge zu finden, die Wikinger benutzt haben.
5: Das sind Kämme aus Schwanknochen und das ist eine Flöte, auch aus Schwanknochen. Ja, und das ist eine Nadeldose, da ist jetzt gerade keine Nadel drin, aber in der Regel gehört die da rein. Ja. Die haben sich schon sehr Mühe gegeben, was die Verzierungen auf Waffen und Werkzeugen anging.
4: Während die Männer auf Raub- und Handelszügen waren, verteidigten die Frauen die Siedlung, erzählt Kirsten.
3: Wenn hier das Dorf überfallen wurde und nicht gerade eine Waffe zur Hand hatte, dann hat die Frau auch durchaus mal zur Bratpfanne gegriffen. Das kam auch öfter vor. Ja, auch so eine gusseiserne Bratpfanne tut richtig weh. Damit kann man auch jemanden ausnocken.
4: Auch die Wikingerinnen wussten sich also zu wehren. Ob auf den Booten oder im Dorf. Alle hielten zusammen und halfen sich gegenseitig.
2: Also Leute, jetzt wisst ihr es, ihr alle habt zu Hause eine echte Wikingerwaffe. Also eine Bratpfanne. Ja! Habt ihr Bock auf noch mehr Wikinger? Kein Problem, gleich gibt's noch mehr Wikinger, Leute!

0: Hoi, Leute, ich habe heute schon so viel Neues über Wikinger gelernt. Jetzt weiß ich, dass Wikinger keinen Wikingerhelm getragen haben, sondern einen Wikingerhelm. Aber ohne Wikinger. Also ein Helm. Macht das Sinn? Ich weiß ja nicht. Naja, in was waren die Wikinger sonst noch so anders, als wir denken? Und wie sah ihr Alltag aus? Weiter geht der Tag von Sarah, Johannes und Tim im Wikingerdorf.
1: Also es ist hier in diesem Haus richtig dunkel. Man sieht hier nämlich gar nichts. Ich denke mal, das soll eine Art Tür darstellen, dieser Vorhang. Da drin ist ein Licht und hier im Vorraum ist auch eine Kerze. Aber so wirklich viel Licht hat man hier nicht. Und wenn man die Türen zumacht, dann ist es duster.
2: Johanna, Sarah, Simon und Tim schauen sich neugierig um, als Kirsten in den Wohnraum kommt. Sie verbringt die Ferien in dem kleinen Wikingerhaus in Borg-Wikingerhafen. Sie versucht hier mit ihrem Sohn und ihrem Hund so zu leben, wie die Wikinger vor rund 1000 Jahren. Ohne Spülmaschine, ohne Kühlschrank, ohne Strom.
3: Das ist ein Handwerkerhaus. Also ich hatte eine Handwerkerfamilie gewohnt, mit gut auch 8 Leuten. Der Teil hier, das ist der Wohnbereich, das ist der Schlafbereich. Und auf der anderen Seite, da kann man ja von außen rein, das ist der Handwerkerbereich. Wir machen unglaublich viel draußen. Deswegen gibt es auch Öfen draußen, eine Feuerstelle draußen. Man hat wenig im Haus gemacht.
2: Im Raum ist eine Feuerstelle, darüber hängt ein großer Kochtopf.
4: Die haben wahrscheinlich über dem Feuer gekocht. Ich glaube, das war für Suppe. Also man sieht auch ganz viele Küchengeräte an der Seite hängen. Also Töpfe, Kellen und ganz, ganz kleine Pfannen.
2: Neben Suppe, Fisch und wenig Fleisch war Getreidebrei aus Gerste oder Roggen das typische Essen. Kirsten, aber auch die anderen Leute, die im Wikingerdorf leben, sind fast rund um die Uhr beschäftigt. Holzhacken fürs Feuer, Werkzeuge und Kleidung herstellen, Kampftechniken üben.
3: Also das ist ganz, ganz viel Arbeit und wir sind hier mit dem täglichen Leben den ganzen Tag beschäftigt. Wir haben keine Zeit für Smartphones, Internet, Google und sonstiges, was ihr so kennt. Radio haben wir übrigens auch nicht hier. Wir haben das, was ihr gerade gehört habt, das ist unsere Kommunikationsmöglichkeit hier. Ne? Wir tröten in die Hörner und dann kommen alle an und dann können wir was besprechen.
1: Also dieses Horn, was eben gespielt wurde, einmal das erste, was ein bisschen tiefer war, das ist sehr lang, ungefähr, keine Ahnung, von einem Erwachsenen der ganze Arm, würde ich jetzt mal schätzen.
3: Wenn ich da reingeblasen habe, dann kamen sie alle zusammen und dann war entweder eine Besprechung oder es hat vielleicht auch jemand den Feind erspäht oder es wurde zu einer Zeremonie gerufen, je nachdem wofür.
2: Uns fällt auf, dass Kirsten ein Gürtel um ihr Kleid trägt. Neben einem scharfen spitzen Messer ist daran eine kleine Silberschale geknotet.
3: Damit wurde auch bezahlt. Also die Wikinger haben viel getauscht und konnten auch mit Hacksilber quasi bezahlen. Das heißt, das konnte dann auch zerkleinert werden. Und dann habe ich, je nachdem, was ich dann haben wollte, konnte ich das dann eben auch als Tauschmittel verwenden. Genauso wie Bernstein.
2: Um zu tauschen und zu handeln, aber auch für ihre Raubzüge, also Seefahrten auf der Suche nach Reichtümern und Schätzen, brauchten die Wikinger ihre Boote. Vorbei an den Handwerkerhäusern schlendern wir zum Wasser, wo an einem Steg mehrere Wikingerboote liegen. Den Seeadler schauen wir uns genauer an.
4: Es sieht aus wie ein altes Seeschiff.
5: Es hat einen sehr großen Mast und vom Steg aus hier können wir über eine Treppe runtergehen. Das ganze Schiff ist aus Holz und es ist dunkelbraun bis schwarz. Dreimal so groß wie ein Ruderboot ungefähr.
1: Also es ist schon ein bisschen schaukeliger als der normale Boden oder der Steg, wo wir gerade eben drauf standen. Und man merkt auch, dass das Holz schon ein bisschen älter ist, weil also wenn man halt da drüber läuft, dann knarzt es ganz schön.
2: Rund 20 Leute passten auf das Boot und ruderten und segelten über Fjorde und Meere. Hier gab es keine gemütliche Kajüte, keinen Motor, kein Navigationssystem. Monate, manchmal Jahre waren die Wikinger damit unterwegs. Wie wäre das, selbst mal eine Zeitreise in die Wikingerwelt zu machen?
1: Ich glaube, es würde schon an einigen Tagen Spaß machen und sich auch cool anfühlen. Aber an einigen Tagen, wenn man dann so viel machen muss, dass man dann auch am Abend sehr müde ist oder auch am Nachmittag schon und dann immer noch was machen muss oder wenn man auch mal eine Pause braucht, aber sich keine Pause gönnen kann, dann ist es vielleicht auch ein bisschen zu anstrengend.
4: Ich glaube, ich würde nicht ganz

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0: Wisst ihr, was ich gerne wäre? Frosch. Ich liebe Frösche. Frösche sind mindestens in meiner Top 10 der besten Tiere. Die haben lange Zungen, das praktisch, die können hochhüpfen, das crazy und die leben meistens direkt neben Wasser. Die haben einfach immer eine splashige, spritzige, froschige Froschzeit. Eine splashige, spritzige, froschige Froschzeit. Das verspricht auch das Spiel Frog Splash. Aurora, Sophia und Paul haben das Spiel gespielt und Mausreporterin Sabine, stellt's euch vor.
1: Froggy, der Frosch, hat Insekten zum Fressen gern. Und er passt besonders gut auf sein Lieblingsfutter auf.
2: Der Froggy mag gar nicht, wenn man ihm sein Futter klauen will. Sein Lieblingsfutter sind Mücken.
3: Man gewinnt, wenn man die meisten Mücken geklaut hat.
1: Mücken gibt's im Spiel Frog Splash jede Menge. Und zwar auf 40 kleinen Plättchen. Wer schnappt Froggy wohl die meisten Mücken weg, ohne dabei von ihm erwischt zu werden?
2: Froggy, der ist ein Frosch, der ist eine große Figur aus Plastik.
4: Der ist ganz süß, der hat eine rote Zunge und der hat so ganz große Wackelaugen.
2: Das sieht witzig aus. Der steht in der Mitte des Tisches und den haben wir vorher mit Wasser halt gefüllt. Und an dem Froggy ist halt so eine Luftpumpe dran und dann muss man halt ein paar Mal pumpen und dann geht das Maul halt auf und dann spritzt halt da Wasser raus.
4: Es ist spannend, weil man weiß nicht, wann das passiert.
1: Wer dran ist, stellt Froggy vor sich und würfelt. Zahlen von 1 bis 3 geben an, wie viele Mückenplättchen man einsammeln darf.
3: Ich würfel. Jetzt habe ich eine 3 gewürfelt und jetzt darf ich mir 3 Mückenplättchen nehmen.
1: Aber vorher, und das ist das Spannende im Spiel, muss Paul genauso oft Luft in den Frosch pumpen. Also 3-mal.
3: Froggy guckt mich jetzt mit seinen ganz großen Glubschaugen an. Unten wird sein Kinn dicker und dicker mit Luft. Irgendwie ist mir jetzt ein bisschen komisch. Ich weiß halt nicht, was mit der Pumpe passiert.
1: Denn je öfter die Kinder sie reihum drücken, desto wahrscheinlicher spritzt jeden Moment ein Wasserstrahl aus Froggys Maul. Wem das passiert, der darf keine Mückenplättchen nehmen. Jetzt wird spannend. Paul drückt die Pumpe.
5: 1, 2, 3.
3: Hilfe, der Froggy hat mich total erwischt und nass gemacht.
4: Jetzt bin ich dran und ich drehe den Froggy zu mir. Ich traue mich jetzt irgendwie nicht zu würfeln und zu pumpen.
1: Ständiger Nervenkitzel, Würfelglück und clever eingesetzte Spezialkarten. Frog Splash ist ein aufregendes Actionspiel für lustige Familienrunden und Partys.
4: Das ist total spannend für einen Kindergeburtstag und schön. Also das würde da richtig Spaß machen.
0: Ein Frosch, der Wasser spritzt, das ist ja wirklich im wahrsten Sinne des Wortes Quack Quack mit Soße. Frog Splash heißt das Spiel, ist ab 5 Jahre und kostet ungefähr 16 €.

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4: Hallo, ich heiße Aline. Ich bin 6 Jahre alt. Ich möchte gerne meinen Bruder Ayas grüßen. Ich wünsche mir das Lied Golden von den Handshakes. Tschüss!

0: Es gibt Tiere, da wissen wir alle sofort, welches Geräusch die machen. Ne? Wir alle wissen, wie eine Katze klingt oder wie ein Hund klingt oder wie das klingt, wenn Max auf einen Legostein tritt. Dann wiederum gibt es Tiere, von denen habe ich überhaupt keine Ahnung, was für ein Geräusch die eigentlich machen. Und Marto geht's genauso.
1: Heiße Marto, ich bin 9 Jahre alt und ich will gerne wissen, wie Erdmännchen klingen.
0: Was eine gute Frage, Marto. Ich liebe Erdmännchen, aber was für Geräusche Erdmännchen machen, das weiß ich eigentlich auch nicht. Was denkt ihr? Welches Geräusch machen Erdmännchen? Tiergeräuschfinderin Doro und die Koala-Klasse der GGS Struck in Remscheid haben die Antwort.
2: Die Erdmännchen sind flink und schlau.
3: Erdmännchen sind keine Einzelgänger.
4: Im Zoo habe ich schon mal eine Familie gesehen. Ich glaube, das waren so 10 Erdmännchen.
5: Ein Erdmännchen steht irgendwo drauf und guckt, ob Gefahr kommt.
6: Die stehen auf den Hinterpfoten und die machen sich so groß.
7: Erdmännchen bauen Tunnel als Verstecke, dann gehen die schnell in die Höhlen.
8: Und wenn der Fressfeind dann da ist, sind keine Erdmännchen da, die man fressen kann.
9: Für Erdmännchen ist es also überlebenswichtig, zusammenzuhalten. Sie leben in Gruppen von bis zu 30 Tieren zusammen und alle übernehmen Aufgaben, zum Beispiel das Wache halten. Aber welche Geräusche machen Erdmännchen dabei wohl? Was glauben die Kinder der Koala-Klasse der GGS Struck in Remscheid? Wir hören uns jetzt 3 verschiedene Geräusche an. Welche davon kommen wohl von Erdmännchen? Ist es Nummer 1? Ist es Nummer 2? Oder ist es Nummer 3?
10: Ich glaube, das sind die Nummer 1 und 2, weil die Nummer 3 hörte sich wie ein Hund an.
11: Ich glaube auch, das wäre eher die 1 oder die 2, weil ich glaube, das Erdmännchen auch mehr quietschen.
12: Ich glaube, die Nummer 3 ist es, weil ich habe mal ein Hörspiel gehört und da haben die auch so gebellt.
13: Die Nummer 3 war eher so wie so ein Warnungsruf.
9: Die Koala-Klasse ist auf der richtigen Spur. Sowohl das zweite als auch das dritte Geräusch sind richtig. Das zweite ist ein typisches Geräusch vom Aufpasser-Erdmännchen, wenn alles in Ordnung ist. Wenn die Tiere dann aber einen Feind erspähen, kann das so klingen. Oder auch so. Oder so. Erdmännchen haben nämlich eine ganze Reihe verschiedener Warnrufe. Je nachdem, wie brenzlig die Situation ist und wie schnell sich die Gruppe in Sicherheit bringen muss.
0: Oh, ich liebe Erdmännchen. Die sind mindestens in der Top 3 meiner Tier-Tier-List. Und warum auch nicht, ne? Die sehen zur Hälfte aus wie ein Märchen und zur anderen Hälfte wie ein L.
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0: Wichtige Frage. Wer bei euch in der Klasse hat immer das geilste Pausenbrot? Bei mir gab's eine, die war, auf die war ich immer so neidisch. Die hatte immer so liebevoll belegte Brote dabei, so schön gestapelt, viele verschiedene Zutaten, Apfelschnitze, selbstgemachten Kuchen. Ihr Pausenbrot war eins der schönsten Sachen, die ich jemals gesehen habe. Und das Krasse war, die hat sich das Pausenbrot selbst gemacht. Die hat einfach Lust auf geiles Pausenbrot gehabt und ist dafür extra früher aufgestanden. Und das schon in der Grundschule. Und ich glaube, sie war damit aber voll die Ausnahme, oder? Also wer macht bei euch euer Pausenbrot? Jetzt im Herzfunk geht's auch ums Pausenbrot. Dazu haben wir nämlich diese Frage hier bekommen.
1: Wann soll ich meine Brotbox selber machen?
2: Sobald man es kann.
3: Ich finde, man könnte das auch schon in der 4. Klasse lernen oder so.
4: Ich finde, in dem Alter, ab 10 oder 9, ist man eigentlich bereit, das selbst zu machen.
5: Also ich würde sagen, ab 14 oder 15.
6: Ab 16 kann man das selber machen.
7: Ab 18, wenn man ausgezogen ist oder so.
8: Da gehen die Meinungen der Kinder der 6. Klasse des Kaiserin-Theophano-Gymnasiums in Köln-Kalk ganz schön auseinander. Und Gründe dafür, dass man schon früh selber damit anfangen sollte, sich morgens seine Stullen zu schmieren, gibt es genug.
9: Weil im späteren Leben kann ja nicht immer deine Mutter, Vater oder irgendwer deine Brotbox die ganze Zeit machen.
4: Man soll ja auch lernen, zum Beispiel wenn du Kinder selbst bekommst, dass du das auch für die machen kannst.
10: Ich musste das auch ab der 3. Klasse machen und ich bin nicht gestorben, also ich lebe jetzt immer noch.
8: Es gibt Kinder, die schon früh morgens ihre Brotdose selbst zubereiten. Dann wissen sie auf jeden Fall genau, was drin ist und ob sie Schokolade oder Äpfel oder ein Leberwurstbrot erwartet. Bei ganz vielen läuft es auch ganz anders.
11: Meine Mutter macht das auch für mich und meine Schwester. Die macht das immer so nebenbei. Also sie steht auf, macht das schnell, tut mir das in Ranzen, weckt meine Schwester, macht das dann für meine Schwester und dann arbeitet sie.
12: Ich kann nur sagen, dass meine Schwester 16 ist und ich habe nicht mitbekommen, dass sie sich jemals eine Brotdose gemacht hat.
8: Bei vielen Kindern wird morgens die Brotdose von den Eltern gefüllt. Was spricht dafür, dass die Eltern die Brotbox zubereiten, solange die Kinder zur Schule gehen, also bis 18 oder so?
7: Du würdest dann immer gerne so Süßes mitnehmen und so. Aber die Eltern sorgen dann auch für dich, dass du nicht so viel Süßes isst, also dass du dich gesund ernährst.
13: Meine Mutter tut auch immer Brote und auch was Gesundes, Obst oder Gemüse rein.
12: Ich bin morgens noch echt müde und das ist halt anstrengend dann.
8: Es geht nicht nur darum, ob Kinder schon selber Brote machen können. Das könnte man ja auch am Abend oder am Nachmittag üben. Wenn es um das Essenspaket für die Schule geht, steckt noch mehr dahinter.
5: Ich würde es vielleicht auch alleine machen, aber es ist einfach schön. Und meine Eltern, für die ist es einfach Routine. Die machen das einfach so chillig nebenher, während die selber noch essen.
14: Unsere Eltern machen ja sehr viel und wenn die halt dann noch arbeiten müssen und so, dann wird es halt ein bisschen stressig für die. Aber wenn die so mal Zeit haben und so das machen, dann wäre es schön.
15: Außerdem, wenn das eine Mutter macht, dann schmeckt es meistens viel, viel besser.
8: Es schmeckt besser und es wäre einfach schön, wenn die Eltern es machen. Ein schönes Gefühl, denn in einer liebevoll gefüllten Brotdose steckt irgendwie noch mehr als Obst und Brot. Das spüren die Kinder auch. Liebe geht durch den Magen. Wenn man es genauso empfindet als Kind, aber seine Brotbox selbst machen soll, was kann man tun?
11: Man kann fragen, ob die Mutter oder der Vater das noch länger für dich macht, weil du es halt schön findest, von denen so eine Brotbox oder so zu bekommen.
0: Danke, Elisabeth. Mein Pausenbrot in der weiterführenden Schule, das war übrigens richtig Hammer. Da war mein Pausenbrot nämlich eine 2-Euro-Münze. Mmh, lecker Geld. Yum, yum, yum.

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2: Du blöder, dämlicher F***. Du hast überhaupt keine Ahnung. Du hast von nichts eine Ahnung und du spielst dich hier auf, als wärst du sonst wer. Du bist so ein blödes von F***. Der hat einen Vogel ins Hirn. Da könnte ich wirklich aus der Haut fahren und Himmel nochmal. Hui, jetzt geht's mir besser.
3: Zugang Checkerbude genehmigt.
2: Tja, liebe Leute, ihr müsst euch keine Sorgen machen. Ich habe hier gerade niemanden persönlich beleidigt, sondern nur stellvertretend meinen Teddybär angeschrien. Und an wen ich dabei gerade gedacht habe, das verrate ich nicht. Aber es musste sein, es musste raus. Außerdem ist es unser Thema heute. Und ihr wisst jetzt, worum es heute geht. Na, genau. Es geht ums Schimpfen und Fluchen.
4: Du, der letzte, der allerletzte bist du.
2: Aber natürlich schimpfe und fluche ich heute nicht allein, sondern ich habe einen Gast hier bei mir in der Checkerbude. Das ist heute Noah. Hallo Noah.
5: Hallo Tobi.
2: Wie geht's dir?
5: Mir geht's gut.
2: Hast du dich heute schon über irgendwas so richtig geärgert und vielleicht sogar das ein oder andere Schimpfwort benutzt?
5: Nee, heute eigentlich noch nicht.
2: Also ich bin mit dem Fahrrad zur Checkerbude gekommen und mir hat ein Auto den Weg abgeschnitten und es hat mich richtig wütend gemacht und ich habe ihm auch was Gemeines hinterhergebrüllt. Kann ich sagen, weil der sich auch wirklich nicht benommen hat. Bist du denn so ein viel oder so ein wenig Schimpfer?
5: Eher wenig, weil ich bin auch Klassensprecher und da versuche ich ja eher zu schlichten, wenn sich andere beschimpfen.
2: Klassensprecher finde ich cool, ist kein leichter Job. Mhm. Aber passiert es denn da manchmal, dass du beschimpft wirst?
5: Ja, schon, weil wenn ich dann probiere zu schlichten, dann werde ich halt auch manchmal beschimpft und die sagen, ich soll dann abhauen. Es klappt eigentlich nur, wenn ich sie beim Prügeln auseinanderhalte.
2: Aber das passiert echt, da prügeln sich Leute und du gehst dazwischen?
5: Ja.
2: Boah, das ist aber auch mutig, muss ich dir sagen.
5: Ja, aber ich bin ein zweiter Klassensprecher und der erste Klassensprecher, der ist auch eher ein bisschen stärker, der macht es dann auch eher. Mhm. Also ich bin dann eher nur so eine Hilfe.
2: Klingt aber, als wärt ihr ein gutes Team.
5: Ja.
2: Ich bin auch, glaube ich, eher so der Flucher als der Schimpfer. Weißt du, was der Unterschied ist zwischen Fluchen und Schimpfen?
5: Ich glaube halt, Fluchen tut man eher, wenn man sich zum Beispiel auf den Finger haut und Schimpfen eher, wenn man jemanden beleidigen will.
2: Ja, so würde ich es auch definieren, genau. Und ich bin niemand, der irgendwie Leute richtig beleidigen mag, weil ich ungern Leuten wehtue. Aber wenn mir was nicht gelingt und ich kann dir sagen, ich bin richtig ungeduldig, da kann ich vor mich hinfluchen. Wenn ich zum Beispiel mit Werkzeug hantiere und irgendwas klappt nicht oder so, dann fluche ich vor mich hin. Also
6: zum Teufel damit, das kann doch wohl nicht wahr sein.
2: Was sagst du für Schimpfwörter eigentlich?
5: Depp oder Dummkopf oder auch Blödi.
2: Wir sind ja schon mitten im Thema. Was hast du für Checker-Fragen mitgebracht?
5: Meine erste Frage ist, warum schimpft man überhaupt? Meine zweite Frage ist, woher kommen die Schimpfwörter? Und meine dritte Frage ist, schimpfte man früher anders als heute?
2: Also über diese Fragen muss man wirklich nicht fluchen. Da gibt's keinen Grund für. Ich würde sagen, das checken wir für euch.
4: Du, der letzte, der allerletzte bist du.
2: Also, lieber Noah, ich kann dir schon mal sagen, wenn ich so richtig gestresst bin, ja, und sauer und so weiter, dann lasse ich eine Schimpftirade ab, wie am Anfang der Sendung, und dann geht's mir besser danach. Wirklich, ich kann da richtig Dampf ablassen. Warum glaubst du, ist das so?
5: Ich habe eigentlich gar keine Ahnung, aber bei mir ist das eigentlich gar nicht so.
2: Ist nicht so?
5: Da kann ich so viel schimpfen und fluchen, wie ich will, das bringt nichts.
2: Ach krass, okay. Ich kann es nur von mir beschreiben, aber es baut dann den Druck ab. Aber also keine Ahnung, vielleicht gibt's auch noch ganz andere Gründe.
5: Ja, vielleicht, wenn man sich wehren will, also wenn man geärgert wird und dann sagt man, um sich zu wehren, du bist blöd oder du bist echt ein Depp oder so.
2: Die Frage ist halt, ob der andere dann aufhört, wenn man anfängt, ihn zu beleidigen, oder ob er dann erst richtig loslegt.
5: Ja.
2: Aber weißt du was, wir können einfach unsere schlaue Datenbank fragen, Jackie, die weiß ja eh immer alles und schimpft nie.
5: Stimmt.
2: Jackie, schimpfst und fluchst du eigentlich überhaupt nicht oder wie ist es bei dir?
7: Ach, schimpfen und fluchen, das ist mal wieder so ein typisches Menschending, weil ihr ja so voller Gefühle seid.
2: Verstehe. Okay, aber du kannst uns sicher ganz objektiv erklären, warum wir Menschen schimpfen und fluchen, oder?
7: Na logisch. Es gibt sehr viele Gründe, warum man schimpft. Aber am allermeisten dient es tatsächlich dem Stressabbau. Ihr wollt euch einfach abreagieren. Aber manchmal schimpft und flucht ihr auch, weil es den Zusammenhalt stärkt.
2: Das verstehe ich jetzt nicht. Also, wenn ich jemanden beleidige oder jemanden anschimpfe und sage, er ist ein Volltrottel, stärkt das ja nicht meine Beziehung zu dieser Person.
7: Stimmt. Aber oft sagt ihr Menschen das ja nicht zu der Person, die gemeint ist, sondern über sie.
2: Das musst du erklären.
7: Ich gebe dir ein Beispiel. Wenn Noah zum Beispiel auf dem Pausenhof zu seinen Freunden sagt, die Lehrerin XY ist so eine doofe Kuh und die anderen sagen dann alle, ja stimmt, dann stärkt das den Zusammenhalt der Kinder und Noah will die Lehrerin gar nicht wirklich beleidigen.
2: Ah ja, okay. Ist sowas bei dir schon mal vorgekommen, Noah?
5: Nein, aber was wir manchmal in der Pause machen, also ich und meine Freunde, wir denken uns lustige Schimpfwörter aus und versuchen den anderen damit zum Lachen zu bringen.
2: Also so Fantasieschimpfwörter?
5: Ja.
2: Hast du mal eins?
5: Zum Beispiel du Gewürzgurke, Tobi, oder du Lutscher.
2: Das gefällt mir beides sehr gut. Du Luftpumpe, Noah. Das ist cool.
7: Das ist auch typisch menschlich. Oft beschimpfen sich Freunde untereinander, aber das ist dann eher so im Scherz und stärkt die Freundschaft. Denn es zeigt, ich kenne dich gut genug, um zu wissen, was ich zu dir sagen kann, ohne dass du beleidigt bist. Dieses Beschimpfen ist also ein Zeichen von Vertrauen.
5: Aber das hätte ich jetzt auch nicht gedacht, dass Schimpfen richtig zu was Gutes.
7: An der Stelle würde ich gerne ein kleines Checkexperiment mit euch durchführen.
2: Immer gut. Hast du Zeit und Lust für ein Checkexperiment, Noah?
5: Ja.
2: Ja, worum geht's?
7: Schau mal in deinen Kühlschrank. Da steht was für euch.
2: Okay. Ah, meinst du die zwei Schüsseln hier mit dem Wasser und den Eiswürfeln drin?
7: Genau, das ist eiskaltes Wasser. Ihr müsst jetzt beide eure Hand da reinstecken. Einer von euch muss dabei ganz still sein und der andere darf schimpfen und fluchen, was das Zeug hält.
5: Ich will still sein, du schimpfst.
2: Ich schimpfe, du bist still. Okay.
7: Okay, dann schauen wir mal, wer wie lange seine Hand in eiskaltem Wasser lassen kann. Seid ihr bereit?
5: Ja.
2: Ja. Ich hasse sowas, aber ich hasse Kälte. Okay.
7: Ich zähle ein. 3, 2, 1 und Hände ins Wasser.
2: Ah, oh, du ist das kalt. Ah, oh, ich hasse es. Es ist dir... Ah, oh, mein Gott, ist es kalt. Ah, ich kann nicht mehr. Oh, das ist unangenehm. Kannst du bitte deine Hand rausnehmen? Ich will gewinnen. Ah, ich gebe auf. Alter, Noah, ey, du bist ja ein brettharter Typ, wie du da sitzt. Kein Wort gesagt, keine Miene verzogen und macht mich hier platt. Du fandst das jetzt nicht schlimm?
5: Nö, ich hätte auch noch 2 Minuten dran halten können.
2: Du machst mich fertig. Was haben wir denn jetzt damit rausgefunden, Jackie?
7: Interessant, das ist ein ungewöhnliches Ergebnis. Aber das war jetzt auch kein so ganz wissenschaftliches Experiment. Da Kind gegen Erwachsenen und jeweils nur eine Versuchsperson. Aber der Verhaltenspsychologe Dr. Richard Stevens hat genau dieses Experiment in größerem Stil durchgeführt und festgestellt, wer die Hand in eiskaltes Wasser hält und dabei flucht, schafft es 50% länger. Schimpfen kann also helfen, Schmerzen länger auszuhalten.
2: Was? Und ich habe trotzdem gegen dich verloren?
5: Ja, scheint so.
2: Ja, scheint so. Das kann ja wohl nicht wahr sein. Also entweder du bist wirklich ein harter Typ einfach und hältst halt Schmerzen gut aus, oder es ist das Gegenteil und ich bin nicht so ein brettharter Typ.
5: Ja, kann auch sein.
2: Könnte auch sein. Naja, aber interessantes Experiment. Danke, Jackie, dafür. Und Noah, sag mal kurz, weil ich muss meine Hand hier kurz wiederbeleben. Ist deine erste Frage damit beantwortet?
5: Ja, auf alle Fälle.
2: Na, dann drück doch mal bitte den grünen Gecheck-Knopf. Menschen schimpfen oder fluchen aus vielen Gründen. Meistens wollen sie damit Stress abbauen und sich abreagieren. Schimpfen kann aber auch den Zusammenhalt innerhalb einer Gruppe stärken und sogar helfen, Schmerzen länger auszuhalten.
8: Gecheckt!
2: Okay, meine Hand kann ich wieder bewegen und ich muss sagen, jetzt wo ich das weiß, ich bin dem Schimpfen gegenüber deutlich positiver eingestellt. Ich finde das jetzt irgendwie eine ganz gute Sache.
5: Ich sehe das genauso wie du.
2: Mal ganz ehrlich und Hand aufs Herz, manchmal will man halt auch jemanden beleidigen. Das kommt ja schon mal vor.
5: Ja, stimmt. Bei mir in der Klasse wird einer, nur weil er etwas dicker ist, auch auf blöd angeredet. Das finde ich dann auch nicht gut.
2: Ich finde, das geht nicht.
5: Ja, also manchmal beleidigen die mich auch und sagen zum Beispiel, um mich irgendwie trauriger zu machen, ich bin dumm oder so.
2: Also das kann natürlich wirklich verletzend sein, wenn man gemeine Worte kriegt. Ich finde, es gibt auch so Schimpfwörter wie zum Beispiel, du bist behindert oder du Opfer oder sowas.
5: Ja.
2: Oder auch manche Leute sagen ja, oh, bist du schwul? Das sind alles so Sachen, ich finde, das geht überhaupt nicht.
5: Mir geht's da eigentlich genauso wie du. Diese Schimpfwörter gehen einfach gar nicht.
2: Das Gemeine daran ist ja auch, man sollte Leute nicht mit einem Begriff beleidigen, der eigentlich keine Beleidigung ist, sondern eben einfach nur die Beschreibung von einem Zustand.
5: Ja.
2: Wenn jemand eine Behinderung, ein Handicap hat, ist er ja keine schlechtere Person. Deshalb sollte man das auf keinen Fall als Schimpfwort benutzen.
5: Mhm.
2: Deshalb, ganz anderer Begriff zum Beispiel, wenn ich sowas sage wie, du Dummbatz, du Bläder. Viel netter, nicht wahr?
5: Was ist denn das für ein Wort, du Dummbatz?
2: Das ist ein rein hessisches Wort. Da komme ich her, das ist so eine Gegend in Rheinland-Pfalz. Und das heißt so viel wie, du Blödkopf oder so, du Dummbatz.
5: Komisches Wort.
2: Dummbatz. Aber wir steuern auf deine nächste Frage zu.
5: Meine zweite Frage ist, woher kommen die Schimpfwörter?
2: Das finde ich wirklich eine sehr spannende Frage. Weil manchmal schimpft man zum Beispiel ja auch mit Tiernamen.
5: Mhm.
2: Zum Beispiel, wenn man sagt, du blöde Kuh.
5: Oder du Hornochse.
2: Oder du Affe. Oder du blöde Sau. Oder du bist ein Esel. Du dummes Huhn. Sagst du sowas eigentlich manchmal, so Tiersachen?
5: Nee, eigentlich nicht.
2: Verrätst du mir mal, was du sagst, wenn du ein wirklich richtig, richtig schlimmes Schimpfwort sagst?
5: Naja, so...
2: Sag's.
5: Arschloch.
2: Ja, das rutscht mir auch manchmal raus. Und was ich tatsächlich auch oft sage, vor allem wenn ich so vor mich hin fluche, ist Scheiße. Ach, so eine Scheiße. Und diese beiden Wörter, also Arschloch und Scheiße, die kommen ja aus dem gleichen Bereich.
5: Ja.
2: Weißt du aus welchem?
5: Ja, da hinten, wo halt unser Essen und Trinken rauskommt.
2: Ja, genau. Weil Scheiße kommt ja hinten raus und Arschloch, da kommt es heraus und so. Übrigens, beides sind Begriffe aus der Fäkal- und Analsprache. Das kannst du dir merken, wenn du willst. Schon mal gehört?
5: Nee, noch nie.
2: Damit kannst du bestimmt Leute beeindrucken, wenn du sagst, also jemand sagt zu dir, ach Scheiße oder du Arschloch oder so, kannst du sagen, ach bitte lass doch die Fäkal- oder Analsprache. Aber weißt du was? Ich habe eine Idee, wen wir anrufen können, um deine zweite Frage noch ein bisschen ausführlicher zu beantworten. Und zwar Dr. Oksana Havrilev, die kommt aus der Ukraine und lehrt an der Uni in Wien und hat auch ein Buch geschrieben mit dem sehr schönen Titel Nur ein Depp würde dieses Buch nicht kaufen. Wirklich alles über das Schimpfen, Beschimpfen, Fluchen und Verwünschen. Finde ich einen super Titel, oder nicht?
5: Ja, das ist ein witziger Titel. Hätte ich jetzt auch nicht gedacht, dass es sowas gibt.
2: Ja, ich rufe sie mal an.
8: Hallo, Oksana Havrilev.
2: Hallo Oksana, hier ist Tobi.
8: Hallo Tobi.
2: Ich bin mitten im Checkpot zum Thema Schimpfen und Fluchen und dachte, du kannst uns bestimmt dabei helfen. Kannst du das?
8: Ich glaube schon, ja.
2: Dann sag doch vielleicht mal, was ist dein Lieblingsschimpfwort? Erstmal als allererstes.
8: Also da bin ich gar nicht originell. Das ist das alte, gute deutsche Scheiße. Das gebrauche ich sehr oft. Aber ansonsten schimpfe ich auf Ukrainisch und da haben wir sehr lustige Verwünschungen. Zum Beispiel, Katschka bitte bekopnula. Das ist, die Ente soll dir einen Tritt geben. Oder der Hund soll dich abschlecken.
2: Du, Noah und ich haben vorhin schon überlegt, was es so für Schimpfwörter gibt. Und da ist uns aufgefallen, dass man sehr oft Tiernamen dabei hat. Du hast ja jetzt auch gerade irgendwie Tiere mit da drin gehabt.
8: Ja, weil die Leute verbinden mit Tieren bestimmte Eigenschaften, die zum Teil auch vielleicht zum Verhalten dieser Tiere passen, aber oft auch von uns diesen Tieren zugeschrieben werden.
2: Mhm.
8: Also Schwein ist im europäischen Kulturkreis schmutzig und Schlange ist hinterlistig und Kuh ist dick.
2: Mhm.
8: Und das sehen wir, dass in verschiedenen Sprachen zum Beispiel die Tiere mit verschiedenen Eigenschaften verbunden werden. Ich kann zum Beispiel Ochse nicht wörtlich ins Ukrainische übersetzen, weil Ochse im Ukrainischen Arbeit zusammen ist.
2: Ah, klar. Also bei uns ist der Hornochse ein Depp und in der Ukraine ist der Ochse aber ein super Tier, deshalb schimpft man nicht damit.
8: Ja.
2: Ah ja, interessant. Wie ist denn das in Deutschland? Welchen dieser genannten Bereiche mögen wir Deutschen am liebsten, wenn wir losfluchen?
8: Sowohl im Deutschen als auch im Österreichischen kommen die meisten Schimpfwörter aus dem fäkal-analen Bereich. Und meine Muttersprache, das Ukrainische, gehört zum Beispiel auch zu diesem fäkal-analen Bereich.
2: Mhm.
8: Das Französische ist auch ein gutes Beispiel. Dann gibt es die sexuelle Schimpfkultur, das ist zum Beispiel das Serbische, das Russische oder das amerikanische Englisch. Und dritte Schimpfkultur, das ist die sakrale Schimpfkultur, das ist gotteslästerisches Schimpfen, wie zum Beispiel ja, im Italienischen oder im Spanischen oder auch im bayerisch-österreichischen Sprachraum, aber dann eher von älteren Herrschaften, wie Gott, Sakrament, drei Teufel noch einmal. Und die vierte Schimpfkultur, das ist die Verwandtenbeleidigung und das ist im Nahen Osten zum Beispiel verbreitet und diese Schimpfkultur ja, findet jetzt Einzug in die Jugendsprachen.
2: In Deutschland.
8: Ja, also wenn wir an diese rituellen Mutterbeleidigungen denken, also das ist eben Folge von Kontakten von verschiedenen Sprachen und Kulturen, die es im deutschsprachigen Raum in Schulen gibt.
2: Und warum ist das so, dass in Deutschland dieser Fäkalbereich am liebsten zum Schimpfen verwendet wird?
8: Insbesondere die Deutschen gelten weltweit als besonders ordnungsliebend, sauberkeitsliebend und beim Schimpfen geht es immer um

0: wir situationsbezogen und nicht personenbezogen schimpfen. Zum Beispiel, du faules Ass, warum hast du mir das Buch noch nicht zurückgegeben, sondern verdammt nochmal, wo ist das blöde Buch?
1: Ja, verstehe. Liebe Oksana, vielen lieben Dank. Das hat uns total geholfen.
0: Danke fürs Gespräch.
1: Mach's gut, bis zum nächsten Mal. Tschüss.
0: Tschüss.
1: So, findest du nicht auch, Noah, wir sind richtige Schimpfwortexperten langsam?
2: Ja, finde ich auch. Das ist ganz schön interessant, was die jetzt da gesagt hat.
1: Ja, würdest du denn sagen, deine Frage ist damit gecheckt?
2: Auf alle Fälle.
1: Schimpfwörter können aus allen möglichen Bereichen kommen. Aus der Tierwelt.
2: So eine blöde Kuh.
1: Oder aus dem Bereich der Religion.
2: Himmel, Herrgott, Sakrament, noch einmal.
1: Es können aber auch Gegenstände zu Schimpfwörtern werden.
2: So ein Waschlappen.
1: Die Deutschen benutzen besonders häufig Schimpfwörter aus dem Fäkalbereich.
2: Scheiße nochmal.
1: Mit einem Schimpfwort bricht man ein Tabu. Deswegen haben sie so eine starke Wirkung.
3: Gecheckt!
1: Worüber wir noch nicht so viel geredet haben, das sind Verwünschungen, ne? Also Oksana hatte ja gerade dieses schöne, eine Ente soll dich treten. Aber da gibt's insgesamt ganz lustige. Ich habe im Internet mal gefunden, möge deine Klopapierrolle immer verkehrt rumhängen. Hast du auch noch eine Idee für so eine lustige Verwünschung?
2: Ja, zum Beispiel, ich wünsche dir, Tobi, dass du immer im Liegestuhl zusammenbrichst.
1: Der ist gemein. Und ich wünsche dir, Noah, dass du immer Dreck unter den Fingernägeln hast.
2: Ist doch mir wurscht.
1: Okay, aber jetzt haben wir genug verwünscht. Wir sollten langsam die dritte Frage angehen.
2: Meine dritte Frage ist, schimpfte man früher anders als heute?
1: Ja, dafür müssten wir jetzt erstmal wissen, was früher genau ist. Also ganz, ganz früher, vor 10.000 Jahren in der Steinzeit, hat man bestimmt auch schon geschimpft oder geflucht, wenn man sich zum Beispiel mit so einem Faustkeil auf den Finger gehauen hat oder so. Oder von einem Höhlenlöwen verfolgt wurde. Aber wenn man so an die letzten 100 Jahre denkt, weiß ich nicht. Meinst du, hat sich was verändert? Vielleicht durch die sozialen Medien, weißt du, so durch Instagram, WhatsApp, Twitter und so.
2: Ja.
1: Hast du ein Handy eigentlich?
2: Nee, habe ich noch keins, aber bei uns in der Schule sind Handys auch verboten. Zweimal im Jahr ist dann eine Schulvollversammlung, da kommt dann die ganze Schule und der Schulleiter und der sagt dann auch, warum Handys verboten sind.
1: Der kommt zweimal im Jahr und sagt euch, warum die verboten sind?
2: Ja, also da ist so eine Schulvollversammlung, da kommt dann die ganze Schule zusammen.
1: Und warum sind Handys verboten?
2: Eben, weil man per Handy oft total aggressive Sachen sagt oder besser eben schreibt.
1: Hört man ja viel, es geht oft um, vielleicht hast du es schon mal gehört, Hass im Netz. Da geht es darum, dass Leute im Internet eben zum Beispiel Politiker ganz schlimm beschimpfen oder dass Leute auch sogar richtig bedroht werden. Und das machen die Menschen im Internet, im Netz eben, weil sie da anonym bleiben. Also meistens unerkannt, wenn sie nicht unter ihrem echten Namen auftreten.
2: Ja, aber es ist halt auch was anderes, wenn ich zu jemandem gehe und sage, du bist ein Volltrottel oder du bist ein Depp oder wenn ich ihm das per Handy schreibe.
1: Klar, wenn du ihm dabei nicht ins Gesicht gucken musst, dann fällt es viel leichter, ne?
2: Ja.
1: Also würdest du dann sagen, du findest die Regelung mit keine Handys an der Schule gut?
2: Also ja und nein, weil ich finde es auch ein bisschen streng, weil wenn man halt dann in der Pause mal kurz auf die Uhr guckt oder halt einfach schnell irgendwas halt mit seinem Freund besprechen will für heute Abend, ob man vielleicht irgendwas noch machen will zusammen.
1: Ja,
2: und das ist halt dann total streng, die Regelung. Aber ich finde es auch irgendwie schon gut, weil der Schulleiter hat zum Beispiel uns per Beamer ein Video gezeigt, wo ein Schüler dann den Lehrer beim Unterricht gefilmt hat.
1: Oh, das geht natürlich gar nicht. Lass uns doch nochmal Jackie dazu hören. Vielleicht hat die auch noch was Wissenswertes zu der Frage, oder?
4: Ja, auf jeden Fall.
1: Kannst du uns sagen, ob man früher mehr oder weniger geschimpft hat als heute?
5: Mit Mann meinst du euch Menschen?
1: Klar, ja.
5: Weil ihr ja so voller Gefühle seid, haben Menschen wohl immer schon geschimpft und geflucht. Sowas wie ein Arrrr. Wenn man sich auf den Finger haut, ist ja auch schon ein Fluch. Heute ist das Schimpfen und Fluchen der Menschen aufgrund der sozialen Medien sichtbarer geworden. Wurde früher vielleicht nur am Stammtisch geschimpft, kann man heute Beleidigungen ins Netz stellen und Millionen Menschen können sie lesen.
1: Ja, okay, das stimmt. Aber schimpft man denn abgesehen davon heute auch anders?
5: Leider sprechen heute viele von einer Verrohung der Sprache. Das heißt, es werden heute mehr schlimme Schimpfwörter gebraucht als früher. Allerdings nicht unbedingt, um jemanden zu beleidigen, sondern oft, um dem, was man sagen will, mehr Ausdruck zu verleihen, es zu verstärken. Hätte man früher vielleicht nur gesagt, mir geht es schlecht, sagen heute viele, mir geht es beschissen. Das ist dann schon um einiges stärker.
1: Ja. Also ich möchte diesem ganzen Geschimpfe und Gefluche jetzt mal ein bisschen was entgegensetzen

0: und sage zu dir vielen lieben Dank, Jackie. Du hast uns wieder mal sehr geholfen. Was wären wir ohne dich? Du bist großartig. Danke, danke, danke.
1: Oh, danke schön.
0: Also ich fände es super, wenn alle, die diesen Checkpot hören, jetzt wissen, dass Fluchen und Schimpfen auf jeden Fall seinen Zweck hat und dass es auch gut tun kann, aber dass man seine Grenzen kennen sollte, damit man sein Gegenüber eben nicht verletzt, sondern respektvoll behandelt, auch wenn man mal nicht einer Meinung ist. Oder wie siehst du das, lieber Noah, als Klassensprecher und Streitschlichter?
2: Ja, man sollte da schon die Grenzen kennen, weil ja, es gibt schon Wörter, die einfach gar nicht gehen.
0: Voll. Würdest du sagen, wir haben deine Frage beantwortet?
2: Auf jeden Fall.
0: Die Menschen haben schon immer geflucht und geschimpft. Durch die sozialen Medien wird es aber für viel mehr Menschen sichtbar. Man spricht auch von einer Verrohung der Sprache. Denn es werden heute häufiger Schimpfwörter gebraucht als früher. Allerdings oft auch, um eigene Aussagen zu verstärken.
3: Gecheckt!
0: Und damit sind wir, glaube ich, auch am Ende des Checkpots, oder?
2: Ja, glaube ich auch.
0: Na super, dann sagen wir Tschüss und bis zum nächsten Mal.
2: Da fehlt dir doch noch was, dein Schimpfgeheimnis.
0: Also ich kann dir eine Geschichte erzählen, das ist kein echtes Geheimnis, aber kennst du das Checkperiment?
2: Ja.
0: Da gibt es eine Folge, vielleicht hast du die gesehen, da musste ich mit einer Pfanne aus Zeitungspapier ein Spiegelei braten.
2: Nee, die kenne ich nicht.
0: Kannst du ja mal angucken. Da sind auf jeden Fall richtig viele Kinder dabei, die haben mir dabei geholfen. Das war in München an der Isar, also es war ein Sommertag und ganz viele Kinder waren da und deren Mamas und Papas standen um mich und die Kamera rum und ich sollte dieses Spiegelei braten und es hat einfach nicht funktioniert. Es ist mir immer weggeglitscht und so weiter und ich war auch noch im Wettbewerb und ich habe gerade verloren und dann habe ich richtig laut, während wirklich 30 Kinder und deren Eltern zugehört haben, ein richtig schlimmes Schimpfwort gesagt. Eins, das ich hier nicht wiederholen möchte und was ich vor dir auch niemals aussprechen würde. Und ich habe es richtig laut rausgeflucht und habe noch aus dem Augenwinkel gesehen, wie allen Eltern die Kinnlade runterfällt. Und als ich gemerkt habe, was ich da gerade gesagt habe, habe ich weiter geflucht, weil ich mich über mich selbst geärgert habe und habe erst das schlimme Schimpfwort gesagt. Und dann habe ich gesagt, oh scheiße, das sagt man nicht. Und dann, ah, scheiße auch nicht. Und dann habe ich nicht mehr aufhören können mit Schimpfwörtern und da standen die alle um mich rum und haben zugehört. Das war richtig peinlich. Aber damit ist diese wunderbare Sendung zu Ende und ich möchte dir sagen, lieber Noah, vielen Dank, dass du da warst und dass du mit mir Schimpfen und Fluchen gecheckt hast. Hat mir großen Spaß gemacht mit dir.
2: Ja, mir auch.
0: Das ist doch schön. Vielen Dank auch an alle, die zugehört haben. 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Macht's gut, bis zum nächsten Mal. Tschüss.
2: Tschüss.
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5: Dankeschön, Checker Tobi. Das war der Checkpot.

0: Mama?
1: Da tanzen sogar die Nachbarn. Jetzt kommt Musik mit ganz viel Bass. Neu im Mausradio. Miley Cyrus mit Bass Persuade.

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Das sind alle Farben und Mae Stevens mit ihrem neuen Hit Same Old.

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0: 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Hier ist Lina Maria mit Date You Won't Forget.
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3 Nachtjahre. Und wir hatten eine Übernachtungsparty und wünschen uns gestern die La Familia. Und wir grüßen damit die Erdmännchenklasse, die Otterklasse, die Pusteblumengruppe und das ganze Maus-Team. Tschüss!

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Und ich grüße meine Familie und meine Freunde. Tschüss.

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1: 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Das ist Pedro Santos mit seinem Gute-Laune-Song Should've Known Better.

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Tschüss.

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